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0: So, wir packen jetzt hier nochmal eine spannende Serie in die Nacht.
1: Ich kann Ihnen nur eins raten, Sie sollten mich nicht so dämlich anquatschen. Ich könnte mich aufregen und dann geraten die Dinge außer Kontrolle.
0: Ja, Robert De Niro als gefährlicher Ex-Häftling im Thriller Cup der Angst vor 35 Jahren. Schon das war ein Remake eines Filmklassikers aus den 60er Jahren. Und jetzt ist der Stoff zum dritten Mal verfilmt worden. Diesmal allerdings als Serie, die bei Apple TV Plus läuft. Und Jörg Albrecht macht für uns jetzt mal den Seriencheck zu Cup der Angst.
2: Was für eine Filmmusik. Besser kann man Bedrohung und Spannung nicht in Noten verwandeln. Und deshalb hat es der geniale Soundtrack von Bernard Herrmann, der schon im Originalfilm von 1962 zu hören ist und im 91er Remake auch in die Serie Cup der Angst geschafft.
3: Max Cady wurde aus dem Gefängnis entlassen.
2: Mit der Nachricht, dass Max Cady, ein wegen Mordes verurteilter Mann, auf freiem Fuß ist, beginnt die an die Nerven zerrende Story. 17 Jahre hat Cady unschuldig hinter Gittern gesessen. Das haben neue Beweise ergeben.
3: Was hat das mit uns zu tun?
2: Fragt Natalie ihre Mutter Anna, da angesichts der Nachricht von Cadys Freilassung das Essen aus dem Gesicht fällt. Und Sohn Zack weiß auch warum.
4: Du warst seine Anwältin, oder?
2: Anna Boden ist Cadys Pflichtverteidigerin gewesen. Und Tom, der Mann, mit dem sie verheiratet ist, war damals im Prozess der Staatsanwalt. Und beide haben, was Cady betrifft, Leichen im Keller.
3: Ist es denkbar, dass Max weiß, was wir getan haben?
2: Warum sonst sollte Cady bei den Bodens auftauchen?
5: Ich hatte auch mal ein gutes Leben. Hast du Angst vor mir?
3: Nein, warum sollte ich?
2: Naja, vielleicht weil schon zu Beginn der ersten Folge eine vierköpfige Stinktierfamilie tot im Pool der Bodens treibt. Max, Cady sind auf Rache. Rache für 17 Jahre Knast. Javier Bardem als Cady ist eine Naturgewalt. Aber auch die Bodens sind mit Amy Adams, Patrick Wilson, Lily Collyers und Joe Enders perfekt besetzt. Gute Geschichten kennen eben kein Verfallsdatum. Und die von Cup der Angst ist eine sehr gute.
3: Ist das Blut?
6: Irgendwas stimmt nicht. Du meine Güte.
5: Was ist eure größte Angst?

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1: Ich bin Tine Klimach. Nach den neuesten Raketenangriffen des Irans auf Israel will US-Präsident Trump den israelischen Ministerpräsidenten Netanyahu auffordern, auf Vergeltungsschläge zu verzichten. Trump habe ein entsprechendes Telefonat mit Netanyahu angekündigt. Das berichtete ein Reporter des Nachrichtenportals Axios auf X. Am späten Abend feuerte der Iran mehrere Raketensalven auf Israel. Laut dem israelischen Militär wurden alle Raketen der ersten Wellen abgefangen. Gleichzeitig habe man weitere Raketenangriffe identifiziert. Die Luftabwehr sei im Einsatz. Der Deutsche Gewerkschaftsbund will die Betriebsrente vorantreiben. Etwa 20 Millionen Menschen in Deutschland hätten keine betriebliche Altersvorsorge, weil sie in Unternehmen ohne Tarifbindung tätig seien, kritisierte DGB-Chefin Fahimi im Redaktionsnetzwerk Deutschland.
2: Die Gewerkschaften wollen das gemeinsam mit den Arbeitgebern für alle Beschäftigten regeln. Konkrete Vorschläge will DGB-Chefin Fahimi Ende des Monats vorlegen. Eins ist für sie aber sicher, die Kosten dürften nicht allein die Arbeitnehmer tragen. In vielen anderen europäischen Ländern zahlen Arbeitgeber laut Fahimi sogar mehr in die Altersvorsorge ein als ihre Beschäftigten. Die Debatte kommt zu einer Zeit, in der die Bundesregierung an einer großen Rentenreform arbeitet. Sozialverbände und auch die Opposition fordern dabei mehr Tempo. Zoe Tassovali, Redaktion.
1: Nach dem tödlichen Einsturz eines Hauses im sächsischen Görlitz sind zwei mutmaßliche Metalldiebe festgenommen worden. Sie stehen im Verdacht, die Rohrleitungen im Gebäude beschädigt oder manipuliert zu haben, teilten Polizei und Staatsanwaltschaft am Abend mit. Zwei Männer aus Polen und Afghanistan sollen auf der Suche nach Diebesgut in dem Haus gewesen sein. Die Männer sitzen bereits wegen anderer Vorwürfe in Untersuchungshaft. Bisher war vermutet worden, dass eine Gasexplosion das Unglück verursacht hat. Dabei sind drei Menschen ums Leben gekommen. Zum Sport. Tennisspieler Alexander Zverev hat das Finale der French Open gewonnen. Der 29-Jährige setzte sich in Paris gegen den Italiener Flavio Cobolli in 5 Sätzen durch. Zverev holte damit den ersten Grand-Slam-Titel seiner Karriere. Für ihn ein langer Weg. 3-mal war er schon im Finale gescheitert, doch diesmal nicht.
3: Finally, it's a happy end.
1: Wie er nach dem Sieg sagte. Auch Bundeskanzler Friedrich Merz meldete sich via X zu Wort. Herzlichen Glückwunsch zum großartigen Sieg. Diese starke Leistung begeistert ein ganzes Land, schrieb er.
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4: Hier ist Thomas Wagner. Eine schöne Nacht euch. Um kurz nach 3 spiele ich euch Leonie mit Don't Worry.

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0: So, wir stellen uns mal vor, es ist ein heißer Sommertag, vielleicht sogar mitten in den Ferien. Du willst als Schulkind ins Schwimmbad, aber es heißt auf einmal, nee, du kommst hier nicht rein. Als unter 16-Jähriger, wenn du nicht mindestens ein Bronze-Schwimmabzeichen hast, eine Regel, über die ja gerade tatsächlich viele Schwimmbäder nachdenken oder sogar auch schon so ausführen. Gut und wichtig so, sagt der Bundesverband Deutscher Schwimmmeister. Aber wie findet ihr das denn so? Wir haben mal nachgefragt.
1: Es geht ja um Leben, ne? Also, ja, und wenn einfach nicht genug Personal da ist und die Gefahr ist, dass Jugendliche ertrinken, die einfach keinen Bronze haben, dann finde ich, das ist berechtigt zu sagen, die sollten einfach Bronze haben.
2: Ich finde es überflüssig, muss ich ehrlich sagen.
3: Auf der anderen Seite finde ich halt auch schon, dass gerade die Freibäder je nach Wetterlage ja doch sehr gut besucht sind und die Übersichtlichkeit dann ja auch nachlässt. Klar, die können schwimmen, aber die überschätzen sich auch teilweise und von daher finde ich das, die Idee an sich gar nicht so schlecht.
0: Ja, im Ernstfall wahrscheinlich wirklich besser so, auch wenn ich es als Jugendlicher ja ganz schön blöd gefunden hätte, wenn man da wirklich abgewiesen wird, ne? Und nicht reinkommt dann. Jugendliche unter 16, die ohne Begleitung ins Schwimmbad wollen und eben nicht mindestens das Bronzeabzeichen haben, die könnten da diesen Sommer nicht mehr reingelassen werden.
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0: Also letzte Woche Montag war meteorologischer Sommeranfang. Der kalendarische kommt erst irgendwie da noch Ende des Monats. Es ist natürlich auch alles ein bisschen verwirrend.
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2: Wann fängt denn jetzt der Sommer an? Ich check's nicht. Meteorologisch, kalendarisch oder gehen wir einfach danach, wann die ersten Bekloppten kurze Hose tragen? Ja, weil dann ist ab Februar Sommer. Ich meine, ich krieg das schon nicht mit dem Uhrenumstellen hin. Wie war das nochmal? Die Uhr stellt sie von O bis O. Ja, außer im Schaltjahr, da fällt Ostern auf den Mittwoch. Ach Leute, es ist doch alles zu kompliziert. Wer soll denn da noch mitkommen? Schoko-Nikoläuse gibt's ab August zu kaufen. Die Fußball-WM in Katar war damals auf einmal an Weihnachten und in der Ostsee hatten wir jetzt plötzlich einen Buckelwal. Früher war das einfacher. Sobald das Freibad aufhatte, war Sommer. Fertig. Aber wo gibt's heute noch ein Freibad? Wusstet ihr, dass Alaska der nördlichste, der westlichste und der östlichste Staat der USA ist? Ja, ich weiß, ich kriege auch einen Klon in den Synapsen. Aber stimmt. Und immer dran denken, heiß ist, wenn du beim Atmen schwitzt.
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1: Ich bin Tine Klimach. US-Präsident Trump bestreitet, versprochen zu haben, keine neuen Kriege zu beginnen. Warum habe er sonst das stärkste Militär der Welt aufgebaut, fragte er in einem Gespräch mit dem US-Sender NBC News. In früheren Aussagen hatte Trump anders geklungen.
2: Noch im Wahlkampf hatte Trump sich ganz klar gegen neue Kriege ausgesprochen. Das war 2024 ein zentrales Motto seiner Kampagne. Mit seinem Antikriegsversprechen wollte er Wähler für sich gewinnen. Schon mehrfach hatte Trump behauptet, er sei seit langem der erste Präsident, der keine neuen Kriege begonnen habe. Stattdessen werde er Kriege beenden. Wie das mit dem Iran-Krieg und der US-Offensive in Venezuela zusammenpasst, ist unklar. Aus Washington, Karl Mischke.
1: US-Präsident Trump scheint zumindest im Iran-Krieg deeskalieren zu wollen. Nach den neuesten Raketenangriffen des Irans auf Israel will US-Präsident Trump den israelischen Ministerpräsidenten Netanyahu auffordern, auf Vergeltungsschläge zu verzichten. Trump habe ein entsprechendes Telefonat mit Netanyahu angekündigt. Das berichtete ein Reporter des Nachrichtenportals Axios auf X. Am späten Abend feuerte der Iran mehrere Raketensalven auf Israel. Laut dem israelischen Militär wurden alle Raketen der ersten Wellen abgefangen. Die Luftabwehr sei im Einsatz. Wie wirkt sich die Cannabis-Legalisierung auf die Verkehrssicherheit aus? Um das künftig besser beurteilen zu können, sollen schwere Verkehrsunfälle unter Cannabis-Einfluss genauer erfasst werden. Das sieht ein Gesetzentwurf des Bundesverkehrsministeriums vor.
3: Bislang lässt sich nur schwer nachvollziehen, welche Rolle Cannabis bei schweren Unfällen tatsächlich spielt. Künftig sollen deshalb THC-Werte aus Polizeikontrollen systematisch in die Unfallstatistik einfließen. So wollen Forscher und Behörden besser verstehen, wer unter Cannabis-Einfluss verunglückt und wo Aufklärung nötig ist. Erfasst werden sollen Unfälle mit Verletzten oder Toten sowie schwere Unfälle mit hohem Sachschaden. Kommende Woche berät auch der Bundestag darüber. Zoe Tassovali, Redaktion.
1: Am Münchner Flughafen wurde im Tower Feueralarm ausgelöst. Nun ist klar, der Auslöser ist ein defektes Bauteil gewesen. Es gehörte zu der Lüftungsanlage und wurde dann ausgetauscht, wie ein Sprecher des Flughafens am späten Abend sagte. Nun könne der Tower wieder ohne Einschränkungen arbeiten. Etwa 2 Stunden lang wurde wegen des Brandgeruchs der Flugverkehr gestoppt. Der Münchner Flughafen wollte nun möglichst viele Flüge noch bis in die Nacht hinein abfertigen.
4: Das Wetter.
5: Das Wetter ist wechselnd bewölkt, aber trocken, gerade bei 7 bis 12 Grad. Vereinzelt kann es nebelig sein. Der Montag tagsüber dann meistens bewölkt, im Laufe des Tages auch Regen. Vereinzelt sind auch Gewitter möglich, später bei 22 bis 25 Grad.
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6: A42 Dortmund-Kamp-Lindfort zwischen Oberhausen-Zentrum und Oberhausen-Buschhausen 1 Kilometer Stau. Wir wünschen allen unterwegs gute Fahrt.
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5: Und hier kommt ein erstes frühes Guten Morgen von mir am frühen Montag. Hier ist Thomas Wagner. Ich spiele euch aktuellen Song von Kamrat. Hug Yourself. Einen schönen Wochenstart heute auch.

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0: Die Fußball-WM startet nächste Woche Donnerstag. Wer sich da aber tatsächlich jetzt für mehr Spiele als nur die Deutschen interessiert, das kann teuer und vor allem aufwendig werden. Kollege Sascha Fassbender rechnet es uns vor.
2: Zeit. Es kostet Zeit.
3: Tick-Tack, Tick-Tack, Tick-Tack.
2: Es gibt 104 Spiele. Alle zusammen ergeben 6,5 Tage Spielzeit. Und da fehlen dann noch Halbzeit, Nachspielzeit, Verlängerung und Elfmeterschießen. Und es kostet Geld. Also ruhig, ganz ruhig. Die deutschen Spiele, die laufen alle im Free-TV, keine Sorge. Auch Eröffnungsspiel, die Halbfinalspiele und das Finale, auch die im Free-TV. Wenn ihr den Rest auch gucken wollt, 10 bis 11 Euro bei Magenta Sport. Was? Ach so, ihr wollt die Spiele vor Ort sehen? Da könnte es noch ein paar Resttickets geben. Ja, die günstigsten fangen so zwischen 50 und 80 Euro an, aber eben auch mit entsprechendem Blick und eher für unattraktivere Spiele. Wenn ihr was Besseres wollt, da ist die Spanne echt breit, denn das teuerste Ticket im Finale liegt bei 10.000 Euro. Im VIP-Bereich sind es dann rund 63.000 Euro im Finale. Und nein, Flug und Hotel sind nicht mit inbegriffen. Ganz im Gegenteil, viele Fluggesellschaften, Hotelzimmer, ja sogar Zugtickets sind zur WM teurer geworden. Dann doch lieber Public Viewing beim Kumpel um die Ecke mit einer Kiste Bier und einer Tüte Chips.
0: Ja, oder einfach warten, bis die Spiele rum sind und dann einfach bei Social Media gucken, was da so gepostet wird. So kann man sich das ja auch einfach machen.
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1: Ich bin Tine Klimach. Israels Luftwaffe hat Ziele im Westen und im Zentrum des Irans angegriffen. Das teilte das israelische Militär in den frühen Morgenstunden auf X mit. Der Angriff folgte auf iranische Raketenangriffe auf Israel am Abend zuvor. Laut dem israelischen Militär wurden alle Raketen der ersten Wellen abgefangen. Zuvor hatte Israel wiederum in Vororten der libanesischen Hauptstadt Beirut angegriffen, trotz einer von US-Präsident Trump verkündeten Waffenruhe. Die Kriege, Konflikte und geopolitischen Spannungen auf der Welt drohen, die Atommächte weltweit in eine Spirale der Aufrüstung zu treiben. Das geht aus dem neuen Bericht des Stockholmer Friedensinstituts SIPRI hervor. Ein neues nukleares Wettrüsten habe bereits begonnen, heißt es.
2: Die Welt wird von Jahr zu Jahr unsicherer. Zusammen verfügen die Atommächte über 12.000 Atomsprengköpfe. Statt auf Abrüstung setzten sie auf Abschreckung, so die Friedensforscher. In der Praxis bedeutet das, jeder Nuklearstaat modernisiert oder erweitert sein Atomwaffenarsenal, was eine Kettenreaktion auslöse. Die Maßnahmen eines Landes führten zu ähnlichen Schritten in anderen. In diesem Wettrüsten übernehme Europa eine immer aktivere Rolle, so die Forscher. Ein Grund seien Zweifel an der Verlässlichkeit der USA. Aus Skandinavien, Sigrid Harms.
1: Frauen und Männer sollten für die gleiche Arbeit das gleiche Gehalt bekommen. Dabei sollen neue EU-Regeln helfen. Aber Deutschland hat die Regeln zur Lohntransparenz nicht umgesetzt und verstößt damit ab heute gegen EU-Recht. Gestern endete nämlich die Frist, bis zu der die EU-Staaten Zeit hatten, ihr nationales Recht anzupassen.
3: Deutschland hat auch schon angekündigt, dass die Regeln in den nächsten Monaten angepasst werden sollen. Mit möglichst wenig Bürokratie. Was sich dann ändern soll? Bewerber sollen früh die Info bekommen, was das Einstiegsgehalt ist. Wer schon einen Job hat, soll erfahren können, was die Kollegen im Durchschnitt verdienen. Kopiert nach Geschlecht, also nicht nach einzelnen Menschen. So sollen zum Beispiel Frauen erkennen, wenn Männer mit gleichen Aufgaben mehr verdienen. Und größere Arbeitgeber müssen künftig regelmäßig berichten, wie die Entgeltlücke zwischen Frauen und Männern ist. Die EU-Vorgaben sind damit strenger als das, was in Deutschland bisher gilt. Aus Brüssel an Christine Wenzel.
1: Zum Sport. Tennisprofi Alexander Zverev hat die French Open gewonnen. Der 29-jährige Hamburger setzte sich im Finale in Paris in 5 Sätzen gegen den Italiener Flavio Cobolli durch. Es ist der erste Grand-Slam-Titel für Zverev.
4: Das Wetter.
5: Das Wetter ist wechselnd bewölkt, aber trocken, gerade bei 7 bis 12 Grad. Vereinzelt kann es nebelig sein. Der Montag tagsüber dann meistens bewölkt, im Laufe des Tages auch Regen. Vereinzelt sind auch Gewitter möglich, später bei 22 bis 25 Grad.
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6: A30 Osnabrück, Bad Oeynhausen. Zwischen Bad Oeynhausen Ost und Kreuz Bad Oeynhausen 2 Kilometer Stau. Wir wünschen allen unterwegs gute Fahrt.
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5: Hallo, guten Morgen am frühen Montag. Hier ist Thomas Wagner und das hier Sophie and the Giants und Purple Disco Machine. Ein bisschen was zum Wachwerden. Das ist Paradise jetzt. Guten Morgen.

0: Guten Morgen mit Ed Sheeran hier. Wir starten ja auch in eine Woche ohne Feiertag mal wieder, ne? Aber wir werden das schon schaffen.
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0: Ja, wir gucken erstmal, was heute an diesem Werktag Nummer 1 in dieser Woche so wichtig ist. Kollege Kevin Zimmer, was ist los in der Welt?
2: Ja, der Papst ist unterwegs und vermutlich wird ihm sehr zugejubelt werden. Er wird in Spanien erwartet. Dort leben sehr viele Katholiken, unter anderem auf dem Besuchsplan von Papst Leo, ein Besuch beim spanischen Regierungschef Pedro Sanchez. Und dann wird heute der Politik Award verliehen. Ja, das gibt es wirklich. Das ist sowas wie der Oscar für Politiker. Wer hat die besten Kampagnen gemacht im Wahlkampf? Welcher Politiker hat was Besonderes geleistet? Alle natürlich.
0: Ja.
2: Unter anderem werden Baden-Württembergs Ministerpräsident Cem Özdemir und Franz Müntefering geehrt.
0: Da guck mal, alles Gute auch von mir, ne? Und dann ist natürlich ist auch noch hier diese Woche die Woche, in der die Fußball-WM losgeht am Donnerstag, ja, das Eröffnungsspiel. Da werden wir die Tage aber auf jeden Fall natürlich noch drüber sprechen hier. Jetzt erstmal guten Start euch in den Montag.
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0: viele stundenlang das Smartphone in der Hand halten, aber weniger die Hand eines anderen Menschen. Wem glaube ich? In einer Zeit, in der so viele bei Liebeskummer die Tipps einer künstlichen Intelligenz übernehmen, aber nicht mehr gute Freunde anrufen. Was interessiert mich? In einer Zeit, in der ich mich im Internet ausführlich informiere über einen einsamen Pinguin, ein verstoßenes Äffchen oder einen gestrandeten Wal. Aber ich kaum etwas weiß über den Menschen, der einsam und am Existenzminimum in meiner Nachbarschaft lebt. Natürlich sind die digitalen Entwicklungen wichtig. Aber wie wäre es mit etwas weniger Handyliebe und dafür mit mehr Interesse für die Menschen um uns herum und mit mehr Gesprächen mit echten Menschen? Hört sich kitschig an, würde aber unserer Gesellschaft guttun. Und berührt hat mich gerade ein kurzes Gespräch mit einem älteren Herrn an der Bahnstation über Gehhilfen. Ich wünsche uns einen begegnungsreichen Tag. Bettina Förster von der Evangelischen Kirche für Augenblick mal.
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1: Mit Marc Weiß. Schönen guten Morgen. Die Kriege in der Ukraine und im Iran beschäftigen heute gleich mehrfach Diplomaten und die Politik. In Zypern treffen sich die Außenminister der EU, um über die weitere Unterstützung der Ukraine zu beraten. Im Iran-Krieg gibt es neue Verstöße gegen die Waffenruhe. Israels Luftwaffe hat Ziele im Westen und im Zentrum des Irans angegriffen. Vorher hatte der Iran Raketen auf Israel gefeuert. Das Stockholmer Friedensforschungsinstitut SIPRI beobachtet diese globalen Spannungen mit immer mehr Sorgen. Die neuen Atommächte der Welt hätten ihre Arsenale im vergangenen Jahr modernisiert und weiterentwickelt, heißt es im aktuellen SIPRI-Bericht. Mehr zum Bericht von Christian Böder aus dem News-Team.
2: Zu den neuen Atommächten gehören Russland, die USA, Großbritannien, Frankreich, China, Indien, Pakistan, Nordkorea und Israel. Alle haben laut SIPRI-Bericht auch neue nuklear bewaffnete Waffensysteme in der Vergangenheit stationiert. Zwar sinkt die Gesamtzahl aller Atomsprengköpfe weltweit etwas, um ein paar Dutzend auf aktuell knapp 12.200, aber die tatsächlich für militärische Zwecke einsetzbaren Sprengköpfe werden wieder mehr. Zuletzt waren es über 9.800. Rund 4.000 davon seien bereits einsatzfähig stationiert, so die SIPRI-Forscher. Der Großteil davon gehört Russland und den Vereinigten Staaten. Neu ist, dass wohl auch China und Indien damit angefangen haben, Atomsprengköpfe auf Raketen zu platzieren, obwohl beide Nationen aktuell nicht in Kriege verwickelt sind. Vor allem China baut sein Atomwaffenarsenal mit rasender Geschwindigkeit aus. Das Urteil der SIPRI-Forscher ist ernüchternd. Wenn Staaten ihre Sicherheitsstrategien stärker von Atomwaffen abhängig machen, dann steigen auch die nuklearen Risiken erheblich.
1: Infos von Christian Böder aus dem News-Team. Vielen Dank. Und jetzt die weiteren Themen in der Zusammenfassung. Im Süden der Philippinen hat es ein schweres Erdbeben der Stärke 7,8 gegeben. Bisher ist ein Todesopfer bekannt. Die Behörden haben eine Tsunami-Warnung herausgegeben. Alexander Zverev hat das Finale der French Open und damit den ersten Grand-Slam-Titel seiner Karriere geholt. Der 29-jährige Tennisprofi setzte sich gegen den Italiener Flavio Cobolli in 5 Sätzen durch und kürte sich damit zum Sieger des Sandplatz-Turniers von Paris. Die Polizei im brandenburgischen Oranienburg hat eine ungewöhnliche Autofahrt beendet. Ein 11-Jähriger saß am Steuer und war auf dem Weg zur nächsten Tankstelle. Zeugen hatten die Polizei gerufen und einen Minderjährigen am Steuer gemeldet. Auf dem Beifahrersitz saß der 36-jährige Vater des Jungen. Der Mann selbst wollte nicht fahren, weil er schon betrunken war. An der Tankstelle wollte er laut Polizei dann weitere Flaschen kaufen. Gegen ihn wurde ein Strafverfahren eingeleitet. Und das waren die Nachrichten mit Marc Weiß.
3: Das Radio Gütersloh-Wetter wird heute erstmal ganz hübsch. Sonnig und auch freundlich der Montag bis 22 Grad, später bei euch in Lintel und Westbadhausen. Ab Mittag allerdings zieht sich's zu, kommen viele Wolken, am Nachmittag kann es mal ein bisschen Regen geben. Der Abend soll tatsächlich nochmal wieder etwas freundlicher ausfallen. Aber dann in der kommenden Nacht erwarten wir viel Regen mit Gewittern. Und auch morgen ist es dann meist regnerisch, windig bei frischeren 17 Grad. Wird also ein bisschen ungemütlicher. Besser ankommen jetzt mit dem Radio Gütersloh Verkehrsservice. Um kurz nach 6 schieben wir hier eine ganz ruhige Kugel, als wäre überhaupt noch niemand aus dem Bettchen gekrochen. Es ist absolut ruhig auf den Straßen. Ich habe 4 Blitzer im Angebot. Die haben sich postiert in Verl auf der Fürstenstraße. In Schlosshold-Stuckenbrock stehen sie auf der Bielefelder Straße. Blitzer noch in Verl auf der Gütersloher Straße und auch noch auf der Eselhorster Straße. Das war's schon von mir. Entdeckt ihren Blitzer, meldet ihn gerne über die kostenfreie 0800 678 5000. Werdet wach und kommt gut an.
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3: Ja, wer ist denn überhaupt schon wach jetzt hier um kurz nach 6? Der Kollege Mario Unger jedenfalls nicht. Der ist einer Party-Einladung nach Ibiza gefolgt. Sind Mario und David Guetta jetzt so dicke? Das wusste ich gar nicht. Das werden wir ihn unbedingt fragen, wenn er wieder da ist. Also, heute bin ich hier euer Lonely Ranger. Tanina Rottmann, schönen guten Morgen.

0: Ja, schön. Habt ihr euch auch einen Platz in der Radio Gütersloh Morning Show gesichert? Ich wünsche euch einen schönen Start in die neue Woche. Diesmal mal ohne Feiertag. Diesmal müssen wir durchziehen. 10 Minuten nach 6 haben wir es jetzt. Ja, unser Tagen und Wochen hören wir, jetzt geht's bald los, bald geht's los. Aber jetzt geht's aber wirklich bald los.
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0: Also, am Sonntag geht's für uns los. Deutschland gegen Curaçao. Erstes Spiel für die deutsche Elf bei der Fußball-WM in den Staaten. Es wird bei dieser WM, strenger gepfiffen. Ja, die FIFA hat sich mal eben 8 neue Regeln ausgedacht. Die sollten wir uns doch mal eben drauf schaffen. Die sollen vor allem gegen Zeitspiel und Chaos auf dem Platz helfen. Kollege Leo Arrighi aus dem Radio Gütersloh Sport. Gucken wir mal drauf. Was ändert sich denn da jetzt konkret?
2: Ja, fangen wir mal bei den Auseinandersetzungen an. Mhm. Da dürfen Spieler jetzt nicht mehr Mund oder Gesicht mit dem Trikot verdecken, sonst droht rot. Damit sollen Beleidigungen oder rassistische Sprüche eben nicht mehr versteckt werden können. Rot gibt's auch, wenn Spieler aus Protest geschlossen das Feld verlassen oder dazu angestiftet werden, zum Beispiel vom Trainer. Gab es tatsächlich so auch schon im Finale des Afrika-Cups dieses Jahr. Wobei sich diese Regel mir jetzt auch noch nicht zu 100% erklärt, weil wenn alle vom Feld gehen, ja, dann bringt Rot auch nicht mehr so viel.
0: Irgendwie macht das keinen Sinn. Gucken wir mal aufs Zeitspiel. Da gibt es jetzt auch neue Regeln.
2: Ja, ganz genau. Torhüter haben bei Abschlägen und Abwürfen nur noch 5 Sekunden. Trödeln sie länger, dann gibt es eine Ecke für den Gegner. Bei Auswechslung, da gibt es auch eine neue Regel. Da muss der Spieler nämlich innerhalb von 10 Sekunden runter vom Feld sein. Ansonsten darf der neue Spieler erst nach mindestens 1 Minute wieder aufs Feld. Bisschen kompliziert, muss man kurz sacken lassen. Und wer behandelt wird, der muss jetzt ebenfalls mindestens 1 Minute draußen bleiben.
0: Ich habe auch noch eine neue Regel, und zwar geht es da um den Videoschiri. Auch der soll neue Berechtigung bekommen. Der darf nämlich unter anderem bei Fehlentscheidungen eingreifen. Zum Beispiel, wenn der falsche Spieler vom Schiri auf dem Platz eine Karte bekommen hat. Ja, ob das alles so funktioniert, das sehen wir dann, wenn die WM losgeht. Ganz besonders gucken wir natürlich auf Sonntag, wenn wir gegen Curaçao spielen. Jetzt spielen wir uns erstmal warm für die neue Woche mit Europe. Ich grüße euch. Wir haben es fast 13 nach 6.

Ja, ich dachte, wenn wir schon den Final Countdown zur Fußball-WM in dieser Woche haben, dann können wir auch Europe auspacken. Schönen guten Morgen euch, jetzt wird's kuschelig. Mit Teddy Swims, sein aktueller Hit, Mr. Know-It-All, 16:06.

0: Guten Morgen, bester Kreis der Welt. Fast 20 nach 6. Kurze Lagebesprechung.
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0: Das ist los in dieser Woche. Wer von euch will einen Job? Morgen gibt's ein großes Azubi-Speed-Dating. In der Stadthalle Gütersloh ab 14 Uhr könnt ihr alle von euch, die auf Lehrstellensuche sind, direkt mit Unternehmen in Kontakt treten, die eben noch Azubis suchen. Morgen ist auch wieder Feierabendmarkt in Werther. Von 16 bis 20 Uhr könnt ihr auf dem Fänghausplatz ein bisschen shoppen, Musik genießen und Leute treffen. Am Freitag feiert die Volkshochschule Ravensberg 50-jähriges Bestehen und das Jubiläum wird im Bürgerzentrum Remise ab 14 Uhr gefeiert. Und unsere NRW-Kultusministerin Ina Brandes, die kommt auch vorbei. Und für Sonntag, ja, da haben wir gerade schon kurz drüber gesprochen, könnt ihr schon mal die alte Vuvuzela entstauben. Als Getränk empfehle ich leckeren Blue Curaçao Orange. Hat damals schon nicht geschmeckt, aber würde passen. Die DFB-Elf steigt da am Sonntag in die Fußball-WM ein gegen Curaçao. Anstoß ist um 19 Uhr. Das ist ja mal noch eine menschliche Zeit hier. Und gucken können wir alle im Ersten. Und wenn ihr noch andere Tipps und Termine sucht, dann sucht doch bitte auf radiogütersloh.de in den Veranstaltungstipps. Da gibt's nämlich noch mehr. Schönen guten Morgen und jetzt viel Spaß mit der J-Lo.

0: 7:04, der Aki WhatsAppt sich hier in die Morning Show und schreibt, also ich bin wach, Lonely Ranger. Schöne Sendung dir. Aki, jetzt fühle ich mich auch gar nicht mehr so lonely. Und gleich ist auch Dua Lipa bei uns.
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0: Dua Lipa, die ganz, ganz frisch Verheiratete, singt für uns Houdini. Auf ihrer Hochzeit hat sie sich gerade noch von Sir Elton John besingen lassen. Jetzt steigt sie selber wieder in den Ring. Es ist kurz nach 6:30. Hier gibt's jetzt News für euch.
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0: Und hier ist Mike Mattes. Guten Morgen.
2: Guten Morgen. Israel und der Iran haben einmal mehr die Waffenruhe im Nahostkrieg gebrochen. Der Iran feuerte Raketen auf Israel. Israel reagierte mit einem Angriff auf den Iran und auf den Libanon. Alexander Zverev hat Sportgeschichte geschrieben. Er ist der erste deutsche Tennisspieler, der in der Open Era die French Open gewonnen hat. Im Finale von Paris setzte er sich in 5 Sätzen gegen den Italiener Flavio Cobolli durch. Und jetzt das Wichtigste für den Kreis Gütersloh. Eine Schülerfirma aus Gütersloh hat den Titel als beste Schülerfirma in Nordrhein-Westfalen gewonnen. Das Team Aero One vom Evangelisch-Stiftischen Gymnasium fährt laut NW jetzt zum Bundesentscheid. Aero One bietet Drohnenaufnahmen für Immobilien- und Bauprojekte an. Entstanden ist die Geschäftsidee im Schulfach Wirtschaft, Medien und Kultur. Bei einem schweren Unfall in Wadersloh, kurz hinter der Kreisgrenze, sind 2 Menschen aus dem Kreis Gütersloh verletzt worden. Sie sind am Samstagmorgen frontal ineinander gekracht. Offenbar hatte ein 77-jähriger Langenberger beim Abbiegen den Wagen eines 22-jährigen aus Halle übersehen. Der Langenberger wurde schwer verletzt ins Krankenhaus gebracht. Der junge Mann aus Halle konnte leicht verletzt aussteigen. Der SC Verl bekommt in der ersten Runde des DFB-Pokals Besuch vom Hamburger SV. Das hat die Auslosung am Samstagabend ergeben. Gespielt wird am vorletzten Augustwochenende. Carsten Schoßmeier berichtet für Radio Gütersloh.
3: Der Sportclub geht mit großer Vorfreude, aber auch mit Respekt in die Partie. Sportvorstand Slatko Janjic spricht von einem überragenden Los, aber auch von einer sportlich unfassbar schweren Aufgabe. Marketingvorstand Mario Lücke sieht im HSV einen attraktiven Gegner. Der Bundesligist habe die Strahlkraft eines absoluten Spitzenteams.
2: Für die Verler ist es die erste Teilnahme am DFB-Pokal seit 2019. Damals erreichte der Drittligist das Achtelfinale. Arminia Bielefeld muss in der ersten Runde bei der SG Sonnenhof Groß-Asbach ran. 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
0: Danke dir, Mike, und danke für den Hinweis. Das Radio Gütersloh-Wetter habe ich für euch. Das ist heute Vormittag erstmal sehr hübsch. Da kriegen wir nämlich Sonne zu sehen bei euch in Neuenkirchen und Steinhagen. Temperaturen gehen rauf auf bis zu 22 Grad. Ab Mittag kommen dann immer mehr Wolken. Die tun erstmal nichts Wildes, vielleicht mal ein bisschen Regen. Und zum Abend soll es auch schon wieder etwas freundlicher werden. Dann allerdings in der Nacht erwarten wir heute starken Regen, teilweise auch begleitet von Gewittern und dementsprechend ungemütlich fällt dann morgen der Dienstag aus im besten Kreis der Welt. Wir erwarten einen Mix aus Sonne und Wolken, immer wieder Regen. Der Wind weht morgen kräftiger und auch morgen müssen wir mit Gewittern rechnen. Besser ankommen jetzt mit dem Radio Gütersloh Verkehrsservice. Was haben wir denn? Kurz nach 6:30 haben wir es. Na, Thürelmeng. Wenn man aufpasst, wenn man aufsteht, dann weiß man auch ungefähr, wie spät es ist. Es ist absolut entspannt auf unseren Straßen. Wir haben keine Staus. Ich gebe euch diese Blitzer mal mit auf den Weg. Die stehen in Schloss Holte-Stukenbrock, auf der Mergelheide, außerdem auf der Bielefelder Straße. In Kaunitz blitzt es auf der Fürstenstraße, in Verl auf der Gütersloher Straße und dann haben wir noch einen in Reda-Wiedenbrück am Postdamm. Schön vorsichtig fahren, meldet gerne Blitzer, wenn ihr was seht. 0800 678 5000. Kommt gut an.
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0: Es ist mir eine Ehre. Schönen Montag. Ich bin Tanina Rottmann.

Nix ist hier gerade mit Sylt und Westerland. Wir sind hier schön im besten Kreis der Welt. Schönen guten Morgen, Radio Gütersloh-Land. 7:20. Kleiner Schock bei mir gestern in der Abendstunde. Gestern Abend um 7:45 höre ich aus der Nachbarschaft einen lauten Schrei. Das kann natürlich theoretisch alles Mögliche gewesen sein, mehrere Gründe haben. Ich tippe aber auf einen Tennisfan. Denn genau um die Uhrzeit hat unser Tennisass Alexander Zverev die Arme in die Luft gereckt und ist dann auf der roten Asche zusammengesunken vor lauter Freude und Erleichterung. Der Bursche hat's wirklich geschafft. Holt sich seinen ersten

0: Familienzuwachs im Hause Richards. Ja, Keith Richards ist Uropa geworden. Und für alle, die sich jetzt fragen, wer ist denn Keith Richards? Ja, das ist der Gitarrist von den Beatles. Ach nee, von den Stones. Ja, sicher. So, alle wach jetzt? Ja, war ein Spaß. Ich weiß natürlich, dass Keith Richards der Gitarrist der Stones war. Ja, aber dass der auch mal ein Jahr bei den Backstreet Boys gespielt hat, wisst ihr nicht, ne? Ja, müsst ihr mal googeln. So, und dieser alte Sack ist mit seinen 82 Jahren nochmal Uropa geworden, weil seine Enkelin Ella eine kleine Luna bekommen hat. So, und was machst du jetzt als Uropa mit dem kleinen Köttel? Ja, Wasserrutsche mit Sicherheit nicht mehr. Ruckzuck sind die Dritten weg. Fahrradtour, ne, mit 82. Naja, wenn der Rest der Stones auf dem Bierbike mitradelt, warum nicht? Stimmt auf jeden Fall der Flüssigkeitshaushalt, ne? Am wahrscheinlichsten ist doch, dass Uropa Keith die kleine Luna irgendwann mit auf Tour nimmt. Ja, sicher. Irgendwer muss die Stones doch in die nächste Generation führen. Ja, Gitarren hat Opa genug im Schrank. Der fast 3000 soll er haben, ne? Dann holt er sich noch Bill und Tom von Tokyo Hotel dazu und schon rollen die Steine und der Rubel weiter. Merkt doch kein Mensch.
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Das ist einfach ein Song zum Lauthören. Kato featuring John und Turn the Lights Off. Ja, können wir schon ausmachen, die Lichter. Ist doch schon so wunderschön hell da draußen. Um 7:15 hier läuft eure Radio Gütersloh Morning Show. Und wenn mein Mario heute schon nicht da ist, dann haben wir den Mario hier am Start.

0: Guten Morgen, bester Kreis der Welt. Braucht nicht auf die Uhr gucken. 12:07.
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0: 4 Wochen lang ohne warmes Wasser. Das ist nicht mal okay, wenn draußen 30 Grad sind. Man muss ja auch irgendwie mal was waschen und sauber kriegen. Für einige Mieter der LEG an der Fröbelstraße in Gütersloh ist das Realität. Habt ihr mitbekommen? Im Winter gab's da ja schon Stress mit der Heizung. Jetzt also das nächste Kapitel im Dauerärger. Maria Schulte hat sich bei uns gemeldet. Maria, deine Mama lebt in einer der betroffenen Wohnungen. Wie kommt sie denn damit klar ohne Warmwasser?
2: Gar nicht gut. Ne? Wie gesagt, 71 Jahre, ist zwar körperlich noch relativ fit, aber sie muss immer das Wasser aus dem Badezimmer in die Küche tragen, muss dort zu erwärmen, dann trägt sie es wieder zurück, um sich dort mit Waschlappen irgendwie mit einer Schüssel frisch zu machen.
0: Ja, ist natürlich kein Zustand. Also kein warmes Wasser, dafür hat deine Mutter aber jetzt eine feuchte Wand in der Küche.
2: Sie ist Asthmatikerin, wenn sie morgens die Küche aufmacht, kommt ihr so ein feuchter Schwall entgegen und kriegt den ersten Asthmaanfall, sagt, das geht so nicht.
0: So, und du hast natürlich für deine Mutter mehrfach bei der LEG nachgefragt. Was tat sich da?
2: Dann am nächsten Tag kam wohl ein Herr vorbei, relativ mürrisch, dass er wahrscheinlich kommen musste, hat sich das angeschaut und meinte, ja, wahrscheinlich stimmt was nicht, ich komme gleich nochmal wieder. Den haben wir nie wieder gesehen.
0: Ach, das geht ja gar nicht. Sag mal, wir haben natürlich auch bei der LEG nachgefragt, die sagt, es ist alles repariert und alle hätten wieder warmes Wasser. Offenbar sieht die Realität zumindest in dieser Wohnung anders aus. So, und jetzt kommt der nächste LEG-Hammer. Mieterhöhung mit, nett ausgedrückt, interessanten Begründungen. Darüber sprechen wir gleich nach 7 hier in der Morningshow. Jetzt haben wir es 7:10.

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1: Mit Marc Weiß. Schönen guten Morgen. Dass die Europäer Russland zu Friedensverhandlungen mit der Ukraine aufrufen, ist nicht neu, wohl aber die Ausgangslage. Von einem totalen Rückzug Russlands aus der Ukraine ist inzwischen nicht mehr die Rede. Ausgangspunkt für eine sofortige Waffenruhe und weitere Verhandlungen soll stattdessen der aktuelle Frontverlauf sein. So steht es in einer Erklärung, die Kanzler Merz, Frankreichs Präsident Macron und der britische Premier Starmer und der ukrainische Präsident Zelensky nach einem Treffen in London veröffentlicht haben. Mehr Infos von Christian Böder aus dem News-Team.
2: In ihrer Erklärung nennen die Staatsmänner 5 Voraussetzungen für einen, wie sie sagen, gerechten und dauerhaften Frieden in der Ukraine. Erstens, die klare Ansage, dass Grenzen nicht mit Gewalt verschoben werden können. Zweitens, die Ukraine hat das Recht, ihre eigenen Sicherheitsvorkehrungen und Bündnisse zu wählen. Außerdem soll die Ukraine rechtsverbindliche Sicherheitsgarantien bekommen, wenn eine Waffenruhe in Kraft tritt. Das bedeutet auch den Einsatz einer multinationalen Friedenstruppe. Russland muss außerdem die Ukraine für die durch den Krieg verursachten Schäden abfinden. Erst dann werden die Europäer die russischen Vermögenswerte wieder locker machen, die seit Kriegsbeginn in der EU eingefroren sind. Es geht um rund 210 Milliarden Euro der russischen Zentralbank. Und die europäischen Sicherheitsinteressen müssten in jedem Abkommen gewahrt werden.
1: Christian Böder mit Infos, vielen Dank. Und jetzt die weiteren Themen in der Zusammenfassung. Leider ist auch in dem anderen großen Konflikt, dem Iran-Krieg, gerade keine Entspannung in Sicht. Im Gegenteil, Israel meldet einen Raketenbeschuss aus dem Jemen. Dort operiert die vom Iran unterstützte islamistische Houthi-Miliz. Vorher hatte Israel den Iran aus der Luft angegriffen. Wiederum davor hatte der Iran Raketen auf Israel gefeuert. Nach dem tödlichen Einsturz eines Hauses im sächsischen Görlitz sind 2 mutmaßliche Metalldiebe festgenommen worden. Sie stehen im Verdacht, die Rohrleitungen im Gebäude beschädigt und manipuliert und damit die Gasexplosion verursacht zu haben. Bei dem Unglück waren 3 Menschen ums Leben gekommen. Nach dem knapp gewonnenen Testspiel in Chicago am Wochenende bezieht die deutsche Fußballnationalmannschaft heute ihr WM-Quartier. Das liegt in Winston-Salem im US-Bundesstaat North Carolina. Aktuell beschäftigt die Fußballwelt aber ein anderes Thema. Der dänische Nationalspieler Christian Eriksen ist am Abend während des Länderspiels gegen die Ukraine erneut auf dem Spielfeld zusammengebrochen. Sofort eilten Ärzte und Betreuer zu ihm. Die Begegnung wurde daraufhin abgebrochen. Nach Angaben des dänischen Fußballverbandes war Eriksen später aber wieder bei Bewusstsein und den Umständen entsprechend wohl auf. Eriksen war bei der EM vor 5 Jahren schon einmal mit einem Herzstillstand auf dem Platz zusammengebrochen. Danach bekam er einen Defibrillator eingesetzt und setzte seine Profikarriere fort, zuletzt beim VfL Wolfsburg. Und das waren die Nachrichten mit Marc Weiß.
3: Tja, erschreckend, diesem Fußballspieler. Wir gucken aufs Wetter. Das Radio Gütersloh Wetter ist es sogar. Und ja, das bringt noch einen relativ hübschen Montagmorgen, noch mit Sonne, aktuell 11 Grad. In der Spitze werden das heute so 22, 23 Grad. Und im Laufe des Vormittags, das hat sich schon so ein bisschen nach vorne verschoben, kommen dann immer mehr Wolken reingezogen. Und ganz besonders ab Mittag wird's heute wirklich bewölkt, aber ist mit sehr wenig bis gar keinem Regen zu rechnen. Und der Abend soll dann wieder auch ein bisschen hübscher ausfallen. Allerdings später am Abend und in der Nacht soll's richtig rumpeln bei uns mal wieder im besten Kreis der Welt. Gewitter sind angekündigt und auch viel Regen. Und das ist auch der Hinweis auf morgen dann schon. Da wird's nämlich wechselhaft, windig, regnerisch und morgen dann noch maximal 17 Grad. Besser ankommen jetzt mit dem Radio Gütersloh Verkehrsservice. Um kurz nach 7 ist es sehr ruhig auf den Straßen. Ihr müsstet eigentlich überall gut durchkommen. Falls nicht, gebt kurz Bescheid über die kostenfreie 0800 678 5000. Das habt ihr auch gemacht, um uns Blitzer zu melden. Die stehen in Schloss Holte-Stukenbrock auf der Mergelheide und auch auf der Bielefelder Straße. In Kaunitz ein Blitzer auf der Fürstenstraße. In Verl auf der Gütersloher Straße wird geblitzt und in Reda-Wiedenbrück am Postdamm. Einen habe ich doch noch hier oben gesehen, in Steinhagen nämlich, auf der Brockhagener Straße. Fahrt vorsichtig und wie gesagt, ich freue mich und die anderen Autofahrer auch, wenn ihr euch meldet für Blitzer oder Staus. Gute Fahrt euch!
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3: Ja, ich bitte meine Kollegin Fräulein Unger zu entschuldigen. Mario feiert im Moment ein bisschen Party auf Ibiza. Bin schon so gespannt auf seine Geschichten. Also irgendwann im Laufe der Woche kommt der Bursche auch zurück, wenn alles gut läuft. Bis dahin, ja, mach ich hier, ne? Tanina Rottmann, grüß euch.

0: Ah oui, bon voyage. Gute Reise in die neue Woche. Wir haben es 6:55.
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0: Große Wohnungsunternehmen, die haben ja meistens nicht den besten Ruf. Und die LEG bekleckert sich gerade auch nicht unbedingt mit Ruhm. Mieter der LEG in Gütersloh haben seit rund 4 Wochen kein warmes, zeitweise sogar gar kein Wasser. Radio Gütersloh hat euch darüber berichtet. Und der Ärger reißt nicht ab. Sarah Nagel vom Mieterschutzbund OWL. Während die Mieter kein warmes Wasser hatten, kam jetzt gleichzeitig eine Mieterhöhung ins Haus geflattert. Hätte man sich das nicht erstmal kneifen können?
2: Das sollte man meinen, das würde vielleicht zum guten Ton gehören, aber erfahrungsgemäß sind es gerade diese Siedlungen, die besonders runtergerockt sind, in denen wir dann auch noch hören, dass besonders unverschämt hohe Mieterhöhungen kommen.
0: Ja, aus Bielefelder LEG-Wohnungen hören wir gerade so ganz abstruse Gründe für die Mieterhöhung. Die werden zum Beispiel damit begründet, dass um die Ecke E-Scooter verfügbar seien und teilweise werden wohl auch lange zurückliegende Sanierungen geltend gemacht. Also die Lage ist inzwischen so angespannt, dass einige ja schon nach einer neuen Wohnung aussuchen.
2: Also eine fristlose Kündigung wäre das ja dann, die man erklären würde. Das ist das schärfste Schwert, das der Mieter hat. Und das ist aber in einem Fall, in dem man seit Ende April ohne warmes Wasser gelassen wird, obwohl man mehrfach angezeigt hat, dass etwas defekt ist, durchaus möglich und rechtens. Und in dem Fall macht sich der Vermieter eben auch schadensersatzpflichtig und müsste dann entsprechend auch die Umzugskosten zahlen.
0: Tja, manche wollen aber vielleicht auch gar nicht umziehen. Also wir werden die Sache auf jeden Fall weiter beobachten. Falls ihr da selbst betroffen seid, ihr könnt euch gerne hier bei mir in der Sendung melden, ganz einfach über WhatsApp, Gütersloh 92 3 mal die 0.

0: Oh schön, um 18 nach 7 seid ihr gerade passend dafür neue Musik.
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0: Ja, und da zaubern wir heute nicht nur neue Musik aus dem Hut, sondern gleich eine ganz neue Band. Und die heißt Tampa City. Dahinter stecken drei Musiker aus Israel. So, und die haben mit ihrer Debütsingle Self-Aware, die so ganz plötzlich aus dem Nichts kam, das Internet und auch so Plattformen wie TikTok komplett auf links gedreht. Riesenerfolg. Manche hatten kurz mal so die Vermutung, dass es die Indie-Rock-Band gar nicht wirklich gibt, dass das irgendwie so ein konstruiertes Projekt ist. Aber die sind echt, der Song ist auch echt und so langsam erobert der wirklich jedes Mauseloch. Heute ist es mein Hit-Tipp für euch. Tampa City und Self-Aware.
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0: Radio Gütersloh, eure Morning Show hier am Montag, 7.24 Uhr. Eine echt starke Erfolgsgeschichte hast du gleich für uns in der Nachricht. Mike Mattes, grüß dich.
1: Guten Morgen, Tanina. Ja, man könnte sagen, vom Klassenzimmer direkt in die Geschäftswelt. 5 Jugendliche aus Gütersloh sorgen momentan für eine Menge Aufsehen, wie aus einem Schulprojekt ein echtes Unternehmen geworden ist. Das ist gleich Thema bei mir um 9:30.
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0: Und auf der Radio Gütersloh-Eventliste steht jetzt Billie Eilish für euch. Schönen guten Morgen um 13.

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1: Hat Mike Mattes jetzt für euch. Wir haben es 7:30. Guten Morgen.
2: Guten Morgen. Israel und der Iran haben einmal mehr die Waffenruhe im Nahostkrieg gebrochen. Der Iran feuerte Raketen auf Israel. Israel reagierte mit einem Angriff auf den Iran und auf den Libanon. Deutschland, Frankreich und Großbritannien fordern eine Waffenruhe im Ukraine-Krieg. Dafür haben sich die drei Staatschefs nach einem Treffen mit Präsident Zelensky ausgesprochen. Sie forderten Kreml-Chef Putin außerdem zu direkten Gesprächen auf. Und jetzt das Wichtigste für den Kreis Gütersloh. Eine Schülerfirma aus Gütersloh hat den Titel als beste Schülerfirma in NRW gewonnen. Das Team Aero One vom Evangelisch-Stiftischen Gymnasium bietet Drohnenaufnahmen für Immobilien- und Bauprojekte an. Simone Rea berichtet für Radio Gütersloh.
3: Entstanden ist die Geschäftsidee im Schulfach Wirtschaft, Medien und Kultur des Gymnasiums. Mit ihrer Idee haben die 5 Schülerinnen und Schüler die Jury in Köln überzeugt. Jetzt fahren sie zum Bundesentscheid. Als nächstes steht der Schritt in die freie Wirtschaft an. Laut NW hat Aero One schon erste Kunden an Land gezogen, darunter eine Immobilienfirma und die städtische Wirtschaftsförderung Konzept GT.
2: In Wadersloh, kurz hinter der Kreisgrenze, sind 2 Menschen aus dem Kreis Gütersloh frontal ineinander gekracht. Dabei wurde ein 77-jähriger Langenberger schwer verletzt. Carsten Schoßmeier berichtet für Radio Gütersloh.
4: Der Langenberger wollte am Samstagmorgen an einer Kreuzung nach links abbiegen, übersah dabei aber offensichtlich den Wagen eines 22-Jährigen aus Halle. Der konnte nicht mehr bremsen und krachte in den Langenberger, der schwer verletzt ins Krankenhaus gebracht werden musste. Der junge Mann aus Halle konnte leicht verletzt aussteigen.
2: Der SC Verl spielte in der ersten Runde des DFB-Pokals gegen den Hamburger SV. Nach der Auslosung war der Sportclub gut zufrieden mit dem Los. Der HSV habe die Strahlkraft eines Spitzenteams, hieß es vom Sportclub-Vorstand. Es sei ein überragendes Los, aber sportlich auch eine unfassbar schwere Aufgabe. 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
1: Das Radio Gütersloh-Wetter. Es sollte heute den kompletten Tag über trocken bleiben im besten Kreis der Welt. Heute Vormittag ist auch noch Sonne dabei. Da mischen ab, so in 2-3 Stündchen schon die ersten Wolken mit. Und ab Mittag soll es sich dann erstmal zuziehen. Wie gesagt, ohne Regen bei euch in Steinhagen und Stuckenbrock. Höchstwerte liegen heute bei 22 Grad. Der Abend kann schon wieder ein bisschen freundlicher ausfallen. Später am Abend also. Aber Richtung Nacht, da erwarten wir viel, viel Regen im besten Kreis der Welt. Begleitet stellenweise von Gewittern. Und der Dienstagmorgen fällt dann auch nicht mehr so freundlich aus wie der Tag heute. Morgen liegen die Höchstwerte bei 17 Grad. Es ist wechselhaft, immer mal wieder Regen und Wind und Gewitter sind morgen auch möglich.
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1: Besser ankommen mit dem Radio Gütersloh Verkehrsservice. Kurz nach 7:30 können wir alle mal kurz raten. Funktionieren alle Ampeln im besten Kreis der Welt? Oder mal wieder eine nicht?
5: Ja, die Kreuzung bei Blumenhesse und Kaisergarten, ein Ampelausfall.
1: Verler Straße, gut. Ah, die müsst ihr dann mal notieren. Fahrt da vorsichtig. Ich habe noch Blitzer. Die stehen aktuell in Schloss Holte-Stuckenbrock auf der Mergelheide und in Schloss Holte-Stuckenbrock auf der Bielefelder Straße. Es blitzt in Kaunitz auf der Fürstenstraße. In Riedberg-Neunkirchen hat sich jetzt einer aufgestellt. Lange Straße. Und in Verl auf der Gütersloher Straße. Dann haben wir noch eine in Steinhagen auf der Brockhagener Straße. Mehr habe ich nicht. Seht ihr was? Dann meldet euch gerne kostenfrei 0800 678 5000. Kommt gut an.
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1: Mit Tanina Rottmann und gleich auch mit dem wichtigsten Datum für euch in diesem Sommer. Schönen guten Morgen, grüß euch.

0: 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Und die Kinder, ich glaube, die haben wir richtig müde gekriegt.
1: Ich bin Helikopter geflogen, Bagger gefahren, war in einem Trecker und habe mir voll Kerosin angeschaut und war noch kurz bei einer Physikshow.
0: Mhm, und danach wurde aber wirklich gut gepennt. So, also wir zünden das Ganze nochmal am 5. Juli, Sommerfest Radio Gütersloh im Gartenschaupark Riedberg. Wir haben Trommelworkshops für euch, eine große Entdeckerzone. Wir werden da ein ganzes Wildwestdorf aufbauen. Und Kollegin Melanie Faulhaber, dann ist da ja noch so ein Programmpunkt, der im vergangenen Jahr auch für richtig Stimmung gesorgt hat.
2: Ganz genau, nämlich unser Tanzwettbewerb. 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

so miese Melodie. Kinder, der Mark Forster weiß ja gar nicht, was ich hier in der Playlist habe. Nämlich Fette Le Grand. Hier geht's mal ein bisschen nach vorne jetzt. An diesem Montag. Ich grüße euch. Was haben wir denn? 7:45 Uhr?

Ja, ist das jetzt hier noch Party vom Wochenende oder feiern wir einfach schon wieder mit Let Me Think About It, Fede Le Grand. Radio Gütersloh, eure Morning Show. 7:45 haben wir es jetzt und gleich nach 8, da nehmen wir mal ein bisschen Fußballnachhilfe, weil die FIFA hat sich für die WM 8 neue Regeln ausgedacht. Die müssen wir uns gleich mal drauf schaffen.

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1: Mit Ralf Bosse. Hasan Ouedraogo ist als erster Spieler im WM-Quartier der deutschen Nationalmannschaft in Winston-Salem eingetroffen. Der 20-Jährige wurde von Bundestrainer Julian Nagelsmann kurzfristig nachnominiert und ersetzt den verletzten Lennart Karl. Ouedraogo soll bereits am ersten öffentlichen Training heute teilnehmen. Für den Ex-Schalker ist es die bislang größte Station seiner Karriere. Die übrigen Nationalspieler werden in den kommenden Stunden im Teamhotel erwartet.
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2: Mit Marc Weiß. Schönen guten Morgen. Im Nahen und im Mittleren Osten eskaliert die Lage weiter. Allerdings sind dieses Mal nicht die Vereinigten Staaten in die Kämpfe verwickelt, sondern Israel. Auslöser des gegenseitigen Beschusses waren gestern zwei Raketensalven in kurzer Folge, die der Iran auf israelisches Gebiet gefeuert hatte. Es war der erste Angriff dieser Art seit Beginn der Waffenruhe im April. Weitere Einzelheiten von Christian Böder.
3: Israel hatte sich in den vergangenen Wochen aus den Angriffen des US-Militärs und der iranischen Revolutionsgarden weitgehend rausgehalten und sich stattdessen darauf konzentriert, wieder Ziele der Hisbollah-Miliz im Südlibanon anzugreifen. Die Hisbollah wird allerdings vom Iran unterstützt, was schließlich Teheran dazu bewegte, Israel zu beschießen. Zur Begründung hieß es, die Waffenruhe im Irankrieg sei so ausgehandelt worden, dass der Konflikt an allen Fronten eingestellt werden müsse. Israel habe mit seinen Angriffen aber alle roten Linien überschritten. Als Reaktion darauf schloss Israel alle Grenzübergänge in den Gazastreifen und greift seit dem frühen Morgen immer wieder im Iran aus der Luft an. Nach Armeeangaben sind es rein militärische Ziele im Westen und im Zentrum des Landes. Das iranische Staatsfernsehen zeigte Bilder von Explosionen in mehreren großen Städten. Zwischenzeitlich mischten sich auch die pro-iranischen Houthi-Milizen im Jemen ein, die eine Rakete auf Israel abschossen, die allerdings abgefangen wurde.
2: Christian Böder aus dem News-Team mit Infos. Vielen Dank und jetzt die weiteren Themen in der Zusammenfassung. Nach dem schweren Erdbeben vor der Südküste der Philippinen hat das US-Tsunami-Warnzentrum seine Tsunami-Warnung aufgehoben. Die Behörde hatte vor bis zu 3 Meter hohen Wellen gewarnt, die gab es zum Glück nicht. Das Beben hatte eine Stärke von 7,8. Am Flughafen München ist der Flugverkehr heute Morgen ohne größere Probleme wieder gestartet. Aktuell gäbe es keine Störungen mehr, sagte ein Sprecher. Gestern Abend hatte es einen Feueralarm im Tower gegeben. Daraufhin wurde der Flugbetrieb für 2 Stunden eingestellt. Ursache des Alarms war ein Defekt in einem Lüfter. Alexander Zverev hat das Finale der French Open und damit den ersten Grand-Slam-Titel seiner Karriere gewonnen. Der 29-jährige Tennisprofi setzte sich gegen den Italiener Flavio Cobolli in 5 Sätzen durch. Die Polizei im brandenburgischen Oranienburg hat eine ungewöhnliche Autofahrt beendet. Ein 11-Jähriger saß am Steuer und war auf dem Weg zur nächsten Tankstelle. Zeugen hatten die Polizei gerufen und einen Minderjährigen am Steuer eines Autos gemeldet. Auf dem Beifahrersitz saß der Vater des Kindes. Der Mann wollte nicht fahren, weil er schon betrunken war und überließ das dann seinem Sohn. An der Tankstelle sollte er laut Polizei weitere Flaschen für den Vater kaufen. Gegen den 36-Jährigen wurde ein Strafverfahren eingeleitet. Und das waren die Nachrichten mit Marc Weiß.
4: Manche Nachrichten kannst du dir gar nicht selber ausdenken. Das Radio Gütersloh Wetter ist heute Morgen noch ganz friedlich. Die Sonne ist auch mit dabei. Es soll heute auch den ganzen Tag über trocken bleiben. Vielleicht am Nachmittag mal eine kleine Regenausnahme. Aber es bleibt leider nicht ganz so sonnig. Es zieht sich jetzt im Laufe des Vormittags immer weiter zu. Und heute Abend soll es noch mal kurz auflockern. Höchstwerte liegen bei 22 Grad in der Nacht. Da erwarten wir kräftigen Regen, teilweise auch begleitet von Gewittern. Und morgen sind es dann nur noch Höchstwerte von 17 Grad. Morgen wird es dann auch ein bisschen ungemütlicher bei uns im besten Kreis der Welt. Mit Regen immer wieder zwischendurch. Der Wind ist kräftiger und Gewittern kann es dann morgen bei maximal 17 Grad auch. Besser ankommen jetzt mit dem Radio Gütersloh Verkehrsservice. Um kurz nach 8 habe ich, glaube ich, die süßeste Meldung des Tages für euch.
5: Hallo, hier ist Martin. An der Ferlerstraße neben Kümbert ist die Ampel ausgefallen. Ich bin 5 Jahre alt. Gute Fahrt.
4: Danke, lieber Martin, für deine Info. Also, wir reden da, glaube ich, von der Kreuzung beim Gartencenter Hesse. Ne? Die ist ausgefallen. Lieber Autofahrer, hört auf Martin, fahrt schön vorsichtig. Hier stehen Blitzer in Riedberg-Mastholte im, was ist das? meine Kontaktlinsen, die verlassen mich hier gerade. In Mastholte auf der Lippstädter Straße und offensichtlich auch noch mal ein Stückchen weiter eine auf der Riedberger Straße. In Langeberg-Benteler im Strohdach ein Blitzer. Das habe ich noch nie gesehen. In den Neuenkirchen stehen sie auf der Langen Straße, in Kaunitz auf der Fürstenstraße. Es blitzt in Verl auf der Gütersloher Straße, Mergelheide in Schloss Holte-Stukenbrock und auch in Schloss Holte-Stukenbrock auf der Bielefelder Straße. Jetzt haben wir einen Blitzer in Isselhorst auf der Steinhagener Straße. Dann noch einer in Steinhagen auf der Brockhagener Straße. Und jetzt seid ihr dran. Wo lauern Blitzer, die ich nicht sehe? Meldet gerne kostenfrei über die 0800 678 5000. Fahrt vorsichtig.
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4: In der Montagsausgabe. Schön, dass ihr dabei seid. Ich bin Tanina Rottmann.

0: Guten Morgen in die Runde. 7:58 haben wir's. Bald ist es soweit. Also jetzt bald. Und dieses bald ist jetzt aber wirklich ganz bald geworden.
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0: Also, am Sonntag geht's für uns los. Deutschland gegen Curaçao, erstes Spiel. Es wird bei dieser WM strenger gepfiffen. Ja, die FIFA hat sich mal eben 8 neue Regeln ausgedacht. Die sollten wir uns doch mal eben drauf schaffen. Die sollen vor allem gegen Zeitspiel und Chaos auf dem Platz helfen. Kollege Leo Arrighi aus dem Radio Gütersloh Sport. Gucken wir mal drauf. Was ändert sich denn da jetzt konkret?
2: Ja, fangen wir mal bei den Auseinandersetzungen an. Mhm. Da dürfen Spieler jetzt nicht mehr Mund oder Gesicht mit dem Trikot verdecken, sonst droht rot. Damit sollen Beleidigungen oder rassistische Sprüche eben nicht mehr versteckt werden können. Rot gibt's auch, wenn Spieler aus Protest geschlossen das Feld verlassen oder dazu angestiftet werden, zum Beispiel vom Trainer. Gab es tatsächlich so auch schon im Finale des Afrika-Cups dieses Jahr. Wobei sich diese Regel mir jetzt auch noch nicht zu 100% erklärt, weil wenn alle vom Feld gehen, ja, dann bringt Rot auch nicht mehr so viel.
0: Irgendwie macht das keinen Sinn. Gucken wir mal aufs Zeitspiel. Da gibt es jetzt auch neue Regeln.
2: Ja, ganz genau. Torhüter haben bei Abschlägen und Abwürfen nur noch 5 Sekunden. Trödeln sie länger, dann gibt es eine Ecke für den Gegner. Bei Auswechslung, da gibt es auch eine neue Regel. Da muss der Spieler nämlich innerhalb von 10 Sekunden runter vom Feld sein. Ansonsten darf der neue Spieler erst nach mindestens einer Minute wieder aufs Feld. Bisschen kompliziert, muss man kurz sacken lassen. Und wer behandelt wird, der muss jetzt ebenfalls mindestens eine Minute draußen bleiben.
0: Ich habe auch noch eine neue Regel und zwar geht es da um den Videoschiri. Auch der soll neue Berechtigung bekommen. Der darf nämlich unter anderem bei Fehlentscheidungen eingreifen. Zum Beispiel, wenn der falsche Spieler vom Schiri auf dem Platz eine Karte bekommen hat. Ja, ob das alles so funktioniert, das sehen wir dann, wenn die WM losgeht. Ganz besonders gucken wir natürlich auf Sonntag an.
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Rot, den kleinen Wachmacher mal als Erinnerung daran, dass es von den Killers nicht nur den Song Human gibt, sondern auch Mr. Brightside. Ich grüße euch am Montag, 17 nach 8. Baby.

0: Da ist doch Schwung in der Morning Show mit alle Farben. Schönen guten Morgen, Radio Gütersloh, 19 Minuten nach 8. Wir gucken mal in den Fahrplan für diese Woche.
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0: So, wer möchte einen Job? Morgen gibt's ein großes Azubi-Speed-Dating. Und zwar in der Stadthalle Gütersloh. Ab 14 Uhr könnt ihr hin, werdet da auf Lehrstellensuche, auf Unternehmen treffen, könnt mit denen in Kontakt treten. Und ja, hoffentlich klappt's. Toi, toi, toi. Und morgen ist wieder Feierabendmarkt in Werther. Ihr lasst es euch gut gehen, was? Von 16 bis 20 Uhr könnt ihr morgen auf dem Fänghausplatz ein bisschen shoppen, Musik genießen und nette Leute treffen. Am Freitag feiert die Volkshochschule Ravensberg 50-jähriges Bestehen. Und das Jubiläum wird im Bürgerzentrum Remise gefeiert ab 14 Uhr. Und falls es euch interessiert, es gibt auch politischen Besuch. NRW-Kulturministerin Ina Brandes, die wird auch mit dabei sein. Und für Sonntag, da könnt ihr schon mal die alte Vuvuzela entstauben. Als Getränk empfehle ich natürlich Blue Curaçao Orange. Hat früher schon nicht geschmeckt, aber es würde passen. Die DFB 11 steigt am Sonntag in die Fußball-WM ein gegen Curaçao. Anstoß ist um 19 Uhr. Das ist ja mal eine gute Zeit. Und gucken können wir dann im Ersten. Und noch mehr Tipps und Termine haben wir euch schon fein säuberlich zusammengestellt. Findet ihr auf radiogütersloh.de bei den Veranstaltungstipps.

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1: Die hat jetzt Mike Mattes für euch um 8:30.
2: Guten Morgen. Deutschland, Frankreich und Großbritannien fordern eine Waffenruhe im Ukraine-Krieg. Dafür haben sich die Staatschefs der drei Länder nach einem Treffen mit Präsident Zelensky ausgesprochen. Sie forderten Kreml-Chef Putin außerdem zu direkten Gesprächen auf. In Bonn beginnt heute die UN-Klimakonferenz. Fast 190 Teilnehmerländer sind mit dabei. Sie wollen die Weltklimakonferenz Ende des Jahres in der Türkei vorbereiten. Und jetzt das Wichtigste für den Kreis Gütersloh. An der Fröbelstraße in Gütersloh laufen Mieterinnen und Mieter momentan Sturm gegen die LEG. Seit 4 Wochen sind die Bewohnerinnen und Bewohner ohne warmes Wasser. Maria Schulte hat sich bei uns gemeldet. Ihre Mutter ist davon betroffen.
3: Sie muss immer das Wasser aus dem Badezimmer in die Küche tragen, muss dort zu erwärmen. Dann trägt sie es wieder zurück, um sich dort mit Waschlappen irgendwie mit einer Schüssel frisch zu machen. Dann am nächsten Tag kam wohl ein Herr vorbei, relativ mürrisch, dass er wahrscheinlich kommen musste, hat sich das angeschaut und meinte, ja, wahrscheinlich stimmt was nicht, ich komme gleich nochmal wieder. Den haben wir nie wieder gesehen.
2: Wir haben bei der LEG nachgefragt, die betont, alles sei repariert, die Mieterinnen und Mieter hätten wieder warmes Wasser. Eine Schülerfirma aus Gütersloh hat den Titel als beste Schülerfirma in Nordrhein-Westfalen gewonnen. Das Team Aero One vom Evangelisch-Stiftischen Gymnasium fährt laut NW jetzt zum Bundesentscheid. Aero One bietet Drohnenaufnahmen für Immobilien- und Baumprojekte an. Entstanden ist die Geschäftsidee im Schulfach Wirtschaft, Medien und Kultur. Der SC Verl bekommt in der ersten Runde des DFB-Pokals Besuch vom Hamburger SV. Das hat die Auslosung am Samstagabend ergeben. Gespielt wird am vorletzten Augustwochenende. Carsten Schoßmeier hat die Infos.
4: Der Sportclub geht mit großer Vorfreude, aber auch mit Respekt in die Partie. Sportvorstand Slatko Janjic spricht von einem überragenden Los, aber auch von einer sportlich unfassbar schweren Aufgabe. Marketingvorstand Mario Lücke sieht im HSV einen attraktiven Gegner. Der Bundesligist habe die Strahlkraft eines absoluten Spitzenteams.
2: Für die Verler ist es die erste Teilnahme am DFB-Pokal seit der Saison 2019-2020. Damals erreichte der Drittligist das Achtelfinale. Arminia Bielefeld muss in der ersten Pokalrunde bei der SG Sonnenhof Groß-Asbach ran. Und unsere Lokalnachrichten gibt's auch jederzeit online auf radiogütersloh.de.
1: Merci Mike, das Radio Gütersloh-Wetter strahlt im Moment mit reichlich Sonne. Es wird auch noch warm heute bis 22 Grad bei euch in Druffel und Hasewinkel. Ab dem Mittag zieht sich's allerdings deutlich zu. Dann wird der Montag eher bewölkt. Es soll aber heute noch trocken bleiben. Am Abend kommt noch mal ein bisschen Abendsonne raus. Und in der Nacht oder schon am späten Abend rechnen wir mit starkem Regen, stellenweise auch begleitet von Gewittern. Das zieht sich so durch die Nacht. Und auch morgen haben wir den Spaß noch an der Backe. Es kühlt sich etwas ab. Morgen maximal 17 Grad im besten Kreis der Welt. Morgen immer wieder mit Regen zwischendurch. Da kann auch ein Gewitter dabei sein. Und morgen wird's alles in allem auch etwas windiger und damit ungemütlicher.
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1: Besser ankommen jetzt mit dem Radio Gütersloh Verkehrsservice um kurz nach 8:30. Wir haben keine Staus aktuell im besten Kreis der Welt. Wir haben mal wieder eine Ampel ohne Licht. Und zwar auf der Gütersloher bzw. Verler Straße. Nämlich die Ampel, die zum Gartencenter Hesse führt. Da bitte einmal besonders vorsichtig fahren.
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1: Ihr meldet uns Blitzer und zwar einmal in Mastholte Süd auf der Lippstädter Straße und in Mastholte da auf der Riedberger Straße. Fahrt vorsichtig. In Riedberg-Neuenkirchen, lange Straße, ein Blitzer. In Kaunitz auf der Fürstenstraße. Außerdem in Verl auf der Gütersloher Straße. In Schloss Holte-Stukenbrock, Blitzer auf der Bielefelder Straße. In Isselhorst stehen sie auf der Steinhagener Straße. In Steinhagen auf der Brockhagener Straße. Jetzt haben wir auch einen bei euch in Halle-Künsebeck auf der Tatenhausener Straße. Und mehr wünsche ich mir von euch. Ruft einfach kostenlos durch. 0800 678 5000. Gute Fahrt allerseits.
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1: Ja, es ist mir wichtig, dass ihr heile ankommt und auch gut reinkommt in die Woche. Mit uns, jetzt auch mit den Fantastischen Vier zusammen, mit Clüso und Ed Sheeran ist gleich auch noch am Start. Und ich bin Talina Rottmann.

0: Radio Gütersloh Morning Show, 19 Minuten noch bis 9. Es baimmelt in der Leitung.
1: Hallo, guten Morgen, Tanina. Hier spricht Werner. Ich wollte einen weiteren Ampelausfall melden. Und zwar Pferler Straße statt auswärts, wenn es links zur Welle geht. Danke und pass schön auf.

0: Hitler.
1: Familienzuwachs im Hause Richards. Ja, Keith Richards ist Uropa geworden. Und für alle, die sich jetzt fragen, wer ist denn Keith Richards? Ja, das ist der Gitarrist von den Beatles. Ach nee, von den Stones. Ja, sicher. So, alle wach jetzt? Ja, war ein Spaß. Ich weiß natürlich, dass Keith Richards der Gitarrist der Stones war. Ja, aber dass der auch mal ein Jahr bei den Backstreet Boys gespielt hat, wisst ihr nicht, ne? Ja, müsst ihr mal googeln. So, und dieser alte Sack ist mit seinen 82 Jahren nochmal Uropa geworden, weil seine Enkelin Ella eine kleine Luna bekommen hat. So, und was machst du jetzt als Uropa mit dem kleinen Köttel? Ja, Wasserrutsche mit Sicherheit nicht mehr. Ruckzuck sind die Dritten weg. Fahrradtour, ne, mit 82. Naja, wenn der Rest der Stones auf dem Bierbike mitradelt, warum nicht? Stimmt auf jeden Fall der Flüssigkeitshaushalt, ne? Am wahrscheinlichsten ist doch, dass Uropa Keith die kleine Luna irgendwann mit auf Tour nimmt. Ja, sicher. Irgendwer muss die Stones doch in die nächste Generation führen. Ja, Gitarren hat Opa genug im Schrank. Der fast 3000 soll er haben, ne? Dann holt er sich noch Bill und Tom von Tokyo Hotel dazu und schon rollen die Steine und der Rubel weiter. Merkt doch kein Mensch.
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0: Radio Gütersloh Morning Show am Montag mit Sonne um 8:50. Gestern Abend, habe ich heute Morgen schon erzählt, hatte ich einen kleinen Schock in der Abendstunde. Gegen 7:45 höre ich es aus der Nachbarschaft ganz laut schreien. Gut, das kann natürlich nach wie vor und theoretisch alle möglichen Gründe gehabt haben. Ich tippe aber auf einen Tennisfan. Denn genau um die Uhrzeit hat unser Tennisass Alexander Zverev die Arme in die Luft gereckt und ist dann auf der roten Asche zusammengesunken.
1: Finally, it's a happy end.
0: Ja, hat's der Bursche diesmal wirklich geschafft. Holt sich seinen ersten Grand-Slam-Titel. French Open-Sieger 2026. Der Kreis Gütersloh gratuliert natürlich auch.

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2: Mit Marc Weiß. Schönen guten Morgen. Es klingt wie eine Nachricht aus dem Kalten Krieg. Die Atommächte der Welt rüsten immer weiter auf. Das meldet das Friedensforschungsinstitut SIPRI in seinem Jahresbericht. Wenn Staaten ihre Sicherheitspolitik immer stärker von Atomwaffen abhängig machten, dann steigere das nukleare Risiko erheblich, heißt es im Bericht. Aktuell gibt es 9 Länder auf der Welt, die über Atomwaffen verfügen. Aber auch in europäischen Staaten ohne eigene Atomwaffen wird immer mehr über die nukleare Teilhabe und Abschreckung diskutiert. Mehr zum Thema von Christian Böder.
3: Seit Ende des Kalten Krieges gehen die weltweiten Atomwaffenbestände zurück. Die SIPRI-Experten befürchten aber, dass sich dieser Trend in den kommenden Jahren umkehren wird. Die Demontage ausgemusterter Sprengköpfe wird immer langsamer. Neue Atomwaffen werden dagegen immer schneller stationiert. Die größten Arsenale besitzen weiter die USA und Russland mit zusammen über 80% aller militärisch nutzbaren Sprengköpfe weltweit. Ihre Bestände sind weitgehend stabil, aber sie werden umfassend modernisiert. Nach dem SIPRI-Bericht ist ein Faktor für die negative Entwicklung das Ende des sogenannten New Start-Abkommens zwischen den USA und Russland. Der Vertrag zur Begrenzung strategischer Atomwaffen war im Februar ohne Nachfolgeregelung ausgelaufen. Andere Atommächte holen unterdessen auf. Vor allem China baut seine Atomsprengkopfbestände und Raketensilos rasant aus. Geht es so weiter, könnte die Volksrepublik bis 2030 mit den USA und Russland gleichziehen. Nach dem SIPRI-Bericht gibt es aktuell knapp 9.750 nutzbare Atomsprengköpfe. Davon sind rund 4.000 mehr oder weniger sofort einsatzfähig.
2: Christian Böder mit Infos, vielen Dank. Und jetzt die weiteren Themen im Überblick. Bei dem schweren Erdbeben auf den Philippinen sind nach Angaben verschiedener Behörden mindestens 15 Menschen gestorben. 129 weitere wurden verletzt, mindestens. Den befürchteten Tsunami gab es nicht. Die Warnung wurde inzwischen aufgehoben. Das Beben hatte eine Stärke von 7,8. Nach dem tödlichen Einsturz eines Hauses im sächsischen Görlitz sind 2 mutmaßliche Metalldiebe festgenommen worden. Sie werden verdächtig, die Rohrleitungen im Gebäude beschädigt und manipuliert und damit die Gasexplosion verursacht zu haben. Bei dem Unglück waren 3 Menschen gestorben. Nach dem großflächigen Stromausfall in Reutlingen in Baden-Württemberg gibt es nach Angaben des Netzbetreibers Anzeichen für eine Brandstiftung. In einem Umspannwerk seien 3 Brandstellen gefunden worden, heißt es. Außerdem sei der Zaun beschädigt. Anfang des Jahres hatte ein Anschlag auf das Stromnetz von Berlin den Strom im Südwesten der Hauptstadt für mehrere Tage ausfallen lassen. Eine linksextreme Gruppe hatte sich dazu bekannt. In Reutlingen stehen die Ermittlungen noch ganz am Anfang. Aufgrund der Größenordnung sei inzwischen aber das LKA hinzugezogen worden, sagt ein Polizeisprecher. Aktuell haben rund 10.000 Haushalte in Reutlingen keinen Strom. Vorher waren es rund 20.000. Und das waren die Nachrichten mit Marc Weiß.
4: Das Radio Gütersloh Wetter wird heute bis 22 Grad warm. Heute Morgen haben wir noch Sonne mit dabei. Spätestens ab Mittag sollten die Wolken übernommen haben. Es bleibt aber trocken. Und heute Abend rechnen wir schon wieder mit ein bisschen Abendsonne. In der Nacht allerdings, beziehungsweise am späten Abend, sollen erste Regenwolken in den Kreis ziehen. Und zwar ordentliche, denn teilweise soll es auch gewittern. Und morgen ist es dann auch etwas frischer und wechselhafter. Morgen kommen wir noch auf 17 Grad. Morgen immer mal wieder mit Regen zwischendurch und auch mit einem etwas kräftigeren Wind. Und jetzt besser ankommen mit dem Radio Gütersloh Verkehrsservice. Um kurz nach 9. Wenn ich euch richtig verstanden habe, dann haben wir auf der Strecke zwischen Verl und Gütersloh, ja gesagt in Gütersloh, 2 ausgefallene Ampeln auf der Verler Straße. Und zwar einmal an der Kreuzung zum Gartencenter Hesse und einmal an der Kreuzung zur Welle. Korrigiert mich bitte, wenn das so nicht ganz korrekt ist und fahrt bitte vorsichtig. Blitzer, die vermehren sich gerade. Wir haben einen in Mastholte Süd. Und zwar auf der Lippstädter Straße und in Mastholte auf der Riedberger Straße. In Langenberg blitzt es auf der Wiedenbrücker Straße. In Riedberg-Neuenkirchen blitze auf der Langenstraße. In Kaunitz auf der Fürstenstraße. In Verl auf der Gütersloher Straße ein Blitzer. In Schloss Holte-Stukenbrock auf der Bielefelder Straße. Dann haben wir einen in Gütersloh auf der Hägestraße. In Isselhorst-Steinhagener Straße. In Steinhagen auf der Brockhagener Straße. In Künse auf der Tatenhausener Straße und das ist es für einen Moment. Das ist auch schon jede Menge. Seht ihr noch mehr, meldet euch gerne eben rein, kostenfrei 0800 678 5000. Schön vorsichtig fahren.
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4: Na, in dieser Woche kein Feiertag. Da muss man auch erstmal, das muss ich erstmal setzen. Dass wir jetzt wieder so richtig arbeiten müssen, mal so durch. Und wir fangen an mit diesem Montag. Ich bin Janina Rottmann, ich grüße euch.

0: ist der beste Part, der Mitpfeif-Part. Wird wohl immer und ewig der Wiedervereinigungssong bei uns sein. Die Scorpions und Wind of Change, Radio Gütersloh, 16 nach 9.
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0: Und da steckt nicht einfach nur so eine Musik drin, sondern tatsächlich ein Phänomen. So kann man es, glaube ich, nennen. Da haben wir nämlich die israelische Band Tampa City. Drei Musiker aus Israel, die stecken dahinter. Und die haben lange Zeit für andere Künstler gemacht, getan, gebastelt und sich dann gedacht, ach, irgendwie können wir es ja auch mal selber versuchen. Dann der Klassiker. Das Ganze ist viral gegangen. Ihr erster Song, der sich da nennt Self-Aware. TikTok hat gute Arbeit geleistet. Und mit Phänomen meine ich wirklich in allerschnellster und kürzester Zeit ist daraus überall auf dieser Welt ein ganz, ganz großer Hit geworden. Und man hat zwischendurch schon vermutet, dass da irgendwas kreiert wurde, dass es die Band gar nicht gibt, weil es so schnell ging. Aber da ist alles echt und heute für euch mein Hit-Tipp.
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1: Gerade eben war es noch 9:30. Jetzt aber in die News mit Mike Mattes.
2: Guten Morgen. Deutschland, Frankreich und Großbritannien fordern eine Waffenruhe im Ukraine-Krieg. Dafür haben sich die Staatschefs der drei Länder nach einem Treffen mit Präsident Zelensky ausgesprochen. Außerdem forderten sie Kreml-Chef Putin zu direkten Gesprächen auf. In Bonn beginnt heute die UN-Klimakonferenz. Fast 190 Teilnehmerländer sind mit dabei. Sie wollen die Weltklimakonferenz Ende des Jahres in der Türkei vorbereiten. Und jetzt das Wichtigste für den Kreis Gütersloh. Warmes Wasser, das ist momentan wohl der größte Wunsch von Mieterinnen und Mietern an der Gütersloher Fröbelstraße. Seit 4 Wochen passiert da nichts, hat uns Maria Schulte gesagt. Ihre Mutter wohnt dort in einer LEG-Mietwohnung. Simone Rea fasst zusammen.
3: Maria Schulte sagt, ihre Mutter müsse sich das Wasser aus dem Bad holen, es in der Küche erwärmen, um sich dann irgendwie zu waschen. Die LEG wisse Bescheid, unternehme aber nichts. Der Konzern stellt es anders dar. Alle Probleme seien behoben, die Mieterinnen und Mieter hätten wieder warmes Wasser, heißt es.
2: Schon im Winter hatte es Ärger um die Heizungen gegeben. Damals hatte die LEG Mieterinnen und Mieter wochenlang in der Kälte sitzen lassen. In Wadersloh, kurz hinter der Kreisgrenze, sind 2 Menschen aus dem Kreis Gütersloh frontal ineinander gekracht. Dabei wurde ein 77-jähriger Langenberger schwer verletzt. Carsten Schoßmeier berichtet für Radio Gütersloh.
4: Der Langenberger wollte am Samstagmorgen an einer Kreuzung nach links abbiegen, übersah dabei aber offensichtlich den Wagen eines 22-Jährigen aus Halle. Der konnte nicht mehr bremsen und krachte in den Langenberger, der schwer verletzt ins Krankenhaus gebracht werden musste. Der junge Mann aus Halle konnte leicht verletzt aussteigen.
2: Christian Kuckuck aus Warendorf ist deutscher Meister im Springreiten. Der Olympiasieger von 2024 blieb gestern im Stechen als einziger fehlerfrei und fuhr damit seinen ersten deutschen Meistertitel ein. 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
1: Das Radio Gütersloh Wetter gibt's heute Morgen noch mit Sonne. Trocken soll's den ganzen Tag über bleiben. Die Werte gehen auch rauf auf bis zu 22 Grad bei euch in Marienfeld und Borkholzhausen. Ab Mittag zieht sich dann aber immer mehr zu. Hat was mit vielen Wolken zu tun. Nach wie vor aber kein Regen. Wenn dann mal so ein paar Stippel am Nachmittag. Der Abend soll auch wieder ein bisschen freundlicher ausfallen. In der Nacht geht's dann los, beziehungsweise schon am späten Abend. Wir rechnen mit viel Regen, teilweise begleitet von Gewittern. Und deswegen wird der Tag morgen auch etwas wechselhafter. Immer mal wieder kann es regnen. Höchstwerte liegen morgen bei 17 Grad. Und morgen kommt auch noch ein etwas kräftigerer Wind dazu.
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1: Besser ankommen mit dem Radio Gütersloh Verkehrsservice. Um kurz nach 9:30 haben sich die meisten Staus aufgelöst, wenn es dann überhaupt mal irgendwo einen gab. Ist noch ein bisschen voll zwischen Gütersloh und Reda-Wiedenbrück auf der B61. Und dann meldet ihr uns ja 2 ausgefallene Ampeln, Gütersloh-Ferler Straße. Und zwar einmal an der Kreuzung zum Gartencenter Hesse und einmal an der Kreuzung, wo es zum Schwimmbad zur Welle geht.
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1: Dann haben wir auch noch Blitzer. Vorsicht, die stehen in Mastholte Süd auf der Lippstädter Straße und in Mastholte auf der Riedberger Straße. In Riedberg-Neuenkirchen Blitzer Lange Straße. In Kaunitz auf der Fürstenstraße. Schlossholte-Stuckenbrock auf der Bielefelder Straße. Es blitzt in Verl auf der Gütersloher Straße. In Gütersloh auf der Häge Straße. Und jetzt auch in Gütersloh auf der Steinhagener Straße. Dann haben wir noch einen in Hasewinkel auf der Steinhäger Straße. Wie viele sind das denn, um Gottes Willen? In Steinhagen auf der Brockhagener Straße, in Künsebeck auf der Tatenhausener Straße. So, mehr sehe ich jetzt aber nicht. Falls ihr, dann meldet euch gerne. Kostenfrei 0800 678 5000. Gute Fahrt, fahrt vorsichtig.
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1: Mit Tanina Rottmann, euch einen schönen Montag.

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0: Ist ja schon 9:40. Dann packe ich jetzt mal meinen Coverage und mache Platz für Noah. Und ich glaube, ich muss ja auch gleich ganz schnell raus. Kann es sein, dass du ein bisschen Knoblauch genossen hast?
1: Ja, ich war gestern beim Griechen.
0: So. Woher weiß ich das?
1: Frag mich auch.
0: Weil es hier so ein bisschen durchs Studio zieht. Also wenn du nichts dagegen hast, lasse ich dich jetzt mit unseren Hörern allein.
1: Das ist in Ordnung. Ich schmeiß gleich ein Kaugummi ein.
0: Aber war es denn lecker?
1: Es war sehr, sehr lecker.
0: Das ist das Wichtigste. Unser Mann ist wohlgenährt und jetzt ab 10 für euch da. Noah Brunner bei Radio Gütersloh im Vormittag und Tanina Rottmann jetzt im Feierabend. Bis morgen. We'll be right back.

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1: Mit Marc Weiß. Schönen guten Morgen. Umweltschützer von Greenpeace haben mit einer etwas fragwürdigen Aktion ein Tempolimit von 100 km/h auf allen deutschen Autobahnen gefordert. Aktivisten der Umweltschützer kletterten unter anderem an einer Stelle an der A4 am Aachener Grenzübergang Fettschau auf die Autobahn und überklebten dort ein Schild mit der empfohlenen Richtgeschwindigkeit von 130 mit einem eigenen Tempo-100-Schild, was allerdings täuschend echt aussieht. Insgesamt habe man das an 26 Autobahn-Grenzübergängen so gemacht, heißt es von Greenpeace. Mehr dazu von Christian Böder.
2: Wer etwa aus den Niederlanden nach Deutschland reinfährt, der sieht in der Regel ein großes Schild mit den generellen Geschwindigkeitsbegrenzungen. Am Morgen sahen die Schilder allerdings anders aus als sonst. Die ersten beiden Spalten für Tempolimits innerhalb und außerhalb von Ortschaften blieben unverändert. Die dritte Spalte zeigte aber einen Tempo-100-Aufkleber und den Schriftzug Greenpeace und nicht die bekannte blaue Empfehlung von Tempo 130 auf den deutschen Autobahnen. Laut der Umweltschutzorganisation ist die geforderte Geschwindigkeitsbegrenzung eine kostenlose und effektive Maßnahme, Kraftstoff zu sparen, das Klima zu schützen und die Straßen sicherer zu machen. Das Tempolimit sei auch lange überfällig, aber die Bundesregierung stelle sich quer. Daher habe man die Sache selbst in die Hand genommen, hieß es von den Umweltaktivisten. Die Frage ist, ob und welche rechtlichen Konsequenzen die Aktion nun hat. Denn unter anderem das Zerstören oder Beschädigen von Verkehrsschildern gilt in Deutschland als gefährlicher Eingriff in den Straßenverkehr und ist demnach eine Straftat.
1: Christian Böder mit Infos aus dem News-Team. Vielen Dank und jetzt die weiteren Themen in der Zusammenfassung. Der Iran-Krieg eskaliert trotz der vereinbarten Waffenruhe weiter. Seit dem Abend greifen sich der Iran und Israel gegenseitig an. Auch aus dem Jemen wurde geschossen. Nach israelischen Angaben feuerten die vom Iran unterstützten islamistischen Houthi-Rebellen eine Rakete auf Israel. Nach dem großflächigen Stromausfall in Reutlingen in Baden-Württemberg gibt es nach Angaben des Netzbetreibers Anzeichen für eine Brandstiftung. In einem Umspannwerk seien 3 Brandstellen gefunden worden, heißt es. Außerdem sei ein Zaun beschädigt. Durch den Ausfall haben in Reutlingen aktuell etwa 10.000 Haushalte keinen Strom. Bei dem schweren Erdbeben auf den Philippinen sind nach Angaben verschiedener Behörden mindestens 15 Menschen ums Leben gekommen, mindestens 130 wurden verletzt. Den befürchteten Tsunami gab es nicht, die Warnungen wurden inzwischen wieder aufgehoben. Die für 3 Menschen tödliche Hausexplosion in Görlitz in Sachsen geht möglicherweise auf das Konto von Metalldieben. 2 Männer wurden festgenommen. Sie werden verdächtigt, in das Haus eingebrochen zu sein, um dort Metallrohre zu stehlen. Dabei sollen sie unter anderem an den Gasleitungen herumgeschraubt und so die spätere Explosion herbeigeführt haben. Die Männer sitzen aktuell in U-Haft. Das Mehrfamilienhaus in der Görlitzer Innenstadt war am 18. Mai eingestürzt. In den Tagen darauf wurden unter den Trümmern die Leichen von 2 Frauen im Alter von 25 und 26 Jahren und die eines 48-jährigen Mannes gefunden. Nach der Explosion mussten zeitweise auch 10 Nachbarhäuser geräumt werden. Und das waren die Nachrichten mit Marc Weiß.
3: Das Wetter bei uns liegt gerade bei angenehm 19 Grad. Wir steigern uns heute noch auf die 22 Grad. Dazu ist es aktuell noch recht freundlich. Die Sonne scheint zwischendurch. Ja, und da hängen schon so ein paar Schleierwolken am Himmel. Da kommen am Nachmittag dann immer mehr dazu. In der Nacht gibt's Regen. Die nächsten Tage wird's dann etwas frischer. Morgen jede Menge Schauer, ein Gewitter am Nachmittag und das bei 17 Grad. Mittwoch schafft es gerade so auf die 18 Grad. Besser ankommen mit dem Radio Gütersloh Verkehrsservice und ich warne euch schon mal vor, meine Blitzerliste ist lang. Blitzer stehen in Gütersloh auf der Hegestraße, in Isselhorst auf der Steinhagener Straße, in Kaunitz wird geblitzt auf der Fürstenstraße, in Mastholte auf der Riedberger Straße, in Neunkirchen auf der Lange Straße, Riedberg hat einen auf der Lippstädter Straße, Schloss Holte-Stukenburg auf der Bielefelder Straße, in Steinhagen blitzt es auf der Brockhagener Straße und in Verl auf der Gütersloher Straße. So, wenn da jetzt noch ein Blitzer fehlt, sollte oder ihr möchtet gerne ergänzen, dann immer her damit. Nummer ist die 0800 678 5000. Gute Fahrt euch.
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3: Wer von uns hat im Urlaub nicht schon mal schnell ein Foto gemacht, ohne groß drüber nachzudenken? Ich meine, dafür sind ja Urlauber auch irgendwo da. Man möchte ja schöne Erinnerungen auch festhalten. Ja, für einen Deutschen auf Kreta hat genau das jetzt allerdings ziemlich unangenehme Folgen gehabt. Warum so ein paar Schnappschüsse am Flughafen plötzlich zum Fall für die Polizei wurden, das hört ihr in wenigen Minuten bei mir. Ich bin Noah Frohner und wir verbringen die nächsten Stunden zusammen. Ich grüße euch, hi!

Das ist so eine Urlaubssituation, die wahrscheinlich viele kennen. Also man steht am Flughafen, sieht ein großes Flugzeug, das Licht steht passend und vielleicht sind da noch so ein paar Palmen im Hintergrund. Ja, und dann zückt man kurz das Handy. Nur wurde ein Deutscher jetzt dafür festgenommen. Ja, richtig gehört. Ein 56-Jähriger, der wurde auf Kreta von der griechischen Polizei festgenommen, weil er Fotos in einem sicherheitsrelevanten Bereich des Flughafens gemacht haben soll. Ach, ist blöd gelaufen. Also normalerweise wäre das ja vermutlich kaum jemandem aufgefallen. Aktuell schauen die Behörden aber deutlich genauer hin. Also seit dem Konflikt zwischen den USA, Israel und dem Iran wurden die Sicherheitsmaßnahmen im östlichen Mittelmeerraum verschärft. Ja, vor allem rund um Flughäfen, Militärstützpunkte und anderen sensiblen Einrichtungen. Heißt für den nächsten Urlaub, das perfekte Urlaubsfoto ist schön und gut. Aber bevor man drauf losknipst, lohnt sich manchmal so ein kurzer Blick aufs Hinweisschild daneben. Sonst kann der Urlaub schneller vorbei sein, als man denkt.

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1: Mit Mike Matthes, guten Tag. An der Fröbelstraße in Gütersloh laufen Mieterinnen und Mieter momentan Sturm gegen die LEG. Seit 4 Wochen sind die Bewohnerinnen und Bewohner ohne warmes Wasser. Maria Schulter hat sich bei uns gemeldet. Ihre Mutter ist davon betroffen.
2: Sie muss immer das Wasser aus dem Badezimmer in die Küche tragen, um es dort zu erwärmen. Dann trägt sie es wieder zurück, um sich dort mit Waschlappen irgendwie mit einer Schüssel frisch zu machen. Dann am nächsten Tag kam wohl ein Herr vorbei, relativ mürrisch, dass er wahrscheinlich kommen musste, hat sich das angeschaut und meinte, ja, wahrscheinlich stimmt was nicht, ich komme gleich nochmal wieder. Den haben wir nie wieder gesehen.
1: Wir haben bei der LEG nachgefragt, die betont, alles sei repariert, die Mieterinnen und Mieter hätten wieder warmes Wasser. Eine Schülerfirma aus Gütersloh hat den Titel als beste Schülerfirma in Nordrhein-Westfalen gewonnen. Das Team Aero One vom Evangelisch-Stiftischen Gymnasium fährt laut NW jetzt zum Bundesentscheid. Aero One bietet Drohnenaufnahmen für Immobilien- und Bauprojekte an. Entstanden ist die Geschäftsidee im Schulfach Wirtschaft, Medien und Kultur. Der SC Verl spielte in der ersten Runde des DFB-Pokals gegen den Hamburger SV. Nach der Auslosung war der Sportclub gut zufrieden mit dem Los. Der HSV habe die Strahlkraft eines Spitzenteams, hieß es vom Sportclub-Vorstand. Es sei ein überragendes Los, aber sportlich auch eine unfassbar schwere Aufgabe. 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
3: Das Wetter bei uns im Kreis ist aktuell recht sonnig, also so ein paar Schleierwolken ziehen durch den Kreis und die haben auch richtig fette Wolken im Schlepptau, also der Nachmittag, der wird bewölkt, am Abend dann nass. Aktuell 19 Grad bis zu 22 Grad sind nochmal drin. Ja, so warm werden die nächsten Tage nicht, also morgen regnet und gewittert es bei etwa 17 Grad, Mittwoch dann auch mit dem Gewitter am Abend bei etwa 18 Grad.
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3: Besser ankommen mit dem Radio Gütersloh Verkehrsservice und ich warne euch schon mal vor, meine Blitzerliste ist lang. Blitzer stehen in Gütersloh auf der Hegestraße, in Isselhorst, auf der Steinhagener Straße, in Kaunitz wird geblitzt, auf der Fürstenstraße, in Mastholte, auf der Riedberger Straße, in Neunkirchen, auf der Lange Straße, Riedberg hat einen auf der Lippstädter Straße, Schloss Holte-Stukenburg auf der Bielefelder Straße, in Steinhagen blitzt es auf der Brockhagener Straße und in Verl auf der Gütersloher Straße. So, wenn da jetzt noch ein Blitzer fehlt, sollte oder ihr möchtet gerne ergänzen, dann immer her damit. Nummer ist die 0800 678 5000. Gute Fahrt euch.
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3: Es ist Montag und es steht mal wieder eine komplette Arbeitswoche an. Wie konnte das denn passieren? Das ist nicht schlimm, denn jetzt bin ich ja da und wir machen es uns schön. Ich bin Noah Vrona, es ist kurz nach 11:30.

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Die Band Alphaville aus Münster zieht jetzt eine klare Grenze, und zwar bei ihrem größten Hit Forever Young. US-Präsident Donald Trump, der hatte auf seiner Plattform Truth Social ein KI-Video veröffentlicht, unterlegt mit genau diesem Song. Die Band reagiert deutlich und zeigt ganz klare Kante. Sie haben mit seinen politischen Ansichten nichts zu tun und wollen auch nicht, dass ihre Musik dafür genutzt wird. Sogar ein klares Verbot hat Alphaville ausgesprochen. Künftig solle der Song nicht mehr von Trump oder seiner Partei verwendet werden. Ja, juristisch ist die Sache allerdings kompliziert. Ein Experte aus Münster sagt, in Deutschland, da könnte die Band zwar Recht bekommen, in den USA selbst sei die Durchsetzung aber eher schwierig. Zum Glück sind wir nicht Trump und haben die Erlaubnis, diesen fantastischen Song in voller Länge zu spielen. Und wisst ihr was? Das mache ich jetzt auch. Hier ist Alphaville mit Forever Young.

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1: Mit Christian Böder, guten Tag. Im Nahen und Mittleren Osten eskaliert die Lage. Seit dem Wochenende greifen sich Israel und der Iran aus der Luft an. Israel meldete zuletzt am Vormittag Raketenalarm rund um die Metropole Tel Aviv. Der Iran hatte zuvor seine Flugabwehr verstärkt und unter anderem den Betrieb sämtlicher Flughäfen rund um die Hauptstadt Teheran eingestellt. Auslöser des gegenseitigen Beschusses waren gestern zwei Raketensalven in kurzer Folge, die der Iran auf israelisches Staatsgebiet abgefeuert hat. Es war der erste Angriff dieser Art seit Inkrafttretens der Waffenruhe im April. Mehr Infos hat Marc Weiß aus dem News-Team.
2: Israel hatte sich in den vergangenen Wochen aus den Angriffen des US-Militärs und der iranischen Revolutionsgarden rausgehalten und sich stattdessen darauf konzentriert, die Hisbollah-Miliz im Südlibanon anzugreifen. Die wird allerdings vom Iran unterstützt, was schließlich Teheran dazu bewegte, Israel zu beschießen. Zur Begründung hieß es, die im April ausgehandelte Waffenruhe sehe vor, dass der Konflikt an allen Fronten eingestellt werden müsse. Israel habe mit seinen Angriffen im Libanon aber alle roten Linien überschritten. Als Reaktion schloss Israel die Grenzübergänge in den Gazastreifen und greift seit dem frühen Morgen den Iran aus der Luft an. Nach Armeeangaben sind vor allem militärische Ziele betroffen. Zwischenzeitlich mischte sich auch die pro-iranische Houthi-Miliz aus dem Jemen ein, die nach eigenen Angaben mehrere Raketen auf Israel schoss. Gleichzeitig wurde eine komplette Blockade der Seefahrt für Israel im Roten Meer verhängt. Damit könnten im Roten Meer erneut auch wieder Handelsschiffe Gefahr laufen, angegriffen zu werden.
1: Und das sind weitere Nachrichten in der Zusammenfassung. Und wir bleiben beim Iran-Krieg. Die jüngsten Kampfhandlungen haben den Ölpreis ordentlich nach oben schießen lassen. Der Preis für die Nordseesorte Brent zur Lieferung im August stieg um mehr als 5% auf umgerechnet 84,50 Euro pro Barrel. Bundesverkehrsminister Schnieder rechnet trotz der neuen Angriffe im Iran-Krieg weiter nicht mit Treibstoffengpässen in Deutschland. Man habe keine Knappheit in ganz Europa zu befürchten, sagte er bei einem Treffen mit Amtskollegen in Luxemburg. Greenpeace-Aktivisten haben nach eigenen Angaben an allen 26 beschilderten deutschen Autobahngrenzübergängen die Schilder für die empfohlene Richtgeschwindigkeit von 130 Stundenkilometern überklebt mit Höchstgeschwindigkeit 100 Aufklebern. Das teilte die Umweltschutzorganisation mit. Die Aktion sei ein Aufruf zu einem generellen Tempolimit in Deutschland, um Sprit zu sparen und das Klima zu schützen. Nach dem knapp gewonnenen Testspiel in Chicago am Wochenende bezieht die deutsche Fußballnationalelf heute ihr WM-Quartier. Das liegt in Winston-Salem im US-Bundesstaat North Carolina. Aktuell beschäftigt die Fußballwelt aber ein anderes Thema. Der dänische Nationalspieler Christian Eriksen ist am Abend während des Länderspiels gegen die Ukraine erneut auf dem Spielfeld zusammengebrochen. Ärzte und Betreuer eilten sofort zur Hilfe. Die Begegnung wurde abgebrochen. Nach Angaben des dänischen Fußballverbandes war Eriksen später wieder bei Bewusstsein und den Umständen entsprechend wohl auf. Eriksen war bei der EM vor 5 Jahren schon einmal mit einem Herzstillstand auf dem Platz zusammengebrochen. Danach bekam er einen Defibrillator eingesetzt und setzte seine Profikarriere zuletzt beim VfL Wolfsburg fort. Das waren die Nachrichten mit Christian Böder.
3: Das Wetter sieht aktuell noch recht freundlich aus. Im Moment 20 Grad und zwischendurch Sonne, auch wenn schon so ein paar Schleierwolken durchziehen. Die werden dann am Nachmittag mehr, bevor es in der Nacht dann Regen gibt. Später kommen wir dann auf bis zu 22 Grad. Ja, morgen wird es dann deutlich unruhiger mit vielen Schauern und auch Gewitter am Nachmittag bei rund 17 Grad. Mittwoch sind maximal 18 Grad drin. Also heute nochmal ausnutzen, bevor das Wetter dann wieder wechselhafter wird. Besser ankommen jetzt mit dem Radio Gütersloh Verkehrsservice. Ja, bei den Blitzern hat sich eigentlich nichts getan bei mir. Also sie stehen weiterhin in Gütersloh auf der Hegestraße, in Isselhorst auf der Steinhagener Straße, in Kaunitz auf der Fürstenstraße, in Mastholte wird geblitzt auf der Riedberger Straße, in Neunkirchen auf der Lange Straße, Riedberg hat einen auf der Lippstädter Straße, in Schlossholte-Stukenbrock blitzen sie auf der Bielefelder Straße, in Steinhagen auf der Brockhagener Straße und in Verl auf der Gütersloher Straße. Nur weil sich bei mir nichts tut, heißt das ja nicht, dass das da bei euch nicht schon anders aussieht. Ist das der Fall? dann gebt uns Blitzer, Störungen und Co. gerne durch. Die Nummer, die kennt ihr mit Sicherheit auswendig. Ich sag's euch trotzdem, ist die 0800 678 5000. Kommt gut durch.
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3: Und ihr seid bei mir gelandet. Ich bin Noah Frohner. Ich grüße euch. Hi.

Bruno Mars. Ich glaube, der hat wahrscheinlich schon unzählige Hochzeitsvideos, erste Küsse und Heiratsanträge musikalisch begleitet. Ein Paar in Toronto hat jetzt allerdings wirklich den Vogel abgeschossen. Wie oft lief sein Song Marry You wohl schon rauf und runter? Aber für solche Anlässe ist der Song ja aber auch echt der Knaller. Ich verstehe es ja total. Warum den Song denn nur laufen lassen, wenn man den Antrag ja auch direkt auf einem Bruno Mars Konzert machen kann? Das ist eine sehr gute Frage. Ein Pärchen auf einem Bruno Mars Konzert, tausende Menschen drumherum. Ja, das ist ja sowieso schon der Knaller. Und plötzlich geht er mitten im Konzert auf die Knie. Und sie sagt tatsächlich ja. Also, ich stelle mir ja vor, dass man danach vom restlichen Konzert kaum noch was mitbekommt. Also da steht Bruno Mars auf der Bühne und trotzdem ist auf einmal jemand ganz anderes der Star des Abends. Bei uns bleibt er die Nummer 1 und ich spiele ihn jetzt für euch. Hier ist Bruno Mars mit Marry You.

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1: Mit Mike Matthes, guten Tag. Warmes Wasser, das ist momentan wohl der größte Wunsch von Mieterinnen und Mietern an der Gütersloher Fröbelstraße. Seit 4 Wochen passiert da nichts, hat uns Maria Schulte gesagt. Ihre Mutter wohnt dort in einer LEG-Mietwohnung. Simone Rea fasst zusammen.
2: Maria Schulte sagt, ihre Mutter müsse sich das Wasser aus dem Bad holen, es in der Küche erwärmen, um sich dann irgendwie zu waschen. Die LEG wisse Bescheid, unternehme aber nichts. Der Konzern stellt es anders dar. Alle Probleme seien behoben, die Mieterinnen und Mieter hätten wieder warmes Wasser, heißt es.
1: Schon im Winter hatte es Ärger um die Heizungen gegeben. Damals hatte die LEG Mieterinnen und Mieter wochenlang in der Kälte sitzen lassen. Eine Schülerfirma aus Gütersloh hat den Titel als beste Schülerfirma in Nordrhein-Westfalen gewonnen. Das Team Aero One vom Evangelisch-Stiftischen Gymnasium fährt laut NW jetzt zum Bundesentscheid. Aero One bietet Drohnenaufnahmen für Immobilien- und Bauprojekte an. Entstanden ist die Geschäftsidee im Schulfach Wirtschaft, Medien und Kultur. Bei einem schweren Unfall in Wadersloh, kurz hinter der Kreisgrenze, sind 2 Menschen aus dem Kreis Gütersloh verletzt worden. Sie sind am Samstagmorgen frontal ineinander gekracht. Offenbar hatte ein 77-jähriger Langenberger beim Abbiegen den Wagen eines 22-jährigen aus Halle übersehen. Der Langenberger wurde schwer verletzt ins Krankenhaus gebracht. Der junge Mann aus Halle konnte leicht verletzt aussteigen. 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
3: Danke dir. Wir schauen aufs Wetter bei uns im Kreis. Im Moment 20 Grad und immer wieder Sonne, auch wenn die Wolken schon nachlegen. Am Nachmittag wird's dann dichter und in der Nacht, da kommt dann der Regen dazu. Bis zu 22 Grad sind heute noch drin. Die nächsten Tage dann deutlich nasser. Morgen mit Schauern und Gewittern bei 17 Grad. Mittwoch bleibt ebenfalls eher frisch.
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3: Besser ankommen jetzt mit dem Radio Gütersloh Verkehrsservice. Ja, bei den Blitzern hat sich eigentlich nichts getan bei mir. Also sie stehen weiterhin in Gütersloh auf der Hegestraße, in Isselhorst auf der Steinhagener Straße, in Kaunitz auf der Fürstenstraße, in Mastholte wird geblitzt auf der Riedberger Straße, in Neunkirchen auf der Lange Straße, Riedberg hat einen auf der Lippstädter Straße, in Schloss Holte-Stukenbrock blitzen sie auf der Bielefelder Straße, in Steinhagen auf der Brockhagener Straße und in Verl auf der Gütersloher Straße. Nur weil sich bei mir nichts tut, heißt das ja nicht, dass das da bei euch nicht schon anders aussieht. Ist das der Fall? Dann gebt uns Blitzer, Störungen und Co. gerne durch. Die Nummer, die kennt ihr mit Sicherheit auswendig. Ich sag's euch trotzdem, ist die 0800 678 5000. Kommt gut durch.
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3: Es gibt ja Konzerte, für die man monatelang auf Tickets wartet. Und wenn sie dann da sind, dann sind sie auch ratzfatz weg. Und dann gibt es eine Kunstausstellung in einem Museum bei uns in NRW, bei der jetzt schon bis August alles weg ist. Was da gerade in Köln los ist und warum sogar über eine Nachteröffnung nachgedacht wird, das hört ihr in wenigen Minuten gleich bei mir. Ich bin Noah Vrona, Tag zusammen.

0: Da soll noch mal wer sagen, die jungen Leute, die gehen nicht mehr gerne ins Museum. Oder wann habt ihr zuletzt gehört, dass ein Museum sagen muss, tut uns leid, wir sind ausverkauft? Genau das passiert nämlich gerade in Köln. Die Ausstellung der japanischen Künstlerin Yayoi Kusama im Museum Ludwig, die läuft so gut, dass bis Anfang August schon alle Tickets vergriffen sind. Und das sieht wirklich toll aus. Das habe ich noch nie gesehen. Das ist alles so schön bunt. Ich habe es mir mal gerade parallel aufgerufen. Da gibt es große Räume, die komplett verspiegelt sind. Dann habe ich jetzt hier gerade einen Raum vor mir mit ganz vielen Punkten. Es sieht so aus, als würde sich so eine knallgelbe Riesenkrake um die Besucher ziehen. Wahnsinn. Ja, und viele wollen die Ausstellung einfach mal selbst erleben. So viele, dass schon mehr als 250.000 Menschen da waren. Damit könnte die Ausstellung sogar den Besucherrekord des Museums knacken. Ja, und weil die Nachfrage so groß ist, wird jetzt über zusätzliche Tickets, längere Öffnungszeiten und sogar eine einmalige 24-Stunden-Öffnung nachgedacht. Gut, dass sich solche Räume und Installationen gut für Fotos auf Instagram eignen. Das hilft bestimmt auch. Aber trotzdem, die in Köln, die wissen halt, wie es geht.
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1: Mit Christian Böder, guten Tag. Drohnen werden für die deutschen Flughäfen zu einem immer größeren Problem. Allein im vergangenen Jahr wurden in der Nähe von Airports 116 Störfälle durch Drohnen gezählt. Das meldet das Deutsche Zentrum für Luft- und Raumfahrt. Und die Drohnenvorfälle verursachen inzwischen hohe Kosten. Dadurch, dass Flugzeuge umgeleitet oder in Warteschleifen geschickt werden mussten, seien Kosten von etwa 60 Millionen Euro entstanden, heißt es. Mehr Infos zum Thema hat Marc Weiß aus dem News-Team.
2: Drohnensichtungen stören die extrem eng getakteten Pläne der Flughäfen. Allein deshalb bringen sie einiges durcheinander. Richtig teuer wird es dann, wenn ein Flughafen den Betrieb aus Sicherheitsgründen komplett einstellen muss. Den Airlines entstehen Kosten wegen zusätzlichen Treibstoffverbrauchs und Entschädigungszahlungen an Fluggäste. Den Betreibern der Flughäfen entgehen durch weniger Starts Entgelte. Sogar Händler und Gastronomen leiden unter den Folgen, spätestens wenn gar nichts mehr geht. 2025 kam es unter anderem im Oktober sogar zu mehrtägigen Einschränkungen wegen Drohnensichtungen am Flughafen München. Einen weiteren größeren Vorfall habe es im Juli am Flughafen Frankfurt-Main gegeben, meldet das Zentrum, ohne Details zu nennen. Beide Ereignisse zählen zu den bisher größten Störfällen durch unautorisierte Drohnen im deutschen Luftverkehr.
1: Und das sind weitere Nachrichten, kompakt zusammengefasst. Auch wenn die Gewalt im Nahen und Mittleren Osten aktuell eskaliert, sollen die indirekten Friedensgespräche zwischen dem Iran und den USA mit Pakistan als Vermittler weitergehen. Laut dem iranischen Außenminister wirkt die Wiederaufnahme der Kampfhandlungen sich allerdings auf die Gespräche aus. Teheran macht die USA für die jüngsten israelischen Angriffe mitverantwortlich. Israel hat in der Nacht als Reaktion auf iranische Raketen militärische Ziele im Iran angegriffen und sich damit über Anordnungen von US-Präsident Trump hinweggesetzt. In und um Reutlingen in Baden-Württemberg hat ein Brand einen großflächigen Stromausfall ausgelöst. Vom Feuer betroffen waren zwei Umspannwerke. Über Stunden waren über 7600 Haushalte ohne Strom. Dazu auch Krankenhäuser und Pflegeeinrichtungen, heißt es von den Behörden. Die Polizei ermittelt zu möglichen Brandursachen. Dabei würden auch Hinweise auf eine Brandstiftung geprüft. Immer weniger junge Menschen im Studium gehen davon aus, dass sie nach Ende ihrer Hochschulzeit schnell einen Job finden, der auch ihren Erwartungen und Qualifikationen entspricht. Das geht aus einer Umfrage der Prüfungs- und Beratungsgesellschaft EY hervor. Nur knapp 40% der Befragten waren sich demnach im vergangenen Jahr sicher, nach dem Abschluss schnell einen passenden Job zu bekommen. Ein klares Minus von 15% im Vergleich zum Vorjahr. Rund 12% gehen dagegen davon aus, dass das auf keinen Fall passiert. Damit hat sich der Anteil der Pessimisten innerhalb eines Jahres praktisch verdoppelt. Die Umfrage zeigt auch, was den Studierenden bei der Wahl zukünftiger Arbeitgeber wichtig ist. Auf Platz 1 liegt die Jobsicherheit. Auf Platz 2 erst folgt der ehemalige Spitzenreiter, das Gehalt und mögliche Gehaltssteigerungen. Auf Rang 3 folgen flexible Arbeitszeiten. Die Entwicklung habe unter anderem mit der aktuellen wirtschaftlichen Lage zu tun, so die Experten. Mit Blick auf die steigenden Arbeitslosenzahlen, auch unter Akademikern, sei der Pessimismus nicht überraschend. Das waren die Nachrichten mit Christian Böder.
3: Das Wetter bei uns liegt gerade bei angenehmen 21 Grad. Dazu ist es aktuell noch recht freundlich. Die Sonne schafft es noch so gerade dazwischen zu grätschen. Denn am Himmel hängen ganz viele Schleierwolken und da kommen jetzt immer mehr dazu. In der Nacht gibt's dann Regen. Die nächsten Tage wird's etwas frischer. Morgen jede Menge Schauer, ein Gewitter am Nachmittag und das bei 17 Grad. Mittwoch schafft es dann gerade so auf die 18 Grad. Besser ankommen jetzt mit dem Radio Gütersloh Verkehrsservice. Es wird geblitzt in Amwedde auf dem Stadtring Nordhorn, in Gütersloh auf der Hegestraße. Herzebrock-Laholz hat einen Stehen auf dem Tecklenburger Weg. In Kaunitz blitzt es auf der Fürstenstraße in Mastholte. Da ist es ja entweder die Lippstädter Straße oder die Riedberger Straße. Das ist, glaube ich, genau der Punkt, wo die Straßennamen sich ändern. Ihr wisst Bescheid. Dann in Neunkirchen auf der Lange Straße, Schloss Holte-Stukenburg, da stehen sie auf der Bielefelder Straße und in Verl auf der Gütersloher Straße. Seht ihr weitere Blitzer, Staus oder Störungen, da gibt's diese Nummer für euch. Das ist die 0800 678 5000. Gute Fahrt euch!
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3: Olympia in Deutschland. Ja oder nein? Und wenn ja, ausgerechnet 2036? Jetzt hat sich Bundespräsident Frank-Walter Steinmeier überraschend klar positioniert. Was er dazu sagt und welche Städte schon in den Startlöchern stehen, gleich in wenigen Minuten bei mir. Ich bin Noah Vrona, es ist kurz nach 12.

Die Diskussion um Olympische Spiele in Deutschland, die ist ja wieder gerade voll in Fahrt. Und diesmal gibt's Rückenwind von da ganz oben. Bundespräsident Frank-Walter Steinmeier, der spricht sich jetzt nämlich doch für eine deutsche olympische Bewerbung für 2036 aus. Noch vor ein paar Monaten war er deutlich zurückhaltender, also vor allem wegen der historischen Bedeutung, 100 Jahre nach den Spielen von 1936 in Berlin. Hintergrund, das NS-Regime nutzte die Olympischen Spiele zu der Zeit massiv für seine Propaganda. Jetzt sagt er aber, ja, Deutschland kann das stemmen und vor allem, man könne mit diesem Datum verantwortungsvoll umgehen. Frank-Walter Steinmeier meint, große Sportstätten gibt es hier genug und mit dem Sommermärchen 2006 habe Deutschland ja gezeigt, dass Großevents funktionieren können. Hinter den Kulissen läuft der Wettbewerb schon längst. Berlin, München und die Rhein-Ruhr-Region, also auch wir in NRW, wollen sich da bewerben. Im September entscheidet sich dann, wer ins Rennen geht. Heißt also, da geht schon ziemlich was konkret in Richtung Bewerbung. Und von unserem Bundespräsidenten gibt's ein Däumchen nach oben.

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1: Mit Mike Matthes, guten Tag. Seit 4 Wochen haben Mieterinnen und Mieter der LEG in Gütersloh kein warmes Wasser. Jetzt meldet sich der Mieterschutzbund OWL zu Wort. Sarah Nagel, was kann ich denn als Mieter machen?
2: Also eine fristlose Kündigung, das ist das schärfste Schwert, das der Mieter hat. Und das ist aber in einem Fall, in dem man seit Ende April ohne warmes Wasser gelassen wird, obwohl man mehrfach angezeigt hat, dass etwas defekt ist, durchaus möglich und rechtens. Und in dem Fall macht sich der Vermieter eben auch schadensersatzpflichtig und müsste dann entsprechend auch die Umzugskosten zahlen.
1: Dass die LEG gleichzeitig auch eine Mieterhöhung angekündigt hat, hält der Mieterschutzbund OWL für ein Unding. Wer bei Reda Wiedenbrück auf die A2 in Richtung Dortmund auffahren will, wird seit heute Morgen umgeleitet. Die Autobahn Westfalen erneuert dort die Fahrbahn. Die Arbeiten sind bis zum kommenden Dienstag um 21 Uhr geplant. Die Umleitung führt über die Gütersloher Straße. Christian Kuckuck aus Wachendorf ist deutscher Meister im Springreiten. Der Olympiasieger von 2024 blieb gestern im Stechen als einziger fehlerfrei und fuhr damit seinen ersten deutschen Meistertitel ein. 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
3: Das Wetter bei uns im Kreis, das zieht sich immer mehr zu. Wir schauen auf eine dicke Wolkendecke. Ja, hinten raus am Abend, da soll die Sonne nochmal dazukommen und am Abend wird's dann nass. Aktuell haben wir 21 Grad. Ja, so warm werden die nächsten Tage nicht. Also morgen regnet und gewittert es bei etwa 17 Grad. Mittwoch dann auch mit einem Gewitter am Abend bei etwa 18 Grad.
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3: Besser ankommen jetzt mit dem Radio Gütersloh Verkehrsservice. Es wird geblitzt in Amwedda auf dem Stadtring Nordhorn, in Gütersloh auf der Hegestraße. Herzebrock-Laholz hat einen Stehen auf dem Tecklenburger Weg. In Kaunitz blitzt es auf der Fürstenstraße, in Mastholte. Da ist es ja entweder die Lippstädter Straße oder die Riedberger Straße. Das ist, glaube ich, genau der Punkt, wo die Straßennamen sich ändern. Ihr wisst Bescheid. Dann in Neunkirchen auf der Lange Straße, Schlossholte-Stukenbrock, da stehen sie auf der Bielefelder Straße und in Verl auf der Gütersloher Straße. Seht ihr weitere Blitzer, Staus oder Störungen, da gibt's diese Nummer für euch. Das ist die 0800 678 5000. Gute Fahrt euch!

Also, ich weiß ja nicht, wie es euch ging, aber nach den Sommertagen im Mai hat sich dieses Wochenende schon so ein bisschen wie ein kleiner Wetterrückschritt angefühlt. Ja, und sofort fällt wieder dieses Wort Schafskälte. Ja, Schafskälte. Was ist das eigentlich? Wo kommt das her? Und was hat das mit Schafen zu tun? Ich wusste es nicht, ich musste es nachschlagen. Und damit gemeint ist dieser klassische Kälteeinbruch im Juni, von dem früher schon die Bauern gesprochen haben. Denn der Name kommt daher, dass die Schafe, nachdem man sie geschoren hat, plötzlich ohne ihr warmes Fell dastehen und bei der kalten Luft dann ordentlich gefroren haben. Och, die armen Schäfchen. Also das bedeutet, diesen Kälteeinbruch, den hat es damals häufiger gegeben, als wir das jetzt heutzutage so erleben. Durch den Klimawandel tritt sie nämlich deutlich seltener auf als noch vor einigen Jahrzehnten. Trotzdem passt der Begriff natürlich perfekt zu dem, was wir gerade so erleben. Nach über 30 Grad im Mai kratzen wir diese Woche teilweise nicht mal mehr an der 20-Grad-Marke. Die gute Nachricht, es ist kühl, aber längst nichts Historisches. Und nach dem Wochenende wissen wir jetzt wenigstens alle wieder, wo die dünne Jacke ist.

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1: Mit Thorsten Adolfs. Guten Tag. Der Sommerurlaub rückt langsam näher. Nicht mal mehr 6 Wochen sind es, bis bei uns in NRW die Ferien starten. Was die meisten von uns aber auch bemerkt haben dürften, günstig ist das Ganze nicht. Vor allem nicht, wenn man in Deutschland oder im Norden Europas Urlaub macht. Das zeigen neue Zahlen des Statistischen Bundesamts. Danny Hopper aus dem News-Team Hotels und Restaurants sind in Südeuropa deutlich günstiger.
2: Auf jeden Fall. Ausgewertet wurden die Zahlen für April und wer es ganz günstig haben will, der sollte nach Nordmazedonien oder Bulgarien fahren. Dort kosten Hotel- und Restaurantbesuch im Schnitt nur etwa halb so viel wie bei uns in Deutschland. Und auch in anderen klassischen Urlaubsländern im Süden kommt man deutlich billiger weg. Auch in Portugal zahlt man im Schnitt 30% weniger, in Spanien 22% und in Griechenland 18%. Die teuersten südeuropäischen Länder waren im April noch Italien und Kroatien, aber auch da kostet es immer noch weniger als bei uns. Deutlich teurer wird es dagegen im Norden. Hier ist Island Spitzenreiter. Wer dorthin reist, muss im Schnitt fast 50% mehr fürs Hotel oder im Restaurant bezahlen als bei uns. Ähnlich sieht es in der Schweiz aus. Und auch der Urlaub in Norwegen und Dänemark dürfte deutlich teurer werden als in Deutschland. Um Kosten zu sparen, verzichten viele ja auf den Flieger und setzen sich stattdessen ins Auto, den Bus oder die Bahn. Da geht es dann vor allem auch gerne in Nachbarstaaten wie die Niederlande, Frankreich oder Österreich.
1: Dankeschön, Danny. Und jetzt weitere Nachrichten im Überblick. Israel und der Iran greifen sich weiter gegenseitig an. Israel hat nach eigenen Angaben Verteidigungssysteme im Iran attackiert. Dutzende Kampfflugzeuge seien in mehreren Landesteilen im Einsatz gewesen, heißt es aus Tel Aviv. Auch aus der Hauptstadt Teheran werden Explosionen gemeldet. Wenige Stunden davor hatte der Iran Israel mit Raketen beschossen. Der DGB wehrt sich gegen die geplante Reform des Arbeitszeitgesetzes. Eine Abschaffung des 8-Stunden-Tages werde keinerlei positive Wirkung auf das Wachstum haben, sagte DGB-Chefin Fahimi dem RND. Die Reform sei ein rein ideologisch getriebener Irrläufer, sagt Fahimi. Immer wenn in der Nähe von Flughäfen Drohnen gesichtet werden, sorgt das für erhebliche Kosten. Im vergangenen Jahr seien es schätzungsweise 60 Millionen Euro gewesen, heißt es vom Deutschen Zentrum für Luft- und Raumfahrt. Die Auswirkungen unautorisierter Drohnenflüge würden von Verzögerungen und Warteschleifen über Umleitungen bis hin zu teilweisen oder kompletten Einstellungen des Betriebs an Flughäfen führen, so das DLR. Das UN-Klimasekretariat warnt davor, dass es während der Fußball-WM in den USA, Kanada und Mexiko teilweise extreme Hitze geben könnte, sowohl auf dem Platz als auch daneben. Die Experten rechnen damit, dass etwa jedes vierte Spiel bei gefährlich hohen Temperaturen stattfinden wird. Während die Fußballprofis durch Mediziner betreut werden, müssten Fans vor Ort selbst auf sich achten, heißt es. Vor allem in den Fanzonen, in langen Warteschlangen oder auf dem Weg zum Stadion seien die Menschen oft stundenlang schutzlos der Sonne ausgesetzt. Die Hitze werden wohl auch das Spiel ändern. Es könnte weniger Tempo in den Partien sein, weil die Spieler ihre Kräfte einteilen müssen. Auch mehr Trinkpausen, Auswechslungen und der Einsatz von Kühlhandtüchern würden wohl zum Standard gehören, heißt es. Soweit die Meldungen mit Thorsten Adolfs.
3: Das Wetter sieht aktuell ziemlich bewölkt aus. Im Moment 22 Grad. Die Sonne schafft es dann erst wieder am Abend. In der Nacht soll es dann regnen. Morgen wird es deutlich unruhiger mit vielen Schauern und Gewittern am Nachmittag bei rund 17 Grad. Mittwoch sind maximal 18 Grad drin. Also heute nochmal ausnutzen, bevor das Wetter dann wieder wechselhafter wird. Besser ankommen jetzt mit dem Radio Gütersloh Verkehrsservice. Und geblitzt wird jede Menge, und zwar in Avenwedde auf dem Stadtring Nordhorn, in Borkholzhausen auf der Bahnhofstraße, in Herzebrock-Laholz stehen sie auf dem Tecklenburger Weg, in Kaunitz auf der Fürstenstraße. Es wird geblitzt in Mastholte, ja, entweder nennt man es Lippstädter Straße oder Riedberger Straße. Das ist genau der Punkt, wo die Straße den Straßennamen wechselt. Ihr wisst Bescheid. In Neunkirchen wird geblitzt auf der Lange Straße. Schloss Holte-Stukenbrock, da stehen sie auf der Bielefelder Straße und auf der Holter Straße und in Verl auf der Gütersloher Straße. Wenn ihr mehr seht oder ergänzen möchtet, dann müsst ihr zum Hörer greifen. Ruft mich an. Nummer ist die 0800 678 5000. Gute Fahrt euch.
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3: Dass das dieses Jahr mit der Fußball-WM alles ein bisschen anders läuft, das haben wir schon mitbekommen. Die läuft ja zum Beispiel nicht nur in einem Land, in den USA, sondern auch in Mexiko und in Kanada. Und wie das so ist, mit den USA tun die sich auch mit dem Visum schwer, wer aktuell noch nicht einreisen darf. Und am besten nur für die Spieltage bleibt, verrate ich euch in wenigen Minuten. Ich bin Noah Frohner, Tag zusammen.

0: Bei der WM dieses Jahr sorgt der Iran schon vor dem ersten Spiel für eine eher ungewöhnliche Schlagzeile.
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0: Laut iranischem Botschafter soll die Nationalmannschaft in den USA nur an den Spieltagen selbst bleiben dürfen. Heißt, Spiel in den Staaten ja, danach aber bitte wieder zurück ins Mannschaftsquartier nach Mexiko. Wo gibt's denn sowas? Die dürfen nur zum Kicken kommen? Aber ja, wen wundert's überhaupt bei den USA? Parallel gibt's da noch ein weiteres Thema. Für mehrere im Team Iran fehlen offenbar noch Visa für die USA. Man hofft aber, dass die dann bis zum Turnierstart noch rechtzeitig kommen. Das wäre auch angebracht. Gut, so kann man die Gegner natürlich auch ausdünnen. Man lässt sie gar nicht erst einreisen. Wer von euch hat denn jetzt schon gepackt und fliegt jetzt in die USA für die WM? Wer mag uns denn von seinem kleinen Abenteuer erzählen? Dann meldet euch gerne mit einer Sprachnachricht bei uns. Unsere WhatsApp-Nummer ist die 05241 92 3x die 0. Auch euch wünschen wir natürlich viel Erfolg bei der Einreise.

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1: Ich bin Matthias Träger. Schönen guten Tag. In Gütersloh sorgt bei LEG-Mietern nicht nur der Ausfall des warmen Wassers für Ärger. Während der Probleme haben einige Bewohner auch noch Schreiben zur Mieterhöhung bekommen. Mike Mattes, wie bewertet der Mieterbund OWL das?
2: Sarah Nagel vom Mieterbund OWL zeigt dafür wenig Verständnis. Sie sagt, ausgerechnet in vielen problematischen Wohnsiedlungen würden Mieter oft besonders hohe Erhöhungen erhalten. Aus anderen LEG-Siedlungen höre der Mieterbund zudem von ungewöhnlichen Begründungen für Aufschläge. Die Stimmung unter den Mietern sei dementsprechend angespannt.
1: Einige Bewohner suchen nach Angaben des Mieterbundes OWL schon nach Alternativen. Das börsennotierte Wohnungsunternehmen LEG arbeitet nach eigenen Angaben an Lösungen für die technischen Probleme. In Versmold ist die Kasumer Straße nach monatelangen Bauarbeiten fertiggestellt worden. Die wichtige Verbindung war seit September abschnittsweise voll gesperrt. Auf rund 1,3 Kilometern ließ der Kreis Gütersloh die Fahrbahn erneuern. Zusätzlich wurde der Geh- und Radweg ausgebaut und eine Brücke über den Sinnerbach gebaut. Die Gesamtkosten liegen bei rund 2 Millionen Euro. Am Mittwoch wird die Kasumer Straße in Versmold offiziell freigegeben. Der Fahrer eines Mini Coopers mit Gütersloher Kennzeichen ist am Wochenende nach einem Unfall in Bielefeld geflüchtet. Laut Polizei stieß er an einer roten Ampel zunächst gegen das Heck eines Audis. Beim Vorbeifahren beschädigte er anschließend auch die Fahrzeugseite des Audis. Zwei Männer wurden leicht verletzt. Die Polizei sucht jetzt den Unfallfahrer. 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
3: Das Wetter bei uns im Kreis. Ich weiß nicht, vielleicht liegt es nur an mir, aber im Studio ist es unfassbar schwül. Hier läuft die Klimaanlage. Dabei ist es gar nicht so warm. Im Moment 22 Grad und die Wolken legen die ganze Zeit nach. Die Sonne kommt dann erst am Abend nochmal zum Zug. Die nächsten Tage bleibt es nass. Morgen mit Schauern und Gewittern bei bis zu 17 Grad. Mittwoch bleibt ebenfalls eher frisch.
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3: Besser ankommen mit dem Radio Gütersloh Verkehrsservice. Vorsicht auf der A33 zwischen Halle und Borkholzhausen. Da besteht Gefahr durch Kanthölzer. Auf dem linken Fahrstreifen fahrt dort vorsichtig. Und geblitzt wird jede Menge. Und zwar in Avenwedde auf dem Stadtring Nordhorn. In Borkholzhausen auf der Bahnhofstraße. In Herzebruck-Klarholz stehen sie auf dem Tecklenburger Weg. In Kaunitz auf der Fürstenstraße. Es wird geblitzt. In Mastholte, ja, entweder nennt man es Lippstädter Straße oder Riedberger Straße. Das ist genau der Punkt, wo die Straße den Straßen Namen wechselt. Ihr wisst Bescheid. In Neunkirchen wird geblitzt auf der Lange Straße. Schloss Holte-Stukenburg, da stehen sie auf der Bielefelder Straße und auf der Holter Straße und in Verl auf der Gütersloher Straße. Wenn ihr mehr seht oder ergänzen möchtet, dann müsst ihr zum Hörer greifen. Ruft mich an. Nummer ist die 0800 678 5000. Gute Fahrt euch.
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3: Und hier im Studio stehe ich. Ich bin Noah Vrona und eine halbe Stunde haben wir noch zusammen. Ich grüße euch, hi.

0: Heute ist Montag und nicht nur irgendeiner, heute ist Tag der besten Freunde. Und bei mir im Studio steht meine beste Freundin hier beim Radio, das ist die Leslie. Hallo Leslie.
1: Hallo. Ich fühle mich geehrt.
0: Wie passend. Ich mache jetzt Feierabend, überlasse dir den Platz hier. Ja. Was hast du denn gleich Schönes für uns?
1: Der Festivalsommer ist ja gestartet. Am Wochenende war ja zum Beispiel Rock am Ring.
0: Stimmt.
1: Und wir verlosen tatsächlich auch ein paar Tickets für Festivals, Open-Air-Veranstaltungen und... Wie ihr an diese Tickets kommt, darüber quatschen wir gleich.
0: Du möchtest noch nichts verraten, aber lohnt sich?
1: Ja,
0: okay.
1: Auf jeden Fall.
0: Also heute, Tag der besten Freunde.

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0: Nachrichten. Mit Thorsten Adolfs. Guten Tag. Viele von uns haben schon länger das Gefühl, dass die Welt so ein bisschen aus den Fugen geraten ist und dass immer öfter auch einfach wieder das Recht des Stärkeren gilt. Das ist auch gar nicht so abwegig. Das zeigt ein neues Gutachten, das 4 deutsche Friedensforschungsinstitute vorgestellt haben. Darin warnen sie davor, dass die regelbasierte Ordnung immer mehr zerfällt. Denn die Hoppe aus dem News-Team, gute Laune macht das Gutachten nicht.
1: Nein, überhaupt nicht. Der Zeitraum von 2021 bis 2024 sei die gewalttätigste Phase seit Ende des Kalten Krieges, heißt es im Gutachten. Die Zahl der weltweit Vertriebenen sei auf mehr als 120 Millionen gestiegen und nur noch 7% der Weltbevölkerung leben aus Sicht der 4 Institute in einer freien Demokratie. Und sie sehen eine sehr bedenkliche Entwicklung, nämlich dass Gewalt und Kriege nicht mehr als letztes, sondern inzwischen als gängiges Mittel eingesetzt werden, um die eigenen Interessen durchzusetzen. Einige Regierungen führten sich inzwischen wie Warlords, also Kriegsfürsten, auf. Explizit werden im Gutachten US-Präsident Trump, Kreml-Chef Putin und auch Israels Ministerpräsident Netanyahu genannt.
0: Eine ordnende Rolle sollen ja eigentlich die Vereinten Nationen übernehmen, aber auch die stecken laut Gutachten in einer tiefen Krise.
1: Ja, die Rivalitäten zwischen den Großmächten blockierten dort Entscheidungen, sieht man ja seit Jahren im Ukraine-Krieg. Da ist Russland ein Akteur, kann durch sein Veto im Sicherheitsrat aber gleichzeitig alles an Sanktionen stoppen. Dazu kommen finanzielle Kürzungen, zum Beispiel durch die Trump-Regierung, und ein weltweites Aufrüsten. Trotzdem heißt es in dem Gutachten, es gäbe keine vernünftige Alternative zu den Vereinten Nationen. Deutschland und die EU müssten gleichzeitig ihre militärische Abhängigkeit von den USA verringern, raten die Forscher, aber auch beim Thema KI und bei wichtigen Rohstoffen. Dann könne man ein Gegenpol zur Willkür der Kriegsfürsten sein.
0: Danke, Danny. Und jetzt weitere Meldungen im Überblick. Bei einem schweren Erdbeben sind auf den Philippinen mindestens 32 Menschen ums Leben gekommen. Viele der Opfer starben bei einem Erdrutsch. Die zunächst ausgegebenen Tsunami-Warnungen wurden mittlerweile aufgehoben. Einige Küstengebiete wurden von Flutwellen von bis zu 1,40 Meter Höhe getroffen. Die IG Metall ruft tausende Stahlmitarbeiter zu Protesten auf. Auch die Spitzen der Grünen und der Linken wollen am Freitag in Berlin dabei sein. IG Metall-Vize Kerner sagt, die Politik habe in den vergangenen Monaten zwar einiges für die Stahlindustrie getan, sie dürfe jetzt aber nicht auf halbem Weg stehen bleiben. Das Urteil zum Bielefelder Terroranschlag wird bald den Bundesgerichtshof beschäftigen. Ein Verteidiger hat gegen die Entscheidung des Düsseldorfer Oberlandesgerichts Revision eingelegt. Das Gericht hatte den Syrer wegen vierfachen versuchten Mordes zu lebenslanger Haft und anschließender Sicherungsverwahrung verurteilt. Der Mann hatte vor gut einem Jahr Menschen beim Feiern vor einer Bar lebensgefährlich verletzt und dabei Allahu Akbar gerufen. Nach den massiven Verkehrsproblemen am Morgen sollen die Umwege für Autofahrer in Bonn ab sofort wieder etwas kürzer werden. Die Autobahnabfahrten Bonn-Beuel und Auerberg sind wieder freigegeben. Damit ist ein Teil der A565 jetzt wieder befahrbar, heißt es in einer Mitteilung der Autobahn GmbH. Die Bonner Nordbrücke bleibt aber gesperrt. Ob überhaupt noch mal Autos über das alte Bauwerk fahren können, ist weiter unklar. Das waren die Nachrichten mit Thorsten Adolfs.
2: Wir schauen zusammen aufs Wetter. Die gute Nachricht zuerst, es bleibt heute Nachmittag trocken. Die weniger gute, die Sonne versteckt sich heute Nachmittag immer öfter hinter den Wolken. Dazu maximal 23 Grad heute im Kreis. Am Abend können dann Schauer durch unseren Kreis ziehen und auch morgen bleibt es wechselhaft. Neben Wolken und Sonne kann es am Nachmittag auch gewittern. Bis zu 17 Grad, der Mittwoch startet freundlich mit Sonne und wir schaffen bis zu 18 Grad. Besser ankommen mit dem Radi Gütersloh Verkehrsservice. Es wird geblitzt in Affenwedde auf dem Stadtring Nordhorn, in Bockholzhausen auf der Bahnhofstraße, in Herzebrock-Klarholz auf dem Tecklenburger Weg, in Kaunitz auf der Fürstenstraße, in Mastholte auf der Riedberger Straße, in Neunkirchen auf der Langenstraße, in Schloss Holte-Stukenbrock auf der Bielefelder Straße und auf der Holterstraße und in Verl auf der Gütersloher Straße. Wenn ihr noch mehr seht, dann dürft ihr euch gerne kostenlos bei uns melden. Nummer ist die 0800 678 5000.
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2: Die Bühnen stehen, die ersten Festivals laufen. Am Wochenende war ja zum Beispiel Rock am Ring. Und der Sommer wird auf jeden Fall wieder nach Live-Musik klingen. Und wenn ihr Lust auf Konzerte, Festivals und Open-Air-Stimmung habt, dann haben wir gleich gute Nachrichten für euch. Wir verlosen Tickets. Quatschen wir gleich drüber nach drei Songs. Ich bin Leslie Runde und begleite euch durch den Montagnachmittag.

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1: Ich bin Matthias Träger. Guten Tag. LEG-Mieter in Gütersloh ärgern sich nicht nur über fehlendes warmes Wasser. Einige Bewohner des börsennotierten Wohnungsunternehmens haben Schreiben zur Mieterhöhung erhalten. Sarah Nagel vom Mieterbund OWL sieht darin kein gutes Signal.
2: Das sollte man meinen, das würde vielleicht zum guten Ton gehören, aber erfahrungsgemäß sind es gerade diese Siedlungen, die besonders runtergerockt sind, in denen wir dann auch noch hören, dass besonders unverschämt hohe Mieterhöhungen kommen.
1: Der Mieterbund OWL berichtet zudem von weiteren Beschwerden aus LEG-Siedlungen. Einige Bewohner suchen nach Angaben des Mieterbundes schon nach einer neuen Wohnung. Ein 21-jähriger Gütersloher ist in Bielefeld geschlagen worden. Die Polizei sucht jetzt nach dem mutmaßlichen Täter. In der Nacht zu Sonntag schlug der Unbekannte den Gütersloher vor einem Kiosk an der Herbert-Hinnendahl-Straße ins Gesicht. Der Täter floh. Besonders auffällig waren seine weiße Leinenhose und sein weißes Leinenhemd. Die Stadt Gütersloh hat die Bewerbungsphase für die Vereinshütte auf dem Weihnachtsmarkt gestartet. Vereine, Initiativen und gemeinnützige Organisationen können sich ab sofort anmelden. Die Stadt stellt die Hütte vom 26. November bis zum 30. Dezember kostenlos zur Verfügung. Bewerbungen sind bis zum 31. Juli möglich. Und Infos dazu und weitere Nachrichten, die gibt's bei uns im Netz und in der Radio Gütersloh App.
3: Wir schauen aufs Wetter. Der Himmel zeigt sich heute Nachmittag etwas abwechslungsreicher als am Morgen. Mehr Wolken, weniger Sonne und später am Abend soll es auch noch nass werden bei uns im Kreis. 23 Grad schaffen wir heute. Morgen wird es wechselhaft. Neben Wolken und Sonne ist für den Nachmittag auch ein Gewitter gemeldet. Maximal 17 Grad. Der Mittwoch fällt etwas freundlicher aus mit 7 Stunden Sonne und 18 Grad.
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3: Jetzt noch besser ankommen mit dem Radio Gütersloh Verkehrsservice. Es wird geblitzt in Verl auf der Gütersloher Straße, in Steinhagen auf der Bahnhofstraße, in Schloss Holte-Stukenbrock auf der Bielefelder Straße, in Neunkirchen auf der Langenstraße, in Mastholte wird auf der Riedberger Straße geblitzt, in Kaunitz auf der Fürstenstraße und in Gütersloh auf dem Stadtring Nordhorn. Blitzerstaus und Störungen meldet ihr uns kostenlos über die 0800 678 5000.
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3: Die gute Nachricht des Tages, das nächste Wochenende ist schon wieder einen Tag näher gerückt. Man muss sich die Dinge einfach schönreden. Wir starten langsam in den Feierabend. Ich bin Leslie Runde. Hi.

0: Tennis-Deutschland freut sich gerade. Alexander Zverev gewinnt das Finale der French Open. Eigentlich die perfekte Siegergeschichte. Wäre da nicht dieser Dackel, über den plötzlich mindestens genauso viel gesprochen wird wie über den Titel selbst? Kollege Robert Jans.
1: Ja, also natürlich erst einmal krasse Leistung. Ne? Ja. Seit 1996, seit Boris Becker in Melbourne, ist Alexander Zverev der erste Deutsche, der einen Grand-Slam-Titel gewonnen hat. Aber ja, wie süß ist denn bitte Dackel Mischka? Du sagst es, der hat allen die Show gestohlen.
0: Ja, der kleine braune Dackel war nämlich ganz nah mit dabei auf dem Spielfeld.
1: Ja, nach dem Spiel durfte der Dackel mit auf den Tenniscourt und die Fotos und Videos, hier auch gerade im Social Media, sind natürlich absolut Gold. Also der Dackel auf dem Arm und der Pokal in der Hand. Übrigens, Mischka hat einen eigenen Instagram-Account mit über 14.000 Followern. Der letzte Post mit über 15.000 Likes: My Dad is a Grand Slam Champion.
0: Zverev und Sofia Tomala haben Mischka ja

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1: Mit Thorsten Adolfs. Guten Tag. Der Deutsche Landkreistag trifft sich heute und morgen unter anderem mit Finanzminister Klingbeil und Kanzler Merz. Wichtigstes Thema ist die Finanznot der Kommunen. Die Lage vieler Städte und Gemeinden spitzt sich auch in NRW weiter zu. Das Aktionsbündnis für die Würde unserer Städte warnt vor einer historischen Kommunalkrise und fordert mehr Unterstützung von Land und Bund. Nach Angaben des Bündnisses, zu dem insgesamt 73 Städte gehören, haben die NRW-Kommunen allein im vergangenen Jahr ein Defizit von rund 11 Milliarden Euro gemacht. Die Folgen könnten höhere Gebühren, Steuern und Einschnitte bei freiwilligen Angeboten sein. Einzelheiten aus dem Landtagsstudio von José Nasiandi.
2: Hauptgrund für die finanzielle Schieflage sind vor allem stark steigende Sozialausgaben, die die Städte und Gemeinden kaum beeinflussen können. Gleichzeitig wachsen die Einnahmen deutlich langsamer als die Ausgaben. Das Bündnis spricht deshalb von einer historischen Entwicklung. Duisburgs Stadtdirektor und Kämmerer Martin Murak fordert schnelle Hilfe von Land und Bund.
3: Wenn hier nichts passiert, das heißt, wenn Bundes- und Landesregierungen sich nicht bewegen, dann wird es jahrelang echte Sparhaushalte geben.
2: Nach Einschätzung des Bündnisses werden viele Kommunen weiter an Gebühren und Steuern drehen müssen. Diskutiert werden unter anderem höhere Parkgebühren, höhere Grundsteuern oder neue Abgaben. Gleichzeitig könnten Städte freiwillige Leistungen weiter auf den Prüfstand stellen. Zum Beispiel beim Sport, in der Kultur oder in Freizeiteinrichtungen. Das Bündnis fordert deshalb unter anderem eine stärkere Beteiligung von Bund und Land an den Sozialkosten.
1: Und jetzt weitere Themen im Überblick. Die Mineralölkonzerne geben den Tankrabatt nach Berechnungen des IFO-Instituts zum großen Teil an die Autofahrer weiter. Während beim Diesel über den gesamten Mai hinweg durchschnittlich 12 Cent weitergegeben wurden, sind es bei Super E5 16 Cent und bei Super E10 15 Cent pro Liter. Das bedeutet aber auch, dass rund 1,6 Milliarden Euro der eingesetzten Steuermittel bei den Konzernen landen würden, heißt es von den Münchner Forschern. Nach Einschätzung aus Sicherheitskreisen könnten linksextremistische Täter hinter dem Brand in einem Umspannwerk in Reutlingen stecken. Es gebe Parallelen zu ähnlichen Taten in Berlin, heißt es. Ein Bekennerschreiben liegt dem Verfassungsschutz bis jetzt nicht vor. Durch das Feuer waren tausende Haushalte stundenlang ohne Strom und sind es teilweise auch immer noch. Die Polizei geht nach dem Amok-Alarm in einer Gesamtschule in Bochum zurzeit nicht von einer Gefahrenlage aus. Der Alarm war am Vormittag ausgelöst worden. Warum ist noch unklar, da laufen die Ermittlungen noch. Wie bei solchen Einsätzen üblich ist die Polizei mit starken Kräften vor Ort. Zurzeit wird die Schule geräumt. In der Türkei haben Grenzbeamte Windeln voller Bargeld sichergestellt. Das berichtet das türkische Handelsministerium. Am Flughafen von Antalya war den Beamten ein Passagier aufgefallen. Im Handgepäck hatte der Mann insgesamt 6 Windelhöschen transportiert, die mit 380.000 Euro Bargeld gefüllt waren. Grundsätzlich gibt es bei der Einreise kein Limit für Bargeld. Beträge über 10.000 Euro müssen aber angemeldet werden. Warum der Mann das Geld in den Windeln versteckt hat, ist noch unklar. Die Staatsanwaltschaft hat Ermittlungen aufgenommen. Das waren die Nachrichten mit Thorsten Adolfs.
4: Wir schauen aufs Wetter. Bis zum Abend können wir das trockene Wetter noch genießen. Erst später ist dann der ein oder andere Schauer gemeldet für unseren Kreis. Dazu heute maximal 23 Grad. Auch morgen gibt es eine Chance auf Regenschauer. Es bleibt wechselhaft mit einem möglichen Gewitter am Nachmittag. Sonne ist aber auch mit dabei und wir kommen auf 17 Grad. Der Mittwoch fällt etwas freundlicher aus und weniger nass bei um 18 Grad. Besser ankommen mit dem Radio Gütersloh Verkehrsservice. Wir schauen auf die Blitzer, die stehen in Steinhagen auf der Bahnhofstraße. In Verl wird auf der Gütersloher Straße geblitzt. In Schloss Holte-Stukenbrock auf der Bielefelder Straße. In Neunkirchen auf der Langenstraße. In Mastholte auf der Riedberger Straße. In Künsebeck wird auf der Kreisstraße geblitzt. In Kaunitz auf der Fürstenstraße und in Gütersloh auf dem Stadtring Nordhorn. Falls ihr noch mehr seht, dann meldet euch gerne kostenlos bei uns. Nummer ist die 0800 678 5000.
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4: Am Donnerstag startet sie endlich, die WM. Und dieses Jahr geht es nicht nur um Tore und Titel. Es gibt auch ein paar neue Regeln, die euch vom Fernseher garantiert überraschen werden. Welche Änderungen jetzt kommen, darüber quatschen wir gleich nach drei Songs. Ich bin Leslie Runde. Hi.

0: glaube, bei dieser WM werden wir alle mindestens einmal vorm Fernseher sitzen und denken, Moment mal, seit wann ist das denn eine Regel? Die FIFA hat ordentlich am Regelbuch geschraubt, Kollege Nuavrona.
1: Ja, es gibt jetzt zum Beispiel Trinkpausen.
0: Okay.
1: In jeder Halbzeit wird das Spiel nach ungefähr 22 Minuten für 3 Minuten unterbrochen. Und zwar bei jedem Spiel. Egal, ob jetzt 15 oder 35
0: Grad.
1: Das
0: ist ja schon ungewöhnlich. Früher gab es Trinkpausen nur bei extremer Hitze. Jetzt gehören sie also fest zum Spiel dazu.
1: Außerdem wird Zeitspiel jetzt deutlich härter bestraft. Wer sich bei Einwürfen oder bei Abstößen zu viel Zeit lässt, der bekommt einen Countdown. Ich hoffe, das sieht aus wie bei Silvester.
0: Ja, manche Mannschaften haben aus einem Einwurf aber auch bisher einen kleinen Kurzurlaub gemacht.
1: Ja, auch beim Auswechseln ist Schluss mit Bummeln. Also wer ewig braucht, bis er vom Platz ist, der sorgt dafür, dass seine Mannschaft kurzzeitig in Unterzahl spielen muss.
0: Okay.
1: Und der Videoassistent, der bekommt ebenfalls mehr Befugnisse. Der darf künftig sogar bei falsch gegebenen Eckbällen oder bestimmten Platzverweissituationen eingreifen.
0: Also bei dieser WM gibt es nicht nur neue Gegner und neue Stadien, sondern auch ein paar Dinge, auf die wir alle achten werden.
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1: Ich bin Matthias Träger. Guten Tag. In London haben Deutschland, Frankreich und Großbritannien ihre Forderungen nach einer Waffenruhe in der Ukraine erneuert. Die Gespräche sollen den Druck auf Russland vor weiteren internationalen Treffen erhöhen. Die Ukraine stand dabei erneut im Mittelpunkt der Beratungen. Im Nahen Osten haben neue Angriffe die Spannungen zwischen Israel und dem Iran verschärft. Die internationale Sorge vor einer weiteren Eskalation wächst. Gleichzeitig reagieren die Energiemärkte mit steigenden Preisen. Und jetzt die Nachrichten aus unserem Kreis Gütersloh. Der Ärger bei der LEG in Gütersloh hat inzwischen eine neue Stufe erreicht. Einige Mieter denken offenbar über einen Auszug nach. Mike Mattes, können Betroffene in so einem Fall sogar fristlos kündigen?
2: Also nach Einschätzung des Mieterbunds OWL kann das möglich sein. Sprecherin Sarah Nagel sagt, wer seit Ende April trotz mehrfacher Meldungen ohne warmes Wasser bleibe, der könne unter Umständen fristlos kündigen. Dann könnte der Vermieter sogar schadensersatzpflichtig werden. Dazu könnten nach ihrer Darstellung auch Umzugskosten gehören.
1: Ob das im Einzelfall greift, muss jeweils geprüft werden. Der Mieterbund OWL empfiehlt Betroffenen, sich rechtlich beraten zu lassen. In Versmold ist die Kasumer Straße nach monatelangen Bauarbeiten fertiggestellt worden. Auf rund 1,3 Kilometern ließ der Kreis Gütersloh die Fahrbahn erneuern. Zusätzlich wurde der Geh- und Radweg ausgebaut und eine Brücke über den Sinnerbach gebaut. Am Mittwoch wird die Kasumer Straße in Versmold offiziell freigegeben. Ein Mini Cooper mit Gütersloher Kennzeichen steht im Mittelpunkt einer Unfallflucht in Bielefeld. Zwei Menschen sind dabei leicht verletzt worden. Noah Wroner hat die Radio Gütersloh Infos.
3: Ein Fahrer eines Mini-Coopers mit Gütersloher Kennzeichen ist am Samstagabend nach einem Unfall in Bielefeld geflüchtet. Nach Polizeiangaben war der Wagen auf der Alfred-Bozi-Straße zunächst sehr dicht auf einen Audi aufgefahren. An einer roten Fußgängerampel stieß der Mini dann gegen das Heck des Autos. Beim Vorbeifahren wurde anschließend auch die rechte Fahrzeugseite beschädigt.
1: Zwei Insassen des Audis wurden leicht verletzt. Die Polizei sucht jetzt nach dem Fahrer des Mini-Coopers. Unsere Nachrichten im Netz und in der Radio Gütersloh-App.
4: Wir schauen zusammen aufs Wetter. Die gute Nachricht zuerst, es bleibt heute Nachmittag trocken. Die weniger gute, die Sonne versteckt sich heute Nachmittag immer öfter hinter den Wolken. Dazu maximal 23 Grad heute im Kreis. Am Abend können dann Schauer durch unseren Kreis ziehen und auch morgen bleibt es wechselhaft. Neben Wolken und Sonne kann es am Nachmittag auch gewittern. Bis zu 17 Grad, der Mittwoch startet freundlich mit Sonne und wir schaffen bis zu 18 Grad.
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4: Besser ankommen mit dem Radio Gütersloh Verkehrsservice. Ihr meldet uns Blitzer in Gütersloh auf dem Stadtring Nordhorn. In Kaunitz wird auf der Fürstenstraße geblitzt, in Künsebeck auf der Kreisstraße, in Mast heute auf der Riedberger Straße. In Neunkirchen wird auf der Langenstraße geblitzt, in Schloss Holte-Stubenrock auf der Bielefelder Straße, in Steinhagen auf der Bahnhofstraße und in Verl auf der Gütersloher Straße. Und ihr meldet uns einen Ampelausfall. In Gütersloh, Kreuzung Stadtring Sundern-Ferler Straße, da ist die Ampel immer noch ausgefallen. Fahrt da schön vorsichtig. Blitzerstaus und Störungen meldet ihr uns kostenlos über die 0800 678 5000.
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4: Gerade hat man noch überlegt, ob man den Ventilator rausholt und jetzt sucht man morgens wieder nach der Jacke. Es ist ja im Moment sehr wechselhaft. Was hinter der sogenannten Schafskälte steckt und warum der Sommer gerade eine kleine Pause macht, klären wir gleich nach drei Songs. Ich bin Leslie Runde und starte mit euch zusammen in den Feierabend.

0: Überlegt ihr auch im Moment, ob ihr aus Versehen den Kalender zurückgedreht habt? Vor 2 Wochen noch Sommerfeeling und knapp 30 Grad. Und jetzt muss man morgens wieder eine Jacke mitnehmen. Zumindest eine dünne Jacke, Kollege Noah Wohner.
1: Willkommen bei der sogenannten Schafskälte.
0: Okay.
1: Die hat gerade NRW erreicht und sorgt dafür, dass es für Juni-Verhältnisse teilweise ganz schön frisch wird.
0: Ja, und dabei hat der meteorologische Sommer ja gerade erst angefangen.
1: Genau. Und der Name, der klingt zwar niedlich. Jetzt, wo ich Bescheid weiß, habe ich eher Mitleid.
0: Ja.
1: Früher wurden die Schafe im Frühjahr geschoren und mussten dann oft genau diesen Kälteeinbruch aushalten. Die armen Schäfchen.
0: Ja.
1: Daher kommt der Begriff Schafskälte. Typisch ist das Ganze übrigens für die Zeit zwischen Anfang und Mitte Juni. Da kann dann plötzlich nochmal kühlere Luft nach Deutschland strömen und die Temperaturen ordentlich nach unten drücken.
0: Also heißt, wer die kurzen Hosen schon ganz nach vorne in den Schrank gelegt hat, sollte die Jeans vielleicht doch noch nicht aussortieren.
1: So, die gute Nachricht. Nach aktuellem Stand sieht es eher nach einer kürzeren Abkühlung aus,
0: okay,
1: als einen kompletten Sommer aus.
0: Also einfach durchhalten. Der Sommer hat sich nur kurz nochmal einen kleinen Umweg erlaubt.

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1: Mit Ralf Bossel. Den letzten freien Abend vor der WM nutzt ein Großteil der deutschen Fußballnationalmannschaft nach einem gemeinsamen Abendessen im Hotel für eine Party bis in den frühen Morgen. Rund 15 Spieler zog es in den Noble Club Tao im Stadtzentrum von Chicago. Dort war ein separater VIP-Bereich reserviert. Besonders früh vor Ort Nick Woltemade, der die Lage zuerst checkte. Später sorgte Star DJ Snake ab 1:30 Uhr für Partystimmung.
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2: Mit Thorsten Adolfs. Guten Tag. Für viele ist der Tankstellenbesuch ein finanziell schmerzhaftes Erlebnis. Ohne den Tankrabatt wäre das Loch in unserem Portemonnaie aber noch deutlich größer. Zu dieser Einschätzung kommt eine neue Untersuchung des wirtschaftsnahen IFO-Instituts. Die Mineralölkonzerne geben demnach einen Großteil des Tankrabatts an uns Autofahrer weiter. Jannik Böker aus dem News-Team. Trotzdem profitieren auch die Konzerne von der Maßnahme.
3: Und das nicht zu knapp. Insgesamt sind rund 1,6 Milliarden Euro bei den Mineralölkonzernen hängen geblieben. Die Bundesregierung hat ja vorübergehend die Steuern auf Benzin und Diesel um knapp 17 Cent pro Liter gesenkt. Vor allem Dieselfahrer haben den Rabatt aber nicht komplett weitergereicht bekommen. Die Forscher haben ausgerechnet, dass von den 17 Cent nur 12 bei den Dieselkunden angekommen sind. Besser sah die Bilanz bei E10 und Super aus.
2: Der Tankrabatt gilt ja noch bis Ende des Monats. Von einer Verlängerung halten die Forscher aber nichts. Wie kommt das Institut zu dieser Einschätzung?
3: Kurz gesagt, der Tankrabatt ist unfair. Vor allem Vielfahrer profitieren von der aktuellen Regelung. Und das sind nicht unbedingt diejenigen, die besonders unter den hohen Preisen leiden. Das IFO-Institut fordert deshalb statt des Tankrabatts Maßnahmen, die gezielter wirken, wie eine Reform der Einkommensteuer. Außerdem hat der Tankrabatt eine weitere Nebenwirkung. Die niedrigeren Spritpreise sorgen dafür, dass viele Autofahrer nicht genug Sprit sparen. Wegen der Blockade in der Straße von Hormuz ist Öl in vielen Teilen der Welt ja tatsächlich knapp geworden.
2: Danke, Jannik. Und jetzt weitere Meldungen in der Zusammenfassung. Die EU überweist der Ukraine weitere knapp 2,8 Milliarden Euro. Das Geld soll aber nicht in Waffen investiert werden. Nach ukrainischen Angaben sollen damit wichtige Staatsausgaben finanziert werden im sozialen und humanitären Bereich. Seit Beginn der russischen Invasion 2022 haben die EU und ihre Mitgliedsländer nach Angaben aus Brüssel Hilfen im Umfang von knapp 205 Milliarden Euro zugesagt. Nach Angaben des Digitalverbandes Bitkom wird der Mobilfunkausbau von der Bürokratie ausgebremst. Es dauere im Schnitt 16 Monate, bis ein Standort für einen Mobilfunkmast gefunden sei. Dazu kämen rund 10 Monate für Genehmigungsverfahren. In der Summe würden von der Planung bis zum Bau mehr als 3 Jahre vergehen, heißt es. Die Bundesregierung hält wenig von der Forderung, in diesem Jahr die Sommerpause zu streichen. Genau das hatte der Verband der Familienunternehmer gefordert, damit über wichtige Reformprojekte beraten und sie auch verabschiedet werden können. Regierungssprecher Cornelius sagte, der Bundestag gehe im Sommer nicht 2 Monate an den Strand und lege die Füße hoch, sondern die Abgeordneten würden weiterarbeiten. Nach der überraschenden Sperrung der Bonner Nordbrücke könnte der Nahverkehr dort bald kostenlos werden. Das hat Oberbürgermeister Deus angekündigt. Die Stadt will damit möglichst viele Leute dazu bewegen, auf Busse und Bahnen umzusteigen. Der Stadtrat berät an diesem Donnerstag darüber. Wenn der Plan durchgeht, gilt das Angebot voraussichtlich bis Ende Juni. Wichtig für alle mit Abo, das schon gezahlte Geld wird in diesem Fall nicht zurückerstattet. Die Komplettsperrung der Nordbrücke sorgt in der Region für große Probleme. Sie ist eine der wichtigsten Verbindungen. Das waren die Nachrichten mit Thorsten Adolfs.
4: Wir schauen aufs Wetter. Der Himmel zeigt sich heute Nachmittag etwas abwechslungsreicher als am Morgen. Mehr Wolken, weniger Sonne und später am Abend soll es auch noch nass werden bei uns im Kreis. 23 Grad schaffen wir heute. Morgen wird es wechselhaft. Neben Wolken und Sonne ist für den Nachmittag auch ein Gewitter gemeldet. Maximal 17 Grad. Der Mittwoch fällt etwas freundlicher aus mit 7 Stunden Sonne und 18 Grad. Besser ankommen mit dem Radio Gütersloh Verkehrsservice. Ihr meldet uns Blitzer in Halle auf der Tenhausener Straße. In Gütersloh wird auf dem Stadtring Nordhorn geblitzt, in Hasewinkel auf der Brockiger Straße, in Kaunitz auf der Fürstenstraße. In Künsebeck wird auf der Kreisstraße geblitzt, in Mastholte auf der Riedberger Straße, in Neunkirchen auf der Langenstraße, in Schloss Holte-Stukenbrock auf der Bielefelder Straße, in Steinhagen auf der Bahnhofstraße und in Verl auf der Gütersloher Straße. Wenn ihr noch mehr seht, dann meldet euch gerne kostenlos bei uns. Nummer ist die 0800 678 5000.
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4: Ich finde, so langsam dürfen wir alle gemeinsam in Richtung Feierabend abbiegen. Der Montag hat sich heute lang genug angefühlt, jetzt reicht's dann auch wieder für einen Tag. Ich bin Leslie Runde und heute Nachmittag hier für euch im Studio.

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1: Viele von euch denken bei Börse sofort an Risiko, an Zocken, an schnelle Gewinne oder schnelle Verluste. Aber Risiko an der Börse bedeutet etwas ganz anderes. Finanzexperte Mario Lödemann aus Ferl, was sagen Sie denn zu solchen Aussagen?
2: 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Als Unternehmer, als Investor oder eben auch als Trader. 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Wer in seinem Leben nie Risiken eingeht, wird eben auch selten Großes erreichen.
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2: 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Unternehmen entwickeln sich, Märkte bewegen sich, das gehört zum Leben dazu. Denn das größte Risiko ist nicht der Markt, sondern eine fehlende Strategie.
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2: 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Denn aus Unsicherheit wird langfristig Planbarkeit mit einer guten Strategie. Börse ist kein Casino, aber sie belohnt diejenigen, die gut vorbereitet mit einer guten Strategie langfristig planen. Und hier lassen sich hohe Renditen erzielen.
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1: Ich bin Matthias Träger. Guten Tag. Die EU gibt 2,8 Milliarden Euro für die Ukraine frei. Das Geld soll für die Finanzierung der Staatsausgaben verwendet werden, etwa für den sozialen und den humanitären Bedarf. NATO-Kampfjets haben eine Drohne über Lettland abgeschossen. Nach Angaben der lettischen Regierung war die Drohne aus Russland in den Luftraum eingedrungen. Und jetzt die Nachrichten aus unserem Kreis Gütersloh. In Gütersloh denken einige LEG-Mieter wegen anhaltender Probleme offenbar über einen Auszug nach. Seit Ende April klagen Bewohner über fehlendes Wasser. Der Mieterbund OWL hält deshalb sogar rechtliche Schritte für möglich, wie uns Sprecherin Sarah Nagel sagte.
2: Eine fristlose Kündigung wäre das ja dann, die man erklären würde. Das ist das schärfste Schwert, das der Mieter hat. Und das ist aber in einem Fall, in dem man seit Ende April ohne warmes Wasser gelassen wird, obwohl man mehrfach angezeigt hat, dass etwas defekt ist, durchaus möglich und rechtens. Und in dem Fall macht sich der Vermieter eben auch schadensersatzpflichtig und müsste dann entsprechend auch die Umzugskosten zahlen.
1: Ob die Voraussetzungen im Einzelfall erfüllt sind, müsse rechtlich geprüft werden. Der Mieterbund OWL empfiehlt Betroffenen, sich beraten zu lassen. Der zuletzt in Hasewinkel lebende Terrorattentäter Mahmoud M. hat Revision gegen seine Verurteilung eingelegt. Seine Verteidiger wollen das Urteil des Düsseldorfer Oberlandesgerichts vom Bundesgerichtshof überprüfen lassen. Sie sehen vor allem die Depression ihres Mandanten nicht ausreichend berücksichtigt. Mahmoud M. war wegen des Anschlags vor dem Bielefelder Cutie Club zu lebenslanger Haft mit anschließender Sicherungsverwahrung verurteilt worden. In Versmold können Autofahrer und Radfahrer die Kasumer Straße wieder ohne Umwege nutzen. Nach fast 9 Monaten Bauzeit ist die rund 1,3 Kilometer lange Strecke fertig saniert. Am Mittwoch wird sie offiziell freigegeben. Noah Wrona mit den Infos.
3: Es war einer der größten Versmolder Straßenbaustellen der vergangenen Monate. Seit September hat der Kreis die Fahrbahn der Kasumer Straße erneuert, inklusive abschnittweiser Vollsperrungen. Neu ist jetzt auch eine Brücke über den Sinnerbach, zudem ließ der Kreis den Geh- und Radweg verbreitern. Insgesamt hat das Bauprojekt rund 2 Millionen Euro gekostet.
1: Die Organisatoren der Terra Wortmann Open in Halle freuen sich mit und auf den Sieger der French Open. Deutschlands Spitzentennisspieler Alexander Zverev hat beim Turnier in Paris seinen ersten Grand-Slam-Titel gewonnen. Terra Wortmann Open Turnierdirektor Ralf Weber gratulierte und sprach von einem historischen Triumph. Zverev schlägt kommende Woche beim Turnier in Halle auf. Und unsere Nachrichten im Netz und in der Radio Gütersloh App.
4: Wir schauen aufs Wetter. Bis zum Abend können wir das trockene Wetter noch genießen. Erst später ist dann der ein oder andere Schauer gemeldet für unseren Kreis. Dazu heute maximal 23 Grad. Auch morgen gibt's eine Chance auf Regenschauer. Es bleibt wechselhaft mit einem möglichen Gewitter am Nachmittag. Sonne ist aber auch mit dabei und wir kommen auf 17 Grad. Der Mittwoch fällt etwas freundlicher aus und weniger nass bei um 18 Grad. Jetzt noch besser ankommen mit dem Radio Gütersloh Verkehrsservice. Ihr meldet uns einen Ampelausfall in Gütersloh, Kreuzung Pferderstraße, Stadtring Sundern. Die Ampel ist da immer noch ausgefallen. Fahrt bitte vorsichtig. Geblitzt wird in Verl auf der Gütersloher Straße, in Steinhagen auf der Bahnhofstraße, in Schloss Holte-Stukenbrock auf der Bielefelder Straße, in Neunkirchen auf der Langenstraße, in Mastholte auf der Riedberger Straße, in Künsebeck auf der Kreisstraße, in Kaunitz auf der Fürstenstraße, in Hasewinkel auf der Brockiger Straße und in Gütersloh auf dem Stadtring Nordhorn. Wenn ihr noch mehr seht, dann meldet euch gerne kostenlos bei uns. Nummer ist die 0800 678 5000.
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4: Ein Song, der sich ein bisschen anfühlt wie ein Gedankenkarussell mitten in der Nacht. Alles ist ein bisschen verschwommen, ein bisschen zu laut im Kopf. So klingt Alex Warrens neuer Song Fever Dreams. Den spielen wir euch gleich hier in der Playlist nach Toby Romeo und You Not Us. Ich bin Leslie Runde und für euch im Studio.

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1: Wir schauen, was so ansteht bei uns im Kreis in dieser Woche. Wer noch auf der Suche nach einem Ausbildungsplatz ist, sollte morgen mal in der Stadthalle Gütersloh vorbeischauen. Da läuft nämlich ab 14 Uhr ein großes Azubi-Speed-Dating. Heißt, keine endlosen Bewerbungen schreiben. Ihr könnt da direkt mit den Unternehmen quatschen. In Werther könnt ihr morgen Nachmittag wieder ganz entspannt in den Feierabend starten. Von 16 bis 20 Uhr gibt's auf dem Fenghausplatz den Feierabendmarkt. Ein bisschen bummeln, was Leckeres essen und Live-Musik hören. Und am Sonntag wird's dann sportlich. Deutschland startet in die Fußball-WM. Das erste Gruppenspiel gegen Curaçao steht an. Anstoß ist um 19 Uhr live im Ersten. Ihr könnt also ganz langsam schon die Trikots und Fahnen rausholen. 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
1: Mit Thorsten Adolfs. Guten Tag. Gefühlt jagt seit Jahren eine Krise die nächste. Und das schlägt offenbar immer mehr Menschen in Deutschland auf den Magen. Nur 14% von uns schauen zurzeit zuversichtlich nach vorne. Das zeigt eine neue Umfrage des Ipsos-Instituts. Es ist der schlechteste Wert seit 15 Jahren. Danny Hopper aus dem News-Team. Die größte Sorge bereitet den Menschen die hohe Inflation.
2: Ja, wir alle merken ja schon länger, dass unser Alltag immer teurer wird. Sprit und Energie, Lebensmittel oder Dienstleistungen. Und das macht immer mehr Menschen zu schaffen. Mehr als jeder dritte Befragte sagt, dass die steigenden Preise eine ihrer größten Sorgen seien. Danach wurden Armut und soziale Ungleichheit genannt. Das heißt, es sind wirklich typische Alltagssorgen, die eine immer größere Rolle bei den Leuten spielen. Und die sich eben bei vielen immer stärker auch bemerkbar machen. Und das schlägt sich auch mit Blick auf die Politik nieder. 86% der Befragten sagen, dass sich das Land momentan auf dem falschen Kurs befindet. Nur jeder Fünfte hält die wirtschaftliche Lage gerade für gut. Also da herrscht gerade wirklich eine große Unzufriedenheit.
1: Wie sieht es mit den Themen aus, die ja früher oft genannt wurden, also Gewalt und Kriminalität?
2: Ja, beschäftigt auch noch immer viele Menschen, aber eben nicht mehr so stark wie die sozialen Probleme im Land. Gewalt und Kriminalität, Einwanderung und militärische Konflikte, das sind Dinge, die rund jeden Vierten laut Ipsos-Umfrage stark beschäftigen. Dazu ist aber noch ein anderes Thema gekommen, das fast genauso viele Menschen beschäftigt, nämlich die Gesundheit. Dürfte auch mit der Debatte über die geplante Gesundheitsreform zusammenhängen, die uns ja seit Wochen beschäftigt. Da befürchten ja viele zusätzliche Belastungen und eine schlechtere Versorgung. Also es gibt eine ganze Reihe von Sorgen und deshalb sind die Menschen in Deutschland gerade so pessimistisch, was die Zukunft angeht.
1: Danke, Danny. Und jetzt weitere Themen, kurz und kompakt. Nach dem Iran will auch Israel seine Angriffe stoppen. Damit komme man dem Wunsch von US-Präsident Trump nach, sagte ein ranghoher israelischer Regierungsvertreter. Die Märkte reagieren auf die neue Eskalation mit höheren Preisen. Das Barrel Rohöl kostet mittlerweile wieder fast 100 US-Dollar. Die Linken warnen zwei Tage vor dem Treffen von Koalition, Wirtschaft und Gewerkschaften vor Sozialkürzungen im großen Stil. Parteichef Van Aken sagte, es gehe um nicht weniger als den, Zitat, größten Sozialraub in der Geschichte dieses Landes. Die Koalition will bis zur Sommerpause Reformpakete zu zentralen Themen wie Rente und Steuern auf den Weg bringen. Im vergangenen Jahr sind so viele Frauen am Hilfetelefon des Bundesfamilienministeriums beraten worden wie noch nie. Im Schnitt waren es 190 Beratungen pro Tag. In fast der Hälfte der Fälle ging es um häusliche Gewalt. Dahinter folgen Fälle sexualisierter Gewalt und Anfragen zu psychischer und physischer Gewalt. Der Besuch des Kölner Doms soll ab Juli 12 Euro Eintritt pro Person kosten. Viele Menschen versuchen allerdings, die Gebühr offenbar zu umgehen. Seit der Ankündigung hat der Zentraldombauverein in nur einer Woche 1200 Mitgliedsanträge erhalten. Normalerweise seien es etwa 20, berichtet das Domradio. Der Dombauverein kümmert sich um den Erhalt des Bauwerks. Vereinsmitglieder dürfen den Dom auch in Zukunft kostenfrei besuchen. Die Kosten für eine Mitgliedschaft liegen bei mindestens 20 Euro pro Jahr. Soweit die Meldungen mit Thorsten Adolfs.
3: Wir schauen aufs Wetter. Wir starten zwar mit Wolken, aber trocken in den Feierabend. Erst später, wahrscheinlich erst in der Nacht, können dann Schauer durch unseren Kreis ziehen. Aktuell noch 19 Grad. Morgen wird's wechselhaft. Neben Wolken und Sonne ist für den Nachmittag auch ein Gewitter gemeldet. Maximal 17 Grad. Der Mittwoch fällt etwas freundlicher aus. Bis zu 7 Stunden Sonne und 18 Grad. Besser ankommen mit dem Radio Gütersloh Verkehrsservice. Wir schauen auf die Blitzer. Die stehen in Verl auf der Gütersloher Straße. In Schloss Holte-Stukenbrock wird auf der Bielefelder Straße geblitzt. In Neunkirchen auf der Langenstraße. In Mastholte auf der Riedberger Straße. In Kaunitz wird auf der Fürstenstraße geblitzt. In Hasewinkel auf der Brockiger Straße. In Gütersloh auf dem Stadtring Nordhorn. Und in Steinhagen auf der Bahnhofstraße. Wenn ihr noch mehr seht, dann meldet euch gerne kostenlos bei uns. Nummer ist die 0800 678 5000.
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3: Mit Leslie Runde hier im Studio. Hi.

0: Manchmal stolpert man über Künstler, die noch ganz am Anfang stehen. Und genau daraus werden später die großen Namen. Kollegin Tanina Rottmann aus der Radio Gütersloh Morning Show stellt euch heute eine Band vor, die gerade erst ihre Debütsingle veröffentlicht hat.
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2: Ja, und da zaubern wir heute nicht nur neue Musik aus dem Hut, sondern gleich eine ganz neue Band. Und die heißt Tampa City. Dahinter stecken drei Musiker aus Israel. So, und die haben mit ihrer Debütsingle Self-Aware, die so ganz plötzlich aus dem Nichts kam, das Internet und auch so Plattformen wie TikTok komplett auf links gedreht. Riesenerfolg. Manche hatten kurz mal so die Vermutung, dass es die Indie-Rock-Band gar nicht wirklich gibt, dass das irgendwie so ein konstruiertes Projekt ist. Aber die sind echt, der Song ist auch echt und so langsam erobert er wirklich jedes Mauseloch. Heute ist es mein Hit-Tipp für euch. Tampa City und Self-Aware.
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1: Ich bin Matthias Träger. Guten Tag. Der Iran hat seine Angriffe auf Israel laut staatlichen Medien vorerst eingestellt. Sollte Israel seine Attacken auch im Libanon fortsetzen, werde das iranische Militär neue und härtere Maßnahmen ergreifen, hieß es. Die EU hat wegen der Blockade der Straße von Hormuz ihre Sanktionen gegen den Iran verschärft. Betroffen sind etwa Befehlshaber regionaler Revolutionsgarden und ein Verbandssprecher für Ölexporte. Und jetzt die Nachrichten aus unserem Kreis Gütersloh. Der zuletzt in Hasewinkel lebende Terrorattentäter Mahmoud M. geht gegen seine Verurteilung vor. Seine Verteidiger haben Revision eingelegt. Jetzt wird sich der Bundesgerichtshof mit dem Urteil beschäftigen. Die Verteidiger sehen vor allem die Depression ihres Mandanten nicht ausreichend berücksichtigt. Mahmoud M. war wegen des Anschlags vor dem Bielefelder Cutie Club zu lebenslanger Haft mit anschließender Sicherungsverwahrung verurteilt worden. Der Ärger bei der LEG in Gütersloh hat inzwischen eine neue Stufe erreicht. Einige Mieter denken offenbar über einen Auszug nach. Mike Mattis, können Betroffene in so einem Fall sogar fristlos kündigen?
2: Also nach Einschätzung des Mieterbunds OWL kann das möglich sein. Sprecherin Sarah Nagel sagt, wer seit Ende April trotz mehrfacher Meldungen ohne warmes Wasser bleibe, der könne unter Umständen fristlos kündigen. Dann könnte der Vermieter sogar schadensersatzpflichtig werden. Dazu könnten nach ihrer Darstellung auch Umzugskosten gehören.
1: Ob das im Einzelfall greift, muss jeweils geprüft werden. Der Mieterbund empfiehlt Betroffenen, sich rechtlich beraten zu lassen. Ein Mini Cooper mit Gütersloher Kennzeichen steht im Mittelpunkt einer Unfallflucht in Bielefeld. Zwei Menschen sind dabei leicht verletzt worden. Noah Vrona hat die Infos.
3: Ein Fahrer eines Mini Coopers mit Gütersloher Kennzeichen ist am Samstagabend nach einem Unfall in Bielefeld geflüchtet. Nach Polizeiangaben war der Wagen auf der Alfred-Bozi-Straße zunächst sehr dicht auf einen Audi aufgefahren. An einer roten Fußgängerampel stieß der Mini dann gegen das Heck des Autos. Beim Vorbeifahren wurde anschließend auch die rechte Fahrzeugseite beschädigt.
1: Forscher entwickeln am alten Bahnhof in Verl-Kaunitz ein automatisiertes Fahrzeug. Seit Mitte März ist das Testfeld in Betrieb. Das Fahrzeug soll sowohl auf der Straße als auch auf der Schiene fahren können. Jetzt kann dort jeder mal hinter die Kulissen blicken bei einer öffentlichen Infoveranstaltung am 17. Juni von 17 bis 19 Uhr. Und unsere Nachrichten im Netz und in der Radio Gütersloh App.
4: Wir schauen zusammen aufs Wetter. Noch kann der Regenschirm in der Tasche bleiben. Wir starten bewölkt, aber trocken in den Feierabend. Später soll dann aber noch der ein oder andere Regentropfen runterkommen. Aktuell messen wir noch 21 Grad im Kreis. Auch morgen kann es neben Sonne und Wolken immer mal wieder nass werden. Für den Nachmittag ist auch ein Gewitter gemeldet, maximal 17 Grad. Der Mittwoch fällt etwas freundlicher aus mit bis zu 7 Stunden Sonne und 18 Grad. Besser ankommen jetzt noch mit dem Radio Gütersloh Verkehrsservice. Ihr meldet uns einen Ampelausfall in Gütersloh Kreuzung Ferler Straße Stadtring Sundern. Da bitte weiterhin vorsichtig fahren. Geblitzt wird in Ferl auf der Gütersloher Straße, in Steinhagen auf der Bahnhofstraße, in Schloss Holte-Stukenbrock auf der Bielefelder Straße, in Reda wird auf dem Wösteweg geblitzt, in Neunkirchen auf der Langenstraße, in Kaunitz auf der Fürstenstraße und in Gütersloh auf dem Stadtring Nordhorn. Blitzerstaus und Störungen meldet ihr uns kostenlos über die 0800 678 5000.
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4: Am Donnerstag startet sie endlich, die WM. Und dieses Jahr geht's nicht nur um Tore und Titel. Es gibt auch ein paar neue Regeln, die euch vom Fernseher garantiert überraschen werden. Welche Änderungen jetzt kommen, darüber quatschen wir gleich nach drei Songs. Ich bin Leslie Runde. Hi.

0: Neben den ganzen Diskussionen darüber, wer Weltmeister wird, gibt es bei dieser WM noch ein anderes spannendes Thema, die neuen Regeln.
1: Ja, wir werden uns wahrscheinlich das ein oder andere Mal wundern, was da gerade auf dem Platz passiert ist.
0: Ja, Noah Brunner, was gibt's denn Neues?
1: Zum Beispiel gibt's jetzt feste Trinkpausen. Also in jeder Halbzeit wird das Spiel einmal ganz kurz unterbrochen, unabhängig davon, wie warm es gerade ist.
0: Okay.
1: Außerdem wollen die Regelhüter das Zeitspiel stärker bekämpfen. Wer sich bei Einwürfen oder bei Abstößen zu viel Zeit lässt, der wird künftig deutlich schneller zur Eile aufgefordert.
0: Finde ich gar nicht so schlecht, weil es gab ja Mannschaften, die konnten aus den letzten 5 Minuten eines Spiels gefühlt 20 machen.
1: Oh, ja, auch beim Auswechseln heißt es jetzt, bitte etwas flott. Ja, wer zu gemütlich vom Platz schlendert, der kann seiner Mannschaft damit sogar schaden. Und dann wäre da noch der Videoassistent. Der bekommt bei dieser WM zusätzliche Möglichkeiten einzugreifen, zum Beispiel bei bestimmten Eckball- oder Platzverweissituationen.
0: Das heißt für uns nicht nur, die Spieler müssen sich umstellen, sondern wir Fans wahrscheinlich auch ein bisschen.
1: Richtig.
0: Bei dieser WM gibt es also nicht nur neue Stadien und neue Gegner, sondern auch ein paar neue Regeln, über die garantiert noch viel gesprochen wird.

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0: Feierabend für viele von euch und auch für mich. Ich bin Leslie Runde und wünsche euch noch einen entspannten Montagabend mit hoffentlich noch ein, zwei Sonnenstrahlen.
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1: Mit Thorsten Adolfs. Guten Abend. Die Lage im Nahen Osten bleibt weiter unübersichtlich und angespannt. Nach der neuen Eskalation zum Wochenstart zwischen dem Iran und Israel schweigen die Waffen dort erst einmal wieder. Jannik Böker aus dem News-Team. Trotzdem haben die gegenseitigen Angriffe wieder Opfer gefordert.
2: Ja, mindestens 15 Menschen sind im Iran bei den Luftangriffen verletzt worden. Kurze Zusammenfassung: In der Nacht hatte der Iran nach über 2 Monaten Pause wieder Raketen in Richtung Israel abgefeuert und das mit den Angriffen Israels im Libanon begründet. Hier greift die Armee trotz einer vereinbarten Waffenruhe weiter Ziele im Süden des Landes an. Israel antwortete auf die Attacke mit eigenen Luftschlägen und das, obwohl US-Präsident Trump öffentlich das Land aufgefordert hatte, nicht auf die Raketenangriffe zu reagieren.
1: Jetzt ist Donald Trump die letzten Monate ja nicht gerade damit aufgefallen, auf Gewalt verzichten zu wollen. Warum reagiert er jetzt so anders?
2: Trump selber sagt, es laufen Verhandlungen für eine Friedenslösung und die sollen nicht gefährdet werden. Kritiker stellen allerdings in Frage, ob es zwischen Washington und Teheran überhaupt bedeutende Fortschritte in den Verhandlungen gegeben hat. Die Angriffe heute hatten auf jeden Fall ganz konkrete Folgen für die Wirtschaft. Der Ölpreis sprang zum Start in die neue Woche zeitweise über die 100-Dollar-Marke. Gleichzeitig fielen die Kurse an den Börsen.
1: Danke, Jannik. Und jetzt weitere Nachrichten im Überblick. Das gemeinsame Kampfjet-Projekt von Deutschland und Frankreich ist gescheitert. Aus Regierungskreisen heißt es, dass Kanzler Merz keine Zukunft darin sehe. Er habe Präsident Macron deshalb nahegelegt, den Bau nicht weiter zu verfolgen. Es heißt, die beiden Firmen, die das Projekt umsetzen sollten, das sind Dassault und Airbus, hätten nicht zusammengefunden. Der Alarm an einer Gesamtschule in Bochum hat sich als Fehlalarm herausgestellt. Die Polizei hatte den Gebäudekomplex stundenlang durchsucht. Sie konnte aber nichts Verdächtiges finden. Wie bei einem solchen Alarm üblich, war die Schule vorsorglich geräumt worden. Schüler und Lehrer wurden geordnet aus dem Gebäude geführt. Jetzt muss ermittelt werden, wie es zu der Alarmauslösung kommen konnte. Der Opel-Mutterkonzern Stellantis will die künftigen Modelle des Opel Astra im Stammwerk in Rüsselsheim entwerfen, entwickeln und bauen lassen. Bis 2030 sind 4 neue Modelle geplant. Stellantis will dafür mehr als 1 Milliarde Euro investieren. Hessens Wirtschaftsminister Mansouri sagte, nach vielen Hiobsbotschaften sei das für die Beschäftigten ein dringend benötigter Lichtblick. Die finanzielle Lage vieler Kommunen in NRW spitzt sich zu. Im vergangenen Jahr mussten sie laut Statistischem Bundesamt ein Defizit von rund 11 Milliarden Euro verkraften. Das lag vor allem an den hohen Sozialausgaben. Gleichzeitig seien die Einsparmöglichkeiten aufgezehrt, heißt es vom Aktionsbündnis für die Würde unserer Städte, in dem sich 73 stark betroffene Kommunen zusammengeschlossen haben. Duisburgs Stadtkämmerer Murak sagt, die Einschnitte seien für die Bürger unmittelbar zu spüren. Als Beispiele nennt er erhöhte Parkgebühren, Bettensteuern im Gastgewerbe, höhere Grund- und Gewerbesteuern, vermehrte Blitzeranlagen auf den Straßen und eine insgesamt marode Infrastruktur. Und von der Kämmerin der Stadt Recklinghausen, Erba Wolfen, heißt es, schlechte Zeiten gebe es immer wieder, das, was im Moment passiere, sei aber historisch. Soweit die Meldungen mit Thorsten Adolfs.
3: Geht in eine richtig schön durchwachsene Woche. Morgen bis 17 Grad, einige Regentropfen. Die ziehen sich vom Vormittag bis zum Abend so durch. Gegen Nachmittag und Abend kommt dann hier auch noch mal so ein bisschen Gewitter vorbei. Das bleibt dann auch noch am Mittwoch bei uns. Ab Donnerstag beruhigt sich das dann aber auch wieder. Jetzt besser ankommen mit dem Radio Gütersloh Verkehrsservice. Da blitzt es heute Abend noch bei uns in Reda am Wösteweg, in Steinhagen an der Bahnhofstraße, in Hasewinkel an der Brockhäger Straße. In Gütersloh blitzt es am Stadtring Nordhorn, in Schlossholte-Stukenbrock an der Bielefelder Straße, Neunkirchen-Lange Straße, Kaunitz-Fürstenstraße und in Verl an der Gütersloher Straße. 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Gute Fahrt!
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3: Auf geht's in eine neue Woche voller Feierabende und wir verbringen jeden einzelnen davon zusammen. Ich bin Marlene Sokol, wir treffen uns hier jeden Abend ab 18 Uhr zur Spätschicht zusammen mit den Hits im besten Mix. Da gehen wir jetzt direkt rein in einen 80er zu Melissa Etheridge, dann habe ich gleich noch Justin Bieber da und einen Feierabendhit von Mark Atlas. Und dann habe ich gleich auch noch hoffentlich einen von euch am Telefon, denn hier gehen heute auch noch Tickets über den Tisch für Dick, Brave und die Malle Party in Wiedenbrück. Mehr dazu gleich nach 3 Hits hier im besten Mix.

You Against My Love von Mark Atlas. Ein richtig schöner Feierabend-Hit. 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
1: Ich bin Matthias Träger. Guten Abend. In Gütersloh denken einige LEG-Mieter wegen anhaltender Probleme offenbar über einen Auszug nach. Seit Ende April klagen Bewohner über fehlendes Wasser. Der Mieterbund OWL hält deshalb sogar rechtliche Schritte für möglich, wie uns Sprecherin Sarah Nagel sagte.
2: Eine fristlose Kündigung wäre das ja dann, die man erklären würde. Das ist das schärfste Schwert, das der Mieter hat. Und das ist aber in einem Fall, in dem man seit Ende April ohne warmes Wasser gelassen wird, obwohl man mehrfach angezeigt hat, dass etwas defekt ist, durchaus möglich und rechtens. Und in dem Fall macht sich der Vermieter eben auch schadensersatzpflichtig und müsste dann entsprechend auch die Umzugskosten zahlen.
1: Ob die Voraussetzungen im Einzelfall erfüllt sind, müsse rechtlich geprüft werden. Der Mieterbund OWL empfiehlt Betroffenen, sich beraten zu lassen. Der zuletzt in Hasewinkel lebende Terrorattentäter Mahmoud M. hat Revision gegen seine Verurteilung eingelegt. Seine Verteidiger wollen das Urteil des Düsseldorfer Oberlandesgerichts vom Bundesgerichtshof überprüfen lassen. Sie sehen vor allem die Depression ihres Mandanten nicht ausreichend berücksichtigt. Mahmoud M. war wegen des Anschlags vor dem Bielefelder Cutie Club zu lebenslanger Haft mit anschließender Sicherungsverwahrung verurteilt worden. Die Organisatoren der Terra Wortmann Open in Halle freuen sich mit und auf den Sieger der French Open. Deutschlands Spitzentennisspieler Alexander Zverev hat beim Turnier in Paris seinen ersten Grand-Slam-Titel gewonnen. Terra Wortmann Open Turnierdirektor Ralf Weber gratulierte und sprach von einem historischen Triumph. Zverev schlägt kommende Woche beim Turnier in Halle auf. 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
3: Ja, jetzt nochmal Zähne zusammenbeißen hier. Morgen zwar recht angenehme 17 Grad, dafür aber eine Menge Regen und Gewitter. Die Sonne scheint aber auch immer mal wieder so zwischen den Wolken durch und bringt morgen immerhin bis zu 5 Sonnenstunden bei uns. Jetzt besser ankommen mit dem Radio Gütersloh Verkehrsservice. Da blitzt es heute Abend noch bei uns in Reda am Wösteweg, in Steinhagen an der Bahnhofstraße, in Hasewinkel an der Brockhäger Straße. In Gütersloh blitzt es am Stadtring Nordhorn, in Schlossholte-Stukenbrock an der Bielefelder Straße, Neunkirchen-Lange Straße, Kaunitz-Fürstenstraße und in Verl an der Gütersloher Straße. 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Gute Fahrt!
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3: Kommt gut durch den Montagabend, durch diese Spätschicht, die legen wir hier zusammen ein. Ich bin Marlene Sokol, ich bin bei euch, egal wo ihr seid, ob ihr gerade noch Schicht im Krankenhaus habt, an der Tankstelle, im Supermarkt. Ich bin auf jeden Fall bei euch, freue mich, dass ihr mit dabei seid.

Gemeinsam starten wir in eine neue Woche. Also ihr, ich und ganz viel neue Musik. Am Wochenende gab es unter anderem neue Musik von Shaboozy. Dann gab es neue Musik von Niall Horan, von Taylor Swift und von ihr hier. Ellie Goulding, ihren Hit Like a Savior, haben wir noch im Ohr. Und jetzt ist Zeit für neue Musik. Am 4. September kommt ihr neues Album I Knew Too Much, also ich wusste zu viel raus. Und sie selbst sagt, das sei ihr Scheidungsalbum von Ex-Mann Casper Jopling. Und einen kleinen Vorgeschmack, wie sich so eine Scheidung anhört, gibt's jetzt seit diesem Wochenende. Wir hören rein in ihren neuesten Hit Black Prada Dress seit Freitag draußen. Zuerst gehört hier in der Spätschicht. 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
1: Mit Thorsten Adolfs. Guten Abend. Eigentlich wollten Deutschland und Frankreich gemeinsam einen neuen Kampfjet bauen. Jetzt ist das FCAS-Projekt aber gescheitert. Zur Wahrheit gehört auch, dass die Zusammenarbeit von Anfang an schwierig war. Yannick Böke mit weiteren Infos.
2: Man sei zu der Einschätzung gelangt, dass die Unternehmen nicht zusammenfinden, heißt es aus deutschen Regierungskreisen. Bundeskanzler Merz habe Frankreichs Präsident Macron deshalb nahegelegt, den Bau nicht weiter zu verfolgen. Eigentlich sollten Airbus und der französische Konzern Dassault zusammen einen Nachfolger für den Eurofighter bauen. Beide Firmen stritten allerdings über die Führungsrolle in dem Projekt. Gleichzeitig waren sich Deutschland und Frankreich uneinig darüber, was der Jet alles können soll. Die französische Luftwaffe wollte zum Beispiel ein Flugzeug, das auch auf einem Flugzeugträger landen kann. Die deutsche Luftwaffe forderte dagegen ein schnelles Jagdflugzeug. Jetzt gibt es gar kein gemeinsames Flugzeug.
1: Und jetzt weitere Meldungen in der Zusammenfassung. Gefühlt jagt seit Jahren eine Krise die nächste. Und das schlägt offenbar immer mehr Menschen in Deutschland aufs Gemüt. Nur 14% von uns schauen zurzeit zuversichtlich nach vorne. Das zeigt eine neue Umfrage des Ipsos-Instituts. Es ist der schlechteste Wert seit 15 Jahren. Die größte Sorge bereitet den Menschen die hohe Inflation. Die EU überweist der Ukraine weitere knapp 2,8 Milliarden Euro. Das Geld soll nicht in Waffen investiert werden. Nach ukrainischen Angaben sollen damit wichtige Staatsausgaben finanziert werden, im sozialen und humanitären Bereich. Seit Beginn der russischen Invasion 2022 haben die EU und ihre Mitgliedsländer nach Angaben aus Brüssel Hilfen im Umfang von knapp 205 Milliarden Euro zugesagt. Nach Angaben des Digitalverbandes Bitkom wird der Mobilfunkausbau von der Bürokratie ausgebremst. Es dauere im Schnitt 16 Monate, bis ein Standort für einen Mobilfunkmast gefunden sei. Dazu kämen rund 10 Monate für Genehmigungsverfahren. In der Summe würden von der Planung bis zum Bau mehr als 3 Jahre vergehen, heißt es. Nach der überraschenden Sperrung der Bonner Nordbrücke könnte der Nahverkehr dort bald kostenlos werden. Das hat Oberbürgermeister Deus angekündigt. Die Stadt will damit möglichst viele Leute dazu bewegen, auf Busse und Bahnen umzusteigen. Der Stadtrat berät an diesem Donnerstag darüber. Wenn der Plan durchgeht, gilt das Angebot voraussichtlich bis Ende Juni. Diejenigen, die ein Abo haben, sollen allerdings kein Geld zurückbekommen. Die Komplettsperrung der Nordbrücke sorgt in der Region für große Probleme. Sie ist eine der wichtigsten Verbindungen. Zurzeit ist noch unklar, ob die marode Brücke noch einmal geöffnet werden kann. Zunächst müssen weitere Berechnungen an der Statik durchgeführt werden. Soweit die Meldungen mit Thorsten Adolfs.
3: Morgen recht durchwachsen mit bis 17 Grad. Vielen Tropfen und Gewitter, das sieht im Wettertrend dann ganz ähnlich gemixt aus. Am Mittwoch nochmal Regen und Gewitter, ab Donnerstag dann nur noch Regen bis zum Wochenende. Temperaturen bewegen sich die Woche über immer um die 17, 18 Grad.
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3: Jetzt besser ankommen mit dem Radio Gütersloh Verkehrsservice. Da blitzt es heute Abend noch bei uns in Rheda am Wösteweg, in Steinhagen an der Bahnhofstraße, in Hasewinkel an der Brockhäger Straße. In Gütersloh blitzt es am Stadtring Nordhorn, in Schloss Holte-Stukenbrock an der Bielefelder Straße, Neunkirchen-Lange Straße, Kaunitz-Fürstenstraße und in Verl an der Gütersloher Straße. 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Gute Fahrt!
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3: Schönen Montagabend, schönen Start in die Woche und schönen Start in die Festivalsaisons. Festivals wie Rock am Ring in Nürnberg oder der World Club Dome in Frankfurt haben schon gut losgelegt. 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

schönen Montagabend und alles Gute nachträglich für alle, die am Wochenende geheiratet haben. Ja, 6.6.26 ist natürlich so ein klassisches Hochzeitsdatum. Dann hoffe ich, ihr habt schön gefeiert, genauso wie sie hier. Dua Lipa hat am Wochenende dick und fett ihre Hochzeit mit Traummann Callum Turner in Palermo gefeiert. Und sich dabei erstmal gefühlt mit der halben Stadt angelegt. Für die dreitägige Hochzeitsfeier wurden vor Ort nämlich gleich mehrere große Plätze gesperrt und in eine Art Filmkulisse verwandelt, sodass die knapp 200 Partygäste auf den Straßen tanzen konnten, essen konnten und so weiter. Sah traumhaft aus, aber die Anwohner in Palermo fanden es nicht so traumhaft. Die haben Schilder aus den Fenstern gehalten, wo drauf stand, Palermo ist nicht zu vermieten oder Palermo ist nicht für die Reichen. Tja, wenn man da schon nicht feiern darf, dann wenigstens hier bei uns im besten Mix. Dua Lipa mit Training Season in den nächsten 10 Minuten. Jetzt aber erstmal Bryan Adams, Summer of 69. Kommt gut durch den Abend.

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1: Ich bin Matthias Träger. Guten Abend. Der zuletzt in Hasewinkel lebende Terrorattentäter Mahmud M. geht gegen seine Verurteilung vor. Seine Verteidiger haben Revision eingelegt. Jetzt wird sich der Bundesgerichtshof mit dem Urteil beschäftigen. Die Verteidiger sehen vor allem die Depression ihres Mandanten nicht ausreichend berücksichtigt. Mahmud M. war wegen des Anschlags vor dem Bielefelder Cutie Club zu lebenslanger Haft mit anschließender Sicherungsverwahrung verurteilt worden. In Gütersloh sorgt bei LEG-Mietern nicht nur der Ausfall des warmen Wassers für Ärger. Während der Probleme haben einige Bewohner auch noch Schreiben zur Mieterhöhung bekommen. Mike Mattes, wie bewertet der Mieterbund OWL das?
2: Sarah Nagel vom Mieterbund OWL zeigt dafür wenig Verständnis. Sie sagt, ausgerechnet in vielen problematischen Wohnsiedlungen würden Mieter oft besonders hohe Erhöhungen erhalten. Aus anderen LEG-Siedlungen höre der Mieterbund zudem von ungewöhnlichen Begründungen für Aufschläge. Die Stimmung unter den Mietern sei dementsprechend angespannt.
1: Einige Bewohner suchen nach Angaben des Mieterbundes OWL schon nach Alternativen. Das börsennotierte Wohnungsunternehmen LEG arbeitet nach eigenen Angaben an Lösungen für die technischen Probleme. Forscher entwickeln am alten Bahnhof in Verl-Kaunitz ein automatisiertes Fahrzeug. Seit Mitte März ist das Testfeld in Betrieb. Das Fahrzeug soll sowohl auf der Straße als auch auf der Schiene fahren können. Jetzt kann dort jeder mal hinter die Kulissen blicken bei einer öffentlichen Infoveranstaltung am 17. Juni von 17 bis 19 Uhr. 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
3: Geht in eine richtig schön durchwachsene Woche. Morgen bis 17 Grad, einige Regentropfen. Die ziehen sich vom Vormittag bis zum Abend so durch. Gegen Nachmittag und Abend kommt dann hier auch noch mal so ein bisschen Gewitter vorbei. Das bleibt dann auch noch am Mittwoch bei uns. Ab Donnerstag beruhigt sich das dann aber auch wieder. Jetzt besser ankommen mit dem Radio Gütersloh Verkehrsservice. Da blitzt es heute Abend noch bei uns in Reda am Wösteweg, in Steinhagen an der Bahnhofstraße, in Hasewinkel an der Brockhäger Straße. In Gütersloh blitzt es am Stadtring Nordhorn, in Schlossholte-Stukenbrock an der Bielefelder Straße, Neunkirchen-Lange Straße, Kaunitz-Fürstenstraße und in Verl an der Gütersloher Straße. 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Gute Fahrt!
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3: Happy Montag, happy Spätschicht. Wir machen zusammen das Feierabend-Warm-up noch bis 21 Uhr. Schön, dass ihr mit am Start seid.

0: Wir starten rein in die Woche und in die Spätschicht Festivalsaison. Wir schicken euch hin zu den verschiedensten Festivals bei uns in der Ecke. Alles, was ihr dafür machen müsst, ist euch über unsere Homepage anmelden. Und mit ein bisschen Glück rufe ich dann bei euch durch, so wie bei Lukas jetzt.
1: Valetta?
0: Hi, hier ist Marlene von der Spätschicht aus dem Radio. Sprich mit Lukas.
1: Ja.
0: Hallo Lukas, weißt du schon, was du am Freitag machst? Hast du da noch Zeit?
1: Ja.
0: Hättest du Bock auf eine Malle-Party?
1: Ja, klar.
0: Lukas, ich habe gesehen, du hast über die Homepage angegeben, dass du ein Malle-Typ bist. Und das testen wir jetzt mal. Diese Tickets, die gehören dir, wenn du mir deinen liebsten Malle-Hit ansingst.
1: Ich habe ein Delfin in meiner Bauchtasche und dann fährt, wenn ich nicht aufpasse.
0: Ja, ich merke schon, du machst das nicht zum ersten Mal, oder?
1: Ja, wir waren letztes Jahr zusammen mit unserer Freundesgruppe.
0: Mhm.
1: Und sonst war ich mit meinen Fußballern immer unterwegs.
0: Ja, dann bist du ja sogar richtig in Übung, Mensch. Dann machen wir ordentlich Stimmung da bei der Malle-Party in Wiedenbrück. Die beiden Tickets gehen an dich und ich wünsche euch ganz viel Spaß dabei.
1: Ja, das ist cool. Hätte ich nicht mehr mit gerechnet.
0: Alles klar, Lukas, dann wünsche ich dir einen schönen Abend. Danke fürs Singen.
1: Danke.
0: Mach's gut. Tschö.
1: Ciao.

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1: Ich bin Dirk Zeitler. Nach dem Brand in einem Umspannwerk in Reutlingen haben Staatsschutz und Antiterrorzentrum beim Landeskriminalamt in Stuttgart die Ermittlungen übernommen. Das teilte Baden-Württembergs Innenminister Hagel in Reutlingen mit. Nach LKA-Angaben gibt es Anzeichen, dass ein Brandbeschleuniger benutzt wurde. Am Brandort seien Spuren gesichert worden. Diese müssten nun ausgewertet werden. Die Vorgehensweise deute auf linksextremistische Täter hin, heißt es aus Sicherheitskreisen. Der israelische Ministerpräsident Netanyahu hat eine Feuerpause nach der jüngsten Konfrontation mit dem Iran bestätigt. Nach israelischen Angriffen im Iran habe Teheran das Feuer eingestellt, sagte Netanyahu in einer Videobotschaft.
2: Mehr als 20 Raketen hat der Iran in der Nacht und am Morgen wieder auf Israel abgefeuert. Teheran reagierte damit auf Angriffe Israels auf Vororte der libanesischen Hauptstadt Beirut. Diese gelten als Hochburg der mit dem Iran verbündeten Hisbollah-Miliz, die Israel zuvor mit Raketen angegriffen hatte. Nun haben die iranischen Streitkräfte ihre Angriffe für beendet erklärt. Gleichzeitig drohten sie in ihrer Mitteilung mit noch härteren Schlägen, sollte Israel weiterhin Ziele im Libanon angreifen. Aus Tel Aviv, Sarah Lemmel.
1: Der Tankrabatt entlastet Autofahrer zwar spürbar, nach Berechnungen des IFO-Instituts bleibt aber ein Teil der rund 1,6 Milliarden Euro an Steuermitteln bei den Mineralölkonzernen hängen. Die Wirtschaftsforscher sehen die Maßnahme deshalb kritisch.
3: An der Zapfsäule kommt zwar ein Großteil des Rabatts an, nach Einschätzung des IFO-Instituts profitieren davon aber vor allem Vielfahrer und Menschen mit größeren Autos. Wer nur selten tankt oder mit wenig Geld auskommen muss, habe deutlich weniger von dieser Entlastung. Die Forscher aus München sagen deshalb, wenn der Rabatt Ende des Monats ausläuft, sollte Schluss sein. Statt günstigeren Sprit für alle zu finanzieren, könnte der Staat Menschen mit geringem Einkommen gezielter unterstützen. Zoe Tassovali, Nachrichtenredaktion.
1: Zum Sport. Der Auftakt in die Riesen-WM könnte gleich zum Härtetest auch für die Fußballfans werden. Abgesehen von möglichen Streiks und Demonstrationen macht das Wetter in Mexiko-Stadt seit Tagen Sorgen. Der mexikanische Wetterdienst warnt für Donnerstag vor starken Niederschlägen und Gewittern in der Millionenmetropole. Es ist der Tag des Eröffnungsspiels zwischen Mitgastgeber Mexiko und dem ehemaligen WM-Gastgeber Südafrika.
0: Das waren die Nachrichten mit Dirk Zeitler.
4: Ja, jetzt nochmal Zähne zusammenbeißen hier. Morgen zwar recht angenehme 17 Grad, dafür aber eine Menge Regen und Gewitter. Die Sonne scheint aber auch immer mal wieder so zwischen den Wolken durch und bringt morgen immerhin bis zu 5 Sonnenstunden bei uns.
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4: Jetzt besser ankommen mit dem Radio Gütersloh Verkehrsservice. Da blitzt es heute Abend noch bei uns in Reda am Wösteweg, in Steinhagen an der Bahnhofstraße, in Hasewinkel an der Brockhäger Straße. In Gütersloh blitzt es am Stadtring Nordhorn, in Schlossholte-Stukenbrock an der Bielefelder Straße, Neunkirchen-Lange Straße, Kaunitz-Fürstenstraße und in Verl an der Gütersloher Straße. 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Gute Fahrt!
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4: Kommt gut durch den Montagabend, durch diese Spätschicht, die legen wir hier zusammen ein. Ich bin Marlene Sokol, ich bin bei euch, egal wo ihr seid, ob ihr gerade noch Schicht im Krankenhaus habt, an der Tankstelle, im Supermarkt. Ich bin auf jeden Fall bei euch, freue mich, dass ihr mit dabei seid.

Achtung, wird ganz kurz laut hier. Ja, so hat sich das Wochenende für ganz viele Arianators angehört. Das sind die Fans von Ariana Grande, denn es war Tourauftakt von Ariana Grandes Eternal Sunshine Tour. Die erste Tour seit 7 Jahren. Wir wissen ja auch, was sie in der Zwischenzeit gemacht hat. Wir haben sie in Wicked gesehen, in gleich mehreren Teilen. Sie hat ein neues Album rausgebracht und. Ja, war eben keine Zeit für Tour. Jetzt ist sie aber zurück, aber auch ganz bald wieder ganz schnell weg. Sie selbst sagt, dass die Eternal Sunshine Tour erstmal die letzte sein soll. Fans dürfen sich aber wohl auf neue Projekte von ihr freuen, also es bleibt spannend. Ja, Konzerte in Deutschland gibt's leider nicht. Wer aber auch durch Deutschland tourt, sind die No Angels dieses Jahr. Vorher wird hier jetzt aber erstmal durch den besten Mix getourt. Die No Angels mit Daylight in Your Eyes, nur hier in der Spätschicht.

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1: Ich bin Matthias Träger. Guten Abend. In Gütersloh denken einige LEG-Mieter wegen anhaltender Probleme offenbar über einen Auszug nach. Seit Ende April klagen Bewohner über fehlendes Wasser. Der Mieterbund OWL hält deshalb sogar rechtliche Schritte für möglich, wie uns Sprecherin Sarah Nagel sagte.
2: Eine fristlose Kündigung wäre das ja dann, die man erklären würde. Das ist das schärfste Schwert, das der Mieter hat. Und das ist aber in einem Fall, in dem man seit Ende April ohne warmes Wasser gelassen wird, obwohl man mehrfach angezeigt hat, dass etwas defekt ist, durchaus möglich und rechtens. Und in dem Fall macht sich der Vermieter eben auch schadensersatzpflichtig und müsste dann entsprechend auch die Umzugskosten zahlen.
1: Ob die Voraussetzungen im Einzelfall erfüllt sind, müsse rechtlich geprüft werden. Der Mieterbund OWL empfiehlt Betroffenen, sich beraten zu lassen. Der zuletzt in Hasewinkel lebende Terrorattentäter Mahmoud M. hat Revision gegen seine Verurteilung eingelegt. Seine Verteidiger wollen das Urteil des Düsseldorfer Oberlandesgerichts vom Bundesgerichtshof überprüfen lassen. Sie sehen vor allem die Depression ihres Mandanten nicht ausreichend berücksichtigt. Mahmoud M. war wegen des Anschlags vor dem Bielefelder Cutie Club zu lebenslanger Haft mit anschließender Sicherungsverwahrung verurteilt worden. Die Organisatoren der Terra Wortmann Open in Halle freuen sich mit und auf den Sieger der French Open. Deutschlands Spitzentennisspieler Alexander Zverev hat beim Turnier in Paris seinen ersten Grand-Slam-Titel gewonnen. Terra Wortmann Open Turnierdirektor Ralf Weber gratulierte und sprach von einem historischen Triumph. Zverev schlägt kommende Woche beim Turnier in Halle auf. 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
3: Morgen recht durchwachsen mit bis 17 Grad. Vielen Tropfen und Gewitter, das sieht im Wettertrend dann ganz ähnlich gemixt aus. Am Mittwoch nochmal Regen und Gewitter, ab Donnerstag dann nur noch Regen bis zum Wochenende. Temperaturen bewegen sich die Woche über immer um die 17, 18 Grad. Jetzt besser ankommen mit dem Radio Gütersloh Verkehrsservice. Da blitzt es heute Abend noch bei uns in Rheda am Wösteweg, in Steinhagen an der Bahnhofstraße, in Hasewinkel an der Brockhäger Straße. In Gütersloh blitzt es am Stadtring Nordhorn, in Schlossholte-Stukenbrock an der Bielefelder Straße, Neunkirchen-Lange Straße, Kaunitz-Fürstenstraße und in Verl an der Gütersloher Straße. 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Gute Fahrt!
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3: Schönen Montagabend, schönen Start in die Woche und schönen Start in die Festivalsaisons. Festivals wie Rock am Ring in Nürnberg oder der World Club Dome in Frankfurt haben schon gut losgelegt. Aber warum eigentlich immer so weit fahren, wenn wir doch auch Festivals hier bei uns in der Ecke haben? Sogar ziemlich viele und wir schicken euch dahin. Es gibt diese Woche jeden Abend Tickets für euch abzustauben, für verschiedene Tickets bei uns in der Region. Also checkt das gerne mal ab. Infos und Anmeldung findet ihr alles bei uns auf der Homepage.

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Alle Jahre wieder ist es soweit und Rock am Ring fällt ins Wasser. Das größte Festival Deutschlands und vielleicht habt ihr die Videos vom Wochenende gesehen. Da sind schon wieder Zelte geflogen, Leute in Gummistiefeln. Tja, gestern ging das Festival zu Ende, aber Leute, bei uns geht's jetzt erst richtig los mit den Festivals und wir hier in der Spätschicht schicken euch dahin. 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Die ersten Tickets sind heute rausgegangen, aber wir machen morgen direkt weiter. 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Ich drück euch die Daumen.

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1: Ich bin Dirk Zeitler. Nach dem Brand in einem Umspannwerk in Reutlingen haben Staatsschutz und Antiterrorzentrum beim Landeskriminalamt in Stuttgart die Ermittlungen übernommen. Das teilte Baden-Württembergs Innenminister Hagel in Reutlingen mit. Nach LKA-Angaben gibt es Anzeichen, dass ein Brandbeschleuniger benutzt wurde. Am Brandort gesicherte Spuren müssten nun ausgewertet werden. Die Vorgehensweise deute auf linksextremistische Täter hin, heißt es aus Sicherheitskreisen. Kameras und Bodycams. Die Deutsche Bahn setzt auf neue Technik und Ausrüstung, um das Sicherheitsgefühl ihrer Beschäftigten und der Fahrgäste zu stärken. Denn immer wieder kommt es etwa zu Konflikten bei der Ticketkontrolle. Für bundesweites Entsetzen sorgte Anfang Februar ein tödlicher Angriff auf einen Zugbegleiter.
2: Die Bahn will kräftig aufrüsten für mehr Sicherheit. So laufen an Bahnhöfen und auch in Zügen tausende Kameras. Die Bilder sollen künftig in Echtzeit ausgewertet werden. Eine künstliche Intelligenz schlägt dann bei Konflikten Alarm. Außerdem wird in einigen Zügen eine Doppelbesetzung getestet. Die Zugbegleiter sind dann entweder zu zweit an Bord oder werden von Security-Leuten begleitet. Ab Juli sollen bei der Schutzausrüstung auch stichfeste Westen getestet werden. Ursula Winkler, Nachrichtenredaktion.
1: Schnelleres Internet, mehr Mobilfunk und weniger Bürokratie. Bund, Länder, Kommunen und die Telekommunikationsbranche haben einen gemeinsamen Ausbaupakt beschlossen. Allein im kommenden Jahr wollen die Unternehmen fast 11 Milliarden Euro in Glasfaser- und Mobilfunknetze investieren.
3: Damit neue Leitungen und Mobilfunkmasten schneller gebaut werden können, sollen Genehmigungen künftig deutlich einfacher und digitaler ablaufen. Außerdem wollen die Anbieter ihre Netze stärker gemeinsam nutzen. Das bedeutet mehr Wettbewerb, ohne dass überall doppelt gebaut werden muss. Ob die Ziele tatsächlich erreicht werden, soll regelmäßig überprüft werden. Zoe Tassovali, Nachrichtenredaktion.
1: Die Fußballnationalmannschaft ist in Winston-Salem gelandet. Nach einem rund zweistündigen Flug aus Chicago kam das DFB-Team zur Mittagszeit auf dem Airport an. Auf dem Rollfeld wurde die Maschine mit Fontänen der Flughafenfeuerwehr begrüßt. In der Stadt in North Carolina beziehen Bundestrainer Julian Nagelsmann und sein WM-Aufgebot ihr Turnierhotel. Am frühen Abend Ortszeit findet eine öffentliche Trainingseinheit statt. Das waren die Nachrichten mit Dirk Zeitler.
4: Das Wetter. Nach den Wolken kommt der Regen. Ich glaube, so kann man den Abend zusammenfassen. Von den Niederlanden und aus Belgien zieht eine Regenfront über Nordrhein-Westfalen hinweg. Die Nacht dann über auch in Richtung Ostwestfalen, Lippe und Münsterland. Teilweise sind auch Gewitter und Sturmböen möglich. Morgen genauso. Erstmal Sonne und mal Wolken im Wechsel. Ab dem Nachmittag steigt dann wieder die Regen- und Gewitterwahrscheinlichkeit. Die Temperaturen ein bisschen kühler, inzwischen 16 bis 19 Grad maximal.
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4: Hallo Autofahrer, das ist los auf den Autobahnen. A1 Köln-Münster zwischen Schwerte und Kreuz Dortmund-Unna. 2 Kilometer, 20 Minuten kommen oben drauf. Und weiter Richtung Norden auf der A1 Richtung Bremen dann zwischen Kreuz Lotte-Osnabrück und Osnabrück-Hafen. 2 Kilometer, eine Dreiviertelstunde. Jetzt die A1 Dortmund-Köln zwischen Westhofener Kreuz und Hagen-Nord. 2 Kilometer, 11 Minuten. Und dann habe ich noch eine Sperrung für euch von der A555. Köln-Bonn zwischen Wesseling und Bornheim ist die Autobahn nach einem Unfall gesperrt.
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4: Hallo am Montagabend, freue mich, dass ihr dabei seid. Habt ihr das heute auch per Push-Mitteilung aufs Handy bekommen oder irgendwo gesehen oder gelesen? Hier die Meldung, die will ich euch natürlich auch nochmal erzählen, die da heute reinkam aus Stuttgart. Es geht um den Bahnhof in Stuttgart. Stuttgart 21. Verzögert sich, also statt 2021, das schaffen wir ja eh nicht mehr. Nee, gibt ein neues Datum für die Fertigstellung, 2031. Vorher wird es da nichts mit den Bahnfahrten in Stuttgart. Leute, überrascht uns das?
5: Nein!
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0: wo wir gerade im Bereich Rockmusik unterwegs sind. Schönen Montagabend übrigens. Atze Schröder, ne? Der hätte ja auch Rockstar sein können, ne? Wilde Frise, coole Brille, immer ein bisschen anecken. Aber Comedy steht ihm schon ganz gut. Wobei, Rockmusik interessiert ihn ja.
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3: Ja, nee, ist klar.
4: Familienzuwachs im Hause Richards. Ja, Keith Richards ist Uropa geworden. Und für alle, die sich jetzt fragen, wer ist denn Keith Richards? Ja, das ist der Gitarrist von den Beatles. Ach nee, von den Stones. Ja, sicher. So, alle wach jetzt? Ja, war ein Spaß. Ich weiß natürlich, dass Keith Richards der Gitarrist der Stones war. Ist. Ja, aber dass der auch mal ein Jahr bei den Backstreet Boys gespielt hat, wisst ihr nicht, ne? Ja, müsst ihr mal googeln. So, und dieser alte Sack ist mit seinen 82 Jahren nochmal Uropa geworden, weil seine Enkelin Ella eine kleine Luna bekommen hat. So, und was machst du jetzt als Uropa mit dem kleinen Köttel? Ja, Wasserrutsche mit Sicherheit nicht mehr. Ruckzuck sind die Dritten weg. Fahrradtour? Ne? Mit 82? Naja, wenn der Rest der Stones auf dem Bierbike mitradelt, warum nicht? Stimmt auf jeden Fall der Flüssigkeitshaushalt, ne? Am wahrscheinlichsten ist doch, dass Uropa Keith die kleine Luna irgendwann mit auf Tour nimmt. Ja, irgendwer muss die Stones doch in die nächste Generation führen. Ja, Gitarren hat Opa genug im Schrank. Der, fast 3000 soll er haben, ne? Dann holt er sich noch Bill und Tom von Tokyo Hotel dazu und schon rollen die Steine und der Rubel weiter. Merkt doch kein Mensch.
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1: So, und gleich auf der Playlist für diesen Montagabend neue Musik, ja im Prinzip aus Kolumbien, ne? Von Shakira. Die hat ja 2010 schon den WM-Song beigesteuert. Und auch dieses Jahr kommt der offizielle WM-Song von ihr, heißt Die Die. Ist so ein italienischer Ausdruck, heißt irgendwie sowas wie Auf geht's wahrscheinlich. Wenn ich da falsch liege, gerne anrufen, kostenlose Studio-Hotline 0800 50 80 550. Ja, und Die Die spiele ich euch gleich hier bei uns im Programm in voller Länge. Vorher aber ein bisschen was Ruhigeres von James Bay, Let It Go. Ich bin Hendrik Frost. Genießt diesen Montagabend mit uns. Wow.

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0: Knappe 4 Minuten, The Connells, 74, 75 an diesem Montagabend. Ja, das habe ich doch gerade selber noch gesagt. Und viele fragen immer mal wieder so, was macht ein Radiomoderator eigentlich, während die Musik läuft? Ich verrate es jetzt einfach mal, ich lüfte das Geheimnis hier, ja. Ich zum Beispiel klicke sehr viel durch Wikipedia.
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0: Ich klicke bei Wikipedia auf zufällige Artikel und lande bei Hugh Hefner. Na, was ein Treffer. Hugh Hefner soll erst bei einer Kinderzeitschrift gewesen sein. Und irgendwie stelle ich es mir so vor, dass seine Ideen, also wirklich seine sämtlichen Ideen, vom Chef abgelehnt wurden. Hefner, zum 100. Mal jetzt. Nackte Menschen auf dem Poster in der Heftmitte, das passt nicht in die Zielgruppe. Sie sind gefeuert. Tja, also macht sich Hugh Hefner in den 50ern selbstständig und gründet den Playboy. Da konnte er seinen Lebenstraum verwirklichen. Immer aussuchen, welche halbnackte Persönlichkeit nächsten Monat in den Pausenräumen fast aller Autowerkstätten hängt. Soll. Die allererste von ihnen war Marilyn Monroe und das Heft, das wird ein Welterfolg. Und die beiden sind auch heute noch, na, ich sag mal, Nachbarn. Hugh hat sich nämlich in den 90ern den Grabplatz neben Marilyn gesichert und wurde dann auch 2017 neben ihr begraben. Wenn ihr den Gedanken vielleicht charmant findet, dann macht es doch so ähnlich und sichert euch schon mal das zukünftige Grab neben Snoop Dogg. Ich nehme an, das Gras wird da besonders grün.
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1: Ich bin Thomas Brott. Nach dem Brand in einem Umspannwerk in Reutlingen vergangene Nacht haben Staatsschutz und Antiterrorzentrum beim Landeskriminalamt in Stuttgart die Ermittlungen übernommen. Das teilte Innenminister Hagel in Reutlingen mit. Es geht demnach um den Verdacht der vorsätzlichen Brandlegung und der Störung öffentlicher Betriebe.
2: Selbst viele Stunden nach dem Feuer waren noch Haushalte in Reutlingen ohne Strom. Für die Nacht soll es zur Sicherheit einen Notfalltreffpunkt geben. Dort können die Menschen etwa Handys aufladen oder Babynahrung erwärmen. Der Netzbetreiber spricht von insgesamt 3 entdeckten Brandstellen und einem beschädigten Zaun. Ermittler fanden Spuren eines möglichen Brandbeschleunigers. Sicherheitskreisen zufolge deutet das Vorgehen auf Linksextremisten hin. Landesinnenminister Hagel sagte aber, man ermittle in alle Richtungen. Ursula Winkler, Nachrichtenredaktion.
1: Die Mineralölkonzerne geben den von der Bundesregierung eingeführten Tankrabatt nach Berechnung des IFO-Instituts zum großen Teil an die Autofahrer weiter. Ein Teil der vom Bund eingesetzten rund 1,6 Milliarden Euro Steuermittel verbleibt aber bei den Konzernen, wie das Institut in München mitteilte. Der Tankrabatt soll noch bis Ende Juni gelten. Die Koalition hatte die Spritsteuer um knapp 17 Cent pro Liter gesenkt. Obwohl die Arbeitslosigkeit in Deutschland seit Jahren größer wird, waren im ersten Quartal bundesweit mehr als 1 Million Arbeitsplätze unbesetzt. Das geht aus der jüngsten Stellenerhebung des Instituts für Arbeitsmarkt- und Berufsforschung in Nürnberg hervor.
3: Bundesweit waren im ersten Quartal mehr als 1,1 Millionen Arbeitsplätze unbesetzt. Das sind zwar etwas weniger als Ende vergangenen Jahres, die Zahl bleibt aber hoch. Gleichzeitig kommen aktuell auf jede offene Stelle 264 Arbeitslose. Das Problem, häufig passen die Anforderungen der Unternehmen nicht zu den Qualifikationen der Arbeitssuchenden. Besonders deutlich wird das bei Jobs ohne Ausbildungsabschluss. Aus München, Fabian Schaffer.
1: Nach jahrelangen Vorbereitungen ist das milliardenschwere Rüstungsprojekt eines deutsch-französischen Kampfjets gescheitert. Bundeskanzler Merz und der französische Präsident Macron seien zu der Einschätzung gekommen, dass die Unternehmen Dassault und Airbus beim Bau eines gemeinsamen Kampfflugzeugs nicht zusammenfinden, hieß es aus deutschen Regierungskreisen. Merz habe Macron daher nahegelegt, den Bau des Jets nicht weiter zu verfolgen.
4: Das waren die Nachrichten mit Dirk Zeitler.
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5: Einen wunderschönen guten Abend an diesem Montagabend. Ich bin Hendrik Frost und ich spiele euch Musik von Robin Schulz und Dennis Lloyd, Young Right Now. Hätte ich gewusst, dass die das selber sagen, hätte ich es ja gar nicht moderiert. Mensch.

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Schön, dass ihr auch noch mit dabei seid. Das ist der Montagabend, Pi mal Daumen, 10:30. Ja, um die Uhrzeit kommt es auf die einzelne Minute auch nicht mehr an. Ich bin Hendrik Frost, versorge euch natürlich weiter mit Musik hier. Zum Beispiel Leonie, Don't Worry. Habt einen schönen Montagabend mit uns.

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Einige von euch haben es auch noch live gesehen hier. Linkin Park waren am Wochenende bei Rock am Ring dabei. Schönen Montagabend euch. Hier ist der Sender, der euch auch regelmäßig mit neuer Musik versorgt. Jetzt zum Beispiel hier von Chris Sarandi. Den kennen wir schon aus dem besten Mix.

0: Hat er zusammen gemacht mit Glockenbach, Magic Moment oder auch Cynical. Wir haben jetzt aber auch eine Solo-Nummer von ihm bei uns hier auf der Playlist. Good Old Days, neu bei uns. Und es ist genau der richtige Song, der irgendwie nach Sommer klingt, der nach Festivalnächten klingt, eben zum Beispiel auch Rock am Ring oder halt auch nach diesen kleinen Momenten, die man eigentlich nie vergessen will, weil der Moment einfach schon unbezahlbar ist. Hört mal rein, spiele ich euch hier.
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1: Ich bin Thomas Brock. Kameras, Bodycams und Schutzhelme. Die Deutsche Bahn setzt auf neue Technik und Ausrüstung, um das Sicherheitsgefühl ihrer Beschäftigten und der Fahrgäste zu stärken. Denn immer wieder kommt es etwa zu Konflikten bei der Ticketkontrolle. Für bundesweites Entsetzen sorgte Anfang Februar ein tödlicher Angriff auf einen Zugbegleiter in der Westpfalz.
2: Die Bahn will kräftig aufrüsten für mehr Sicherheit. So laufen an Bahnhöfen und auch in Zügen tausende Kameras. Die Bilder sollen künftig in Echtzeit ausgewertet werden. Eine künstliche Intelligenz schlägt dann bei Konflikten Alarm. Außerdem wird in einigen Zügen eine Doppelbesetzung getestet. Die Zugbegleiter sind dann entweder zu zweit an Bord oder werden von Security-Leuten begleitet. Ab Juli sollen bei der Schutzausrüstung auch stichfeste Westen getestet werden. Freiwillig können die Mitarbeiter mit Kundenkontakt auch Bodycams tragen. Sie sollen sogar zum Standard werden. Ursula Winkler, Nachrichtenredaktion.
1: Nach dem Brand in einem Umspannwerk in Reutlingen vergangene Nacht haben Staatsschutz und Antiterrorzentrum beim Landeskriminalamt in Stuttgart die Ermittlungen übernommen. Das teilte Innenminister Hagel mit. Es geht demnach um den Verdacht der vorsätzlichen Brandlegung und der Störung öffentlicher Betriebe. Bundesinnenminister Dobrindt geht von einem Anschlag aus. Es werde in alle Richtungen ermittelt, sagte er. Der Brand hatte zu einem großflächigen Stromausfall geführt. Die Mineralölkonzerne geben den von der Bundesregierung eingeführten Tankrabatt nach Berechnung des IFO-Instituts zum großen Teil an die Autofahrer weiter. Ein Teil der vom Bund eingesetzten rund 1,6 Milliarden Euro Steuermittel verbleibt aber bei den Konzernen. Der Tankrabatt soll noch bis Ende Juni gelten. Die Koalition hatte die Spritsteuer um knapp 17 Cent pro Liter gesenkt. Die deutsche Fußballnationalmannschaft ist in ihr WM-Quartier in Winston-Salem eingezogen. Nach dem Flug von Chicago landete die Mannschaft in North Carolina.
3: Das deutsche WM-Hotel Graylin Estate erinnert so ein bisschen an eine mittelalterliche Burg, in dem sich allerdings eine Luxusherberge befindet, idyllisch und ruhig zwischen grünen Hügeln gelegen und nur wenige Minuten entfernt vom Trainingsgelände der Wake Forest Universität. Dort auf dem riesigen Areal mit drei Plätzen und einer Turnhalle hat sich der Bundestrainer schon bei der ersten Besichtigung vergangenes Jahr richtig wohlgefühlt. Und in dieser Umgebung will er Wirtz, Musiala und Co. jetzt den passenden WM-Feinschliff verpassen. Thomas Thonfeld, Sport. Redaktion.
1: Am Sonntag startet das DFB-Team dann gegen Curaçao ins Turnier.
4: Das waren die Nachrichten mit Dirk Zeitler.
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5: Ich wünsche euch einen entspannten, späten Montagabend. Ich hoffe, ihr habt es inzwischen gemütlich oder die Nachtschicht ist zumindest nicht ganz so anstrengend. Wir tauchen an der Stelle ab in die 80er hier auf der Playlist. Mit Musik von der unvergleichbaren Whitney Houston. I wanna dance with somebody. So, und hier kommt die gute Laune jetzt.

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0: Fever Dream, Alex Warren bei uns am Montagabend. Und an diesem Montag wird in den USA der BFF Day gefeiert. Best Friends Forever. Quasi ein, ja, nicht offizieller Feiertag für gute Freundschaften. Und wenn ihr einen richtig guten Freund habt oder eine richtig gute Freundin, der ihr mal auf den Sack gehen wollt, ruft die um diese Uhrzeit doch mal an. Die freuen sich.
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2: Was wäre das Leben ohne beste Freunde, oder? Brother from another mother, sister from another mister. Ist das nicht seltsam, dass es Menschen gibt, die wir treffen und die Familie sind, ohne Familie zu sein? Mein bester Kumpel, der ist 1:1 wie ich, nur komplett anders. Der ist zum Beispiel riesig groß, aber mega schlank. Ey, wenn der über die Straße geht, verschwindet der hinter einer Laterne, guckt aber oben drüber. Ey, der Junge lebt in 3 Klimazonen. Da, wo ich Kopfschmerzen hab, hat der Bauchschmerzen. Der ist so groß, dem passen gar keine normalen Klamotten. Ja, deswegen kauft er immer bei so einem Label ein für große, schlanke Männer. Das heißt Giraffe. Ist echt wahr. Ja, gibt's auch für kleine Dicke, da heißt das Happy Hippo, aber das ist ein anderes Thema. Ich würde sagen, wir rufen heute alle mal unsere besten Freunde an und sagen einfach mal Danke. Denn verdient haben sie es, ne? Und immer dran denken, Freunde sind wie Sterne. Man sieht sie nicht immer, aber sie sind immer da. Okay, ich merke selbst, der war einer zu viel.
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Kamerad habe ich jetzt für euren späten Montagabend auf der Playlist. Und also wenn ich den Song immer sehe, höre, wenn er mir über den Weg läuft, muss ich immer lachen. Hug Yourself heißt das Song, also auf Deutsch, umarm dich selbst. Ne? Free Hugs und so kennt ihr, ist das englische Wort für umarmen. Eine Freundin von mir, als es dann das erste Mal im Radio lief, Hug Yourself, hat die gesagt, sag mal, dieser Kamerad, ne? Warum macht er denn jetzt einen Song über Fleisch?

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0: Wow, das macht wach, auch an diesem ganz späten Montagabend. Ich freue mich, dass ihr noch dabei seid. Hendrik Frost hier und ich habe neue Musik auf der Playlist für diesen noch Montag. Und zwar von einer Band, wenn man die hört, glaubt man gar nicht, dass die, also die klingt auf jeden Fall nicht nach ihrer Heimatstadt. Die kommen nämlich aus Hannover. Vayamos, compañeros. Marquez. Und ich habe was Neues von denen für euch hier auf der Playlist. Da lo mismo heißt der Song. Da lo mismo ist natürlich wieder Spanisch und das heißt so ein bisschen wie, ja, es kommt auf selbe hinaus. Es macht keinen Unterschied. Es geht um Gleichheit natürlich, ja, und im Prinzip darum, dass Menschen mit völlig anderen Lebensgeschichten im Kern doch gar nicht so weit auseinander liegen. Das wäre der inhaltliche Teil. Wenn ihr nur die Musik an sich hören wollt, ohne auf den Inhalt zu achten, dann viel Spaß jetzt mit Sommermusik.
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1: Ich bin Thomas Brockt. Nach dem Brand in einem Umspannwerk in Reutlingen vergangene Nacht haben Staatsschutz und Antiterrorzentrum beim Landeskriminalamt in Stuttgart die Ermittlungen übernommen. Das teilte Innenminister Hagel mit. Es geht demnach um den Verdacht der vorsätzlichen Brandlegung und der Störung öffentlicher Betriebe. Bundesinnenminister Dobrindt geht von einem Anschlag aus, das sagte er im ZDF.
2: Wir gehen davon aus, dass es sich hier aller Wahrscheinlichkeit nach um einen Brandanschlag handelt. Notwendige Spuren wurden ermittelt. Jetzt geht es darum, dass man in alle Richtungen weiter ermittelt, um die Grundlage dieses Brandanschlags und die Täter entsprechend auch zu ermitteln.
1: Innenminister Dobrindt. Der Brand hatte zu einem großflächigen Stromausfall geführt. Die Deutsche Bahn stattet ihre Kundenbetreuer an Bahnhöfen und in Zügen seit einigen Wochen mit Bodycams aus. Rund ein Drittel haben das freiwillige Angebot bislang in Anspruch genommen. Bis Jahresmitte wolle man eine Quote von 50% erreichen, heißt es bei der Bahn. Außerdem sollen alle Beschäftigten mit Kundenkontakt eine verpflichtende Schulung besucht haben. Umfragen der Gewerkschaft EVG zeigen immer wieder, dass sich viele Zugbegleiter bei ihrer Arbeit nicht sicher fühlen. Der Tankrabatt entlastet Autofahrer zwar spürbar. Nach Berechnungen des IFO-Instituts bleibt aber ein Teil der rund 1,6 Milliarden Euro an Steuermitteln bei den Mineralölkonzernen hängen. Die Wirtschaftsforscher sehen die Maßnahme deshalb kritisch.
3: An der Zapfsäule kommt zwar ein Großteil des Rabatts an. Nach Einschätzung des IFO-Instituts profitieren davon aber vor allem Vielfahrer und Menschen mit größeren Autos. Wer nur selten tankt oder mit wenig Geld auskommen muss, habe deutlich weniger von dieser Entlastung. Die Forscher aus München sagen deshalb, wenn der Rabatt Ende des Monats ausläuft, sollte Schluss sein. Statt günstigeren Sprit für alle zu finanzieren, könnte der Staat Menschen mit geringem Einkommen gezielter unterstützen. Zoe Tassovali, Redaktion.
1: Nach jahrelangen Vorbereitungen ist das milliardenschwere Rüstungsprojekt eines deutsch-französischen Kampfjets gescheitert. Bundeskanzler Merz und der französische Präsident Macron seien zu der Einschätzung gekommen, dass die Unternehmen Dassault und Airbus beim Bau eines gemeinsamen Kampfflugzeugs nicht zusammenfinden, hieß es aus deutschen Regierungskreisen. Merz habe Macron daher nahegelegt, den Bau des Jets nicht weiter zu verfolgen.
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4: Ich wünsche euch eine schöne Nacht. Kommt gut durch. Jetzt für euch Leonie mit Simple Life.

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Hallo, schöne Nacht mit uns. Anfang der 2000er hatte sie ihren ganz großen Hit. Leider haben wir danach nicht mehr ganz so viel von ihr gehört. Aber der ging wirklich total durch die Decke. Europaweit. Alizé und Moi Lolita. Wurde endlich mal wieder französisch gesungen. Ich mag das ja, ne? Hören wir uns jetzt an. Viel Spaß dabei. Euch eine schöne Nacht. Kommt gut durch diesen frühen Dienstag. Wir sind bei euch.

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0: Taylor Swift und Opalite. Ich war ja mal mit meinem Papa auf einem Rolling Stones Konzert, ja? Da hatte Papa gesagt, ey, wir müssen da unbedingt mal hingehen. Ich war irgendwie, was weiß ich, 14 oder so. Bin ich schon mitgenommen worden. Rolling Stones, ich weiß noch, Voodoo Lounge Tour. Und ich war total begeistert, wirklich, was diese Band da noch auf die Bühne stellt. Die war damals schon alt, heute sind sie noch älter. Und die gibt es immer noch. Ich weiß nur, als einer dann zur Gitarre griff, um ein paar Solo-Songs zu singen, da wurde es ein bisschen ruhiger im Stadion. Das war nämlich Keith Richards, der sah damals schon alt aus.
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3: Ja, nee, ist klar.
4: Familienzuwachs im Hause Richards. Ja, Keith Richards ist Uropa geworden. Und für alle, die sich jetzt fragen, wer ist denn Keith Richards? Ja, das ist der Gitarrist von den Beatles. Ach nee, von den Stones. Ja, sicher. So, alle wach jetzt? Ja, war ein Spaß. Ich weiß natürlich, dass Keith Richards der Gitarrist der Stones war. Ist. Ja. Aber dass der auch mal ein Jahr bei den Backstreet Boys gespielt hat, wisst ihr nicht, ne? Ja, müsst ihr mal googeln. So, und dieser alte Sack ist mit seinen 82 Jahren nochmal Uropa geworden, weil seine Enkelin Ella eine kleine Luna bekommen hat. So, und was machst du jetzt als Uropa mit dem kleinen Köttel? Ja, Wasserrutsche mit Sicherheit nicht mehr. Ruckzuck sind die Dritten weg. Fahrradtour? Ne? Mit 82? Naja, wenn der Rest der Stones auf dem Bierbike mitradelt, warum nicht? Stimmt auf jeden Fall der Flüssigkeitshaushalt, ne? Am wahrscheinlichsten ist doch, dass Uropa Keith die kleine Luna irgendwann mit auf Tour nimmt. Ja, irgendwer muss die Stones doch in die nächste Generation führen. Ja, Gitarren hat Opa genug im Schrank. Der fast 3000 soll er haben, ne? Dann holt er sich noch Bill und Tom von Tokyo Hotel dazu und schon rollen die Steine und der Rubel weiter. Merkt doch kein Mensch.
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1: Ich bin Thomas Brockt. Nach dem Brand in einem Umspannwerk in Reutlingen vergangene Nacht haben Staatsschutz und Antiterrorzentrum beim Landeskriminalamt in Stuttgart die Ermittlungen übernommen. Das teilte Innenminister Hagel in Reutlingen mit. Es geht demnach um den Verdacht der vorsätzlichen Brandlegung und der Störung öffentlicher Betriebe.
2: Selbst viele Stunden nach dem Feuer waren noch Haushalte in Reutlingen ohne Strom. Für die Nacht soll es zur Sicherheit einen Notfalltreffpunkt geben. Dort können die Menschen etwa Handys aufladen oder Babynahrung erwärmen. Der Netzbetreiber spricht von insgesamt 3 entdeckten Brandstellen und einem beschädigten Zaun. Ermittler fanden Spuren eines möglichen Brandbeschleunigers. Sicherheitskreisen zufolge deutet das Vorgehen auf Linksextremisten hin. Landesinnenminister Hagel sagte aber, man ermittle in alle Richtungen. Ursula Winkler, Nachrichtenredaktion.
1: Die Mineralölkonzerne geben den von der Bundesregierung eingeführten Tankrabatt nach Berechnung des IFO-Instituts zum großen Teil an die Autofahrer weiter. Ein Teil der vom Bund eingesetzten rund 1,6 Milliarden Euro Steuermittel verbleibt aber bei den Konzernen, wie das Institut in München mitteilte. Der Tankrabatt soll noch bis Ende Juni gelten. Die Koalition hatte die Spritsteuer um knapp 17 Cent pro Liter gesenkt. Obwohl die Arbeitslosigkeit in Deutschland seit Jahren größer wird, waren im ersten Quartal bundesweit mehr als 1 Million Arbeitsplätze unbesetzt. Das geht aus der jüngsten Stellenerhebung des Instituts für Arbeitsmarkt- und Berufsforschung in Nürnberg hervor.
3: Bundesweit waren im ersten Quartal mehr als 1,1 Millionen Arbeitsplätze unbesetzt. Das sind zwar etwas weniger als Ende vergangenen Jahres, die Zahl bleibt aber hoch. Gleichzeitig kommen aktuell auf jede offene Stelle 264 Arbeitslose. Das Problem, häufig passen die Anforderungen der Unternehmen nicht zu den Qualifikationen der Arbeitssuchenden. Besonders deutlich wird das bei Jobs ohne Ausbildungsabschluss. Aus München, Fabian Schaffer.
1: Nach jahrelangen Vorbereitungen ist das milliardenschwere Rüstungsprojekt eines deutsch-französischen Kampfjets gescheitert. Bundeskanzler Merz und der französische Präsident Macron seien zu der Einschätzung gekommen, dass die Unternehmen Dassault und Airbus beim Bau eines gemeinsamen Kampfflugzeugs nicht zusammenfinden, hieß es aus deutschen Regierungskreisen. Merz habe Macron daher nahegelegt, den Bau des Jets nicht weiter zu verfolgen.
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4: Schöne Nacht mit uns. Es war damals in den 90ern. Alle hatten Anfang, Mitte der 90er dieses Album. Vor allen Dingen die Mädels, die gingen ganz steil auf. Alanis Morissette, großartige Sängerin und Songwriterin. Judge It Little Pill hieß dieses Album. Und auf diesem Album war auch dieser Song. Hier ist Ironic. No.

0: Shawn Mendes und When You're Gone hier bei uns. Bei der EM 2024 in Deutschland war die längste Distanz zwischen zwei Spielstätten 690 Kilometer. Luftlinie von Hamburg nach München. Die Distanzen bei der WM in den USA, Kanada und Mexiko sehen da dieses Jahr völlig anders aus. Kollege Leo Arrigi hat das mal zusammengefasst.
1: Ja, zum Beispiel, wenn es um die Reisen von Bosnien-Herzegowina geht. Die haben in der Gruppenphase den längsten Weg vor sich. Erst Toronto, dann Vancouver, dann Seattle. Das sind rund 5000 Kilometer innerhalb weniger Tage. Das ist mehr als 10-mal die Strecke von Köln nach Berlin. So, und dann gibt's Kanada. Die spielen erst in Toronto und danach 2-mal in Vancouver. Für das dritte Gruppenspiel müssen sie also nicht mal mehr die Stadt wechseln und bleiben auch ansonsten im Land. Heißt, während Bosnien-Herzegowina einmal quer über Nordamerika jettet, kann Kanada im Zweifel dieselbe Zahnbürste einfach im Hotelbad stehen lassen. Oder noch besser, direkt zu Hause. Die längste mögliche Entfernung zwischen zwei WM-Spielorten wäre übrigens Vancouver nach Miami. Rund 7250 Kilometer. Das entspricht ungefähr der Strecke von Deutschland bis nach Indien. Das wollte die FIFA dann aber doch keiner Mannschaft zumuten. Obwohl ich finde, dann hätte man wenigstens wieder einen goldenen Preis verleihen können. Für die längste Auswärtsfahrt des Turniers.

0: Puls ab.
1: Der Dienstag, nur damit ihr schon mal Bescheid wisst, ja? In dieser Woche wird es wirklich keinen Feiertag geben. Es ist hart, aber ihr schafft das. Gemeinsam mit uns bringen wir euch auch gut durch die Nacht. Jetzt mit Tayo Cruz und There She Goes.

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0: it all hier bei uns. Ich war ja am Wochenende beim Robbie Williams Konzert, Vorband an beiden Tagen in Düsseldorf. Samo Haber, wir erinnern uns, damals großartige Zeit mit Sunrise Avenue gehabt. Jetzt war er sozusagen Vorband von Robbie Williams, hat dann eine Show abgerissen, war richtig cool, ja. Du merkst, ein Vollblutmusiker. Und man hatte auch so ein bisschen Sunrise Avenue Feeling wieder, ja. Und ich habe gedacht, wir müssen diese Band zumindest halb wieder komplett machen. In Gedanken Samo Haber, den wir bei einem Konzert gesehen haben. Und jetzt vielleicht noch einen aus der Band, den ich dann spiele. Und dann haben wir die beiden schon mal zumindest gedanklich wieder zusammengebracht. Rico Rayama, Gitarrist der Band, damals Sunrise Avenue, der hat auch gesagt, komm, ich mach auch alleine weiter, ich kann auch singen, ich will nicht immer nur im Hintergrund stehen. Wir hören ihn jetzt mit seinem neuen Song, Stay Here, und ich wünsche euch damit eine schöne Nacht.
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2: Ich bin Thomas Brott. Kameras, Bodycams und Schutzhelme. Die Deutsche Bahn setzt auf neue Technik und Ausrüstung, um das Sicherheitsgefühl ihrer Beschäftigten und der Fahrgäste zu stärken. Denn immer wieder kommt es etwa zu Konflikten bei der Ticketkontrolle. Für bundesweites Entsetzen sorgte Anfang Februar ein tödlicher Angriff auf einen Zugbegleiter in der Westpfalz.
3: Die Bahn will kräftig aufrüsten für mehr Sicherheit. So laufen an Bahnhöfen und auch in Zügen tausende Kameras. Die Bilder sollen künftig in Echtzeit ausgewertet werden. Eine künstliche Intelligenz schlägt dann bei Konflikten Alarm. Außerdem wird in einigen Zügen eine Doppelbesetzung getestet. Die Zugbegleiter sind dann entweder zu zweit an Bord oder werden von Security-Leuten begleitet. Ab Juli sollen bei der Schutzausrüstung auch stichfeste Westen getestet werden. Freiwillig können die Mitarbeiter mit Kundenkontakt auch Bodycams tragen. Sie sollen sogar zum Standard werden. Ursula Winkler, Nachrichtenredaktion.
2: Nach dem Brand in einem Umspannwerk in Reutlingen vergangene Nacht haben Staatsschutz und Antiterrorzentrum beim Landeskriminalamt in Stuttgart die Ermittlungen übernommen. Das teilte Innenminister Hagel mit. Es geht demnach um den Verdacht der vorsätzlichen Brandlegung und der Störung öffentlicher Betriebe. Bundesinnenminister Dobrindt geht von einem Anschlag aus. Es werde in alle Richtungen ermittelt, sagte er. Der Brand hatte zu einem großflächigen Stromausfall geführt. Die Mineralölkonzerne geben den von der Bundesregierung eingeführten Tankrabatt nach Berechnung des IFO-Instituts zum großen Teil an die Autofahrer weiter. Ein Teil der vom Bund eingesetzten rund 1,6 Milliarden Euro Steuermittel verbleibt aber bei den Konzernen. Der Tankrabatt soll noch bis Ende Juni gelten. Die Koalition hatte die Spritsteuer um knapp 17 Cent pro Liter gesenkt. Die deutsche Fußballnationalmannschaft ist in ihr WM-Quartier in Winston-Salem eingezogen. Nach dem Flug von Chicago landete die Mannschaft in North Carolina.
4: Das deutsche WM-Hotel Graylin Estate erinnert so ein bisschen an eine mittelalterliche Burg, in dem sich allerdings eine Luxusherberge befindet, idyllisch und ruhig zwischen grünen Hügeln gelegen und nur wenige Minuten entfernt vom Trainingsgelände der Wake Forest Universität. Dort auf dem riesigen Areal mit 3 Plätzen und einer Turnhalle hat sich der Bundestrainer schon bei der ersten Besichtigung vergangenes Jahr richtig wohlgefühlt. Und in dieser Umgebung will er Wirtz, Musiala und Co. jetzt den passenden WM-Feinschliff verpassen. Thomas Thonfeld, Sport. Redaktion.
2: Am Sonntag startet das DFB-Team dann gegen Curaçao ins Turnier.
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5: Jetzt ein Song, ich finde, da kann man richtig gut zu abtanzen, ja? Etwas älter schon, aber eigentlich ist es jetzt erst ein Hit geworden. Kato und Turn the Lights Off gibt's jetzt für euch, damit er euch gut durch die Nacht bringt und ihr nicht einschlaft, wenn ihr wach bleiben müsst.